0: die Birds. Und gleich birden wir noch weiter mit Nelly Furtado, I'm Like a Bird, wird sie dann singen. Aber vorher möchte ich jetzt einmal weitergeben, was Rena, jetzt in Berlin wohnend, als Erklärung zum Thema plötzlich Oma, ohne dass die Eltern es wussten, geschrieben hat. Ob man es glaubt oder nicht, da steht auf meine Nachfrage in der E-Mail und ich lese es jetzt so vor. Hallo Hanno, ich telefoniere gerade mit meinem Sohn und der hat mir erzählt, dass seine Freundin auf das ging und auf einmal ein Baby in der Hand hielt. Mein Sohn hat gleich den Notarzt gerufen. Mutter und Tochter sind wohlauf. Wir haben von der Schwangerschaft nichts gewusst. Die Kleine ist überraschend geboren. Wir sind alle überrascht gewesen. Schöne Grüße aus Berlin. Macht weiter so. Rena, das ist jetzt aber nicht irgendwie so ein Enkeltrick, oder? ja, wie gesagt, ich wollte es einfach nur vorlesen, ohne das zu kommentieren und ohne mein gewisses Unglauben da vielleicht zur Kenntnis zu geben, denn wir hören jetzt Nelly Furtado, da ist also auch ein Vögelchen geschlüpft. I'm like a bird.
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0: Rena, alles Gute mit dem Enkelchen. Mit dem frisch geschlüpften Enkeltöchterchen. Ganz liebe Grüße zurück.

Wieder so ein Kuschelrock-Song hier in der Nachtsendung. Die ARD-Hitnacht ist hier. Wir hatten gerade eben Toto, I'll Be Over You. Und wie wär's denn jetzt mal mit so einem richtigen, schönen Oldie aus der Jukebox? Johnny Nash ist hier.

Hier ist die ARD Hitnacht und Roberto, unser Fahrer, der immer die Zeitungen druckfrisch von Köln in Richtung Berlin transportiert, ist auch wieder unterwegs mit seinem Transporter, beziehungsweise er ist unterwegs gewesen, denn er schreibt: Hallo Hanno, Gruß aus Köln, bis morgen oder später wieder mal, ich habe jetzt Feierabend, schöne Sendung noch. Na dann, schönen Feierabend sage ich mal und dann geht's jetzt ins Bett mit der Brücke ins Herzen. Wax nämlich hier aus Australien, Bridge to Your Heart.

ist mir aber jetzt eine Brücke ins Herzen gebaut worden, muss ich mal sagen. Rena hat sich nämlich, nachdem sie das gerade eben gehört hat, wie ich ihre E-Mail vorgelesen habe, gleich nochmal gemeldet und hat geschrieben, nein, das ist kein Enkeltrick. Das hier ist das Foto der kleinen Maus, die Überraschung des Tages. Liebe Grüße, Rena. Und das Foto, oh, ein Baby, so süß. Unglaublich. Und auch wenn die ganze Geschichte unglaublich ist, Rena wird es ja selber nicht fassen können. Wie viele Frauen wären wahrscheinlich neidisch auf so eine unkomplizierte Geburt. Und die ganzen Vorbereitungskurse, alles gespart. Mensch. Praktisch. Ganz liebe Grüße, liebe Rena. Und ganz liebe Grüße an den Sohn. Und ganz liebe Grüße an die Schwiegertochter. Und natürlich auch an die kleine Maus, deren Namen hier gar nicht genannt ist.

0: 2:30 Uhr ist es. Und damit Zeit für den Verkehrsservice in der ARD-Hitnacht. Die A4 ist zwischen Frechen-Nord und Kreuzkerpen in beiden Richtungen wegen Brückenarbeiten bis 5 Uhr gesperrt. In Richtung Olpe ist die Fahrbahn zwischen Kreuz Köln-West und Köln-Eiffeltor bis Donnerstag gesperrt. Dann die Autobahn 42, Kamp-Lindfort Richtung Dortmund, ist zwischen Oberhausen-Zentrum und Kreuz-Essen-Nord wegen einer Nachtbaustelle bis 5 Uhr gesperrt. Gute Fahrt Ihnen unterwegs.
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0: Mit Hanna Bauer in Magdeburg.

Billy Joel, Allentown in der Nachtsendung. Und jetzt gibt es den Song, in der Sigrid besungen wird. Ja, OMD nämlich. Falls Sie es nicht glauben, hören Sie mal hier. Natürlich, das ist der Sigrid-Song.

Das muss eine ganz, ganz Liebe sein, glaube ich. Ich habe mitgezählt, 38, jetzt 39 Mal wurde Sigrid schon erwähnt in diesem Lied. Hier ist die ARD-Hitnacht. Ah, schöne Musik jetzt von Revolverheld. Ich lass für dich das Licht an. Und das in Zeiten des Klimaschutzes. Wunderbar.

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1: Martina geht jetzt gerade nach Hause, hat geschrieben, hallo liebes Hitnacht-Team, ganz liebe Grüße auch an Hanno. Vielen Dank für die schöne Musikauswahl. Ich habe jetzt Feierabend. Morgen geht's mit der Hitnacht wieder zum Zeitung austragen. Ich wünsche allen Hitnacht-Hörern und Hörerinnen der Radiofamilie einen schönen Wochenstart. Das wünscht eure Stammhörerin Martina aus Siegen. Dankeschön, liebe Martina. Und dann schnell einschlafen und noch den Rest der Nacht genießen. 2:45 Uhr ist es jetzt. Hier kommen Fool's Garden und Lemon Tree.

Also, wenn ich eine Geschichte erfinden sollte, wie man am verrücktesten eine Nachtsendung hört, dann würde ich vielleicht auf das kommen, was Dirk mir hier geschrieben hat. Er hat geschrieben, Huhu, ARD-Hitnacht, hier der Dirk aus Geisenheim. Ich fahre gerade mit meinem Motorrad durch den Garten und höre dabei laut eure tolle Sendung. Ihr seid mega. Gruß, Dirk aus Geisenheim. Ein unkommentiertes Ja, gute Fahrt, lieber Dirk, zurück und frohes Empfangen unserer Nachtsendung. Hoffentlich regt sich keiner auf.

Aus dem Sexy Mouth von Jennifer Rush kommt jetzt noch ein Ave Maria. Und danach dann die aktuellen Nachrichten um 3 Uhr. Ja, wir sind schon fast in der zweiten Nachthälfte. Na, Wahnsinn. Und bald wird's schon wieder draußen hell. Wie schnell immer die Zeit vergeht. 2:55 Uhr ist es jetzt.

0: So, da fehlt doch noch ein bisschen Musik, würde ich mal sagen. Dann würde ich doch einfach mal dieses hier spielen. Habe ich mich da glatt um eine Minute verrechnet, Nanu? Es war doch plötzlich 2.58 Uhr und nicht 2.59 Uhr. Naja, wenn man so mit der Hand dann mal die Minuten zusammenzählt und die Sekunden, da kann das schon passieren. Also, schön, jetzt bin ich wieder komplett wach, ja? Und dann warten wir doch mal zusammen, dass dann tatsächlich die 3 Uhr Nachrichten beginnen. Das wäre jetzt in einer halben Minute. Das ist mir auch noch nicht passiert, herrlich. Ah, sehr schön. Und ich frage mich noch, Nanu, das ist aber eine lange Blende. Wird doch wohl nicht lange dauern. Dann kommt der Nachrichtenopener und danach dann die neuesten Meldungen. So, jetzt ist es aber gleich zur Welt.
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2: Um 3 Uhr mit Olaf Knapp. Die Bundesregierung will die Tabaksteuer stärker erhöhen als bisher vorgesehen. Das geht aus einer sogenannten Formulierungshilfe des Bundesfinanzministeriums für die Koalitionsfraktionen hervor, die dem Redaktionsnetzwerk Deutschland vorliegt. Aus der Nachrichtenredaktion Simeon Laux.
3: Bis zum Jahr 2030 soll der Preis für eine Packung Zigaretten schrittweise auf 11,78 Euro steigen. Das wären etwa 40 Cent mehr als bisher vorgesehen. Grund für die Änderung ist demnach eine Lücke im Bundeshaushalt. Aus Regierungskreisen heißt es laut dem Bericht, die Anhebung dient nicht nur der Haushaltskonsolidierung, sondern auch dem Schutz der öffentlichen Gesundheit. Konkret soll der Tabaksteueranteil von aktuell rund 4 Euro in den kommenden Jahren auf 6,19 Euro klettern.
2: Das US-Militär hat erneut den Iran angegriffen. Damit solle die Fähigkeit des Landes geschwächt werden, zivile Seeleute und Handelsschiffe bei der Durchfahrt durch die Straße von Hormuz zu attackieren, teilten die US-Streitkräfte mit. Medienberichten zufolge richteten sich die US-Angriffe gegen Raketenstellungen und Anlagen zur Luftabwehr sowie gegen Schiffe der iranischen Revolutionsgarden. Das Außenministerium in Teheran verurteilte die Bombardements. Diese hätten alle diplomatischen Bemühungen der vergangenen Monate zunichte gemacht. Die Zahl der Todesopfer bei dem verheerenden Waldbrand in Südspanien ist auf 13 gestiegen. Zuletzt sei eine Britin im Krankenhaus ihren Verletzungen erlegen, teilten die Behörden der Region Andalusien mit. Das Feuer war am vergangenen Donnerstag ausgebrochen und hat rund 7000 Hektar Land niedergebrannt. Etwa 1500 Menschen mussten das Gebiet zwischenzeitlich verlassen. Den Behörden zufolge breitet sich das Feuer inzwischen nicht weiter aus. Der Hamburger Alexander Zverev hat das Finale des Tennisturniers von Wimbledon verloren. Er musste sich dem Weltranglisten-Ersten Jannik Sinner aus Italien geschlagen geben. Aus London Matthias Kammann.
4: Schlüsselmoment war das 8. Spiel des 3. Durchgangs, als Zverev zum ersten Mal seinen Aufschlag abgeben musste und kurz darauf den 3. Satz verlor. Nach 3 Stunden und 46 Minuten hatte Sinner schließlich 6:7, 7:6, 6:3 und 6:4 gewonnen und damit seinen Titel aus dem Vorjahr erfolgreich verteidigt. Alexander Zverev hat ein großartiges Turnier gespielt. Zum Triumph reichte es allerdings nicht ganz.
2: Das Wetter in Deutschland. In der Nacht im Norden und Osten wolkig, an der Ostsee einzelne Schauer oder Gewitter möglich. Tiefstwerte 21 bis 12 Grad. Am Tage dann im Norden und Nordosten teils wolkig mit Schauern oder Gewittern. Im Westen und Süden dagegen länger heiter, Höchstwerte 23 bis 36 Grad. Es ist 3.03 Uhr.
0: So, pünktlicher Einsatz jetzt von mir auf die Sekunde. Hier ist der Verkehrsservice in der ARD-Hitnacht. Die Autobahn 4 ist zwischen Frechen-Nord und Kreuzkerpen in beiden Richtungen wegen Brückenarbeiten bis 5 Uhr gesperrt. In Richtung Olpe ist die Fahrbahn zwischen Kreuz-Köln-West und Köln-Eiffeltor bis Donnerstag gesperrt. Und die Autobahn 42 Kamp-Lindfort Richtung Dortmund ist zwischen Oberhausen-Zentrum und Kreuz-Essen-Nord wegen einer Nachtbaustelle bis 5 Uhr noch gesperrt. Ihnen unterwegs eine gute Fahrt, kommen Sie gut ans Ziel, bleiben Sie munter. Und achten Sie auch darauf, dass jetzt natürlich um diese Uhrzeit so langsam der Wildwechsel einsetzt.
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0: Klaus aus Melle hat nämlich gerade geschrieben, sieht heute Nacht schon wieder so aus wie ein Zoo hier entlang der Autobahn. Hanno Bauer ist hier. Schönen Gruß aus Magdeburg. Schönen

0: oder ist, weil es heute Nacht an den Küsten noch Sturm geben könnte mit diesem Tief über Dänemark, was so langsam zu uns rüberkommt und wo dann auch die Wolken im Norden zumindest sehr zunehmen. Übrigens dort immer noch die erfrischendsten Temperaturen in ganz Deutschland. Jo, Norman hat geschrieben und seine Tina ist wohl auch mit dabei. Er hat geschrieben, ich wünsche allen eine tolle Nacht. Das ist heute mein letzter Arbeitstag. Ich habe ab morgen Urlaub. Danke für die tolle Musik jede Nacht. Was ist nun morgen? Morgen heute, am Montag oder morgen am Dienstag?
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0: Auf jeden Fall wünsche ich einen schönen Urlaub, eine schöne Zeit gemeinsam. Und jetzt bei uns in der Nachtsendung. Ach, so schöne Musik von Genesis. Hold on to my heart. Nee, Hold on my heart heißt er genau.

Hier ist die ARD-Hitnacht. Und Gundi aus dem Allgäu hat geschrieben, liebe Rena, oh wie schön, dass dein kleiner Enkel heute oder gestern geboren wurde. Es ist ja schon früher Montag, also könnte es auch gestern gewesen sein. Obwohl noch gar nicht erwartet. Er ist ja damit ein Feuerpferd, das nur alle 60 Jahre als einziges chinesisches Tierkreiszeichen extra auftritt. Ich bin ja auch eins, also ein Feuerpferd. Aber keine Sorge, wir sind nicht gefährlich. Aber ist auch total egal, denn ich finde, dass jedes der chinesischen Tierkreiszeichen seine wunderschönen Stärken hat. Ich grüße an dieser Stelle auch euch, die ganze Hitnacht-Familie im In- und Ausland und natürlich den Moderator Hanno, die Wasserratte. Habt alle einen schönen Start in die neue Woche. Liebe Grüße von Gundi. Gundi, ich grüße ganz lieb zurück und hab's gerne ausgerichtet, die Glückwünsche an Rena.

Und wenn wir schon bei Füchsen sind und Rehen und anderem, was da so auf der Straße rumlaufen könnte. Der Wolf hat sich auch gemeldet. Also Wolf René heißt er und er hat geschrieben, hallo Hanno, ein Tipp für alle, die unterwegs sind und wenn mal wieder rechts und links von der Autobahn alles aussieht wie ein Zoo, bei Wild hilft vielleicht Hupen, das löst einen Fluchtweg weg vom Verkehr aus. Fernlicht unbedingt aber ausmachen, das blendet die Tiere. Gruß in die Nacht, Wolf. Wolf, ich hab's weitergegeben. Dankeschön und immer gute Fahrt.

0: Gleich haben wir die halbe Stunde. 3.28 Uhr ist es. Schon mal die frühe Zeit für den Verkehrsservice in der ARD Hitnacht. Die Autobahn 4 ist zwischen Frechen Nord und Kreuz Kerpen in beiden Richtungen wegen Brückenarbeiten bis 5 Uhr gesperrt. In Richtung Olpe ist die Fahrbahn zwischen Kreuz Köln West und Köln Eiffeltor bis Donnerstag gesperrt. Frisch reingekommen ist dieses A5 Basel Richtung Karlsruhe zwischen Freiburg Mitte und Freiburg Nord. Hier brennt ein PKW. Achtung deswegen dort bitte. A7 Hamburg Richtung Hannover zwischen Schwarmstedt und Berghof Gefahr durch ein defektes Fahrzeug auf dem linken Fahrstreifen. Und die A42 Kamp-Lindfort Richtung Dortmund ist zwischen Oberhausen Zentrum und Kreuzessen Nord wegen einer Nachtbaustelle bis 5 Uhr gesperrt. Ihnen unterwegs eine gute Fahrt. Kommen Sie frisch durch die Nacht und in den Morgen.
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0: Mit Hanno Bauer in Magdeburg. Schönen Montag wünsche ich schon mal.

So, Sascha also fühlt sich hier alleine. Das können wir doch so nicht stehen lassen. Ich glaube, das darf auf keinen Fall sein, denn dafür sind wir ja nicht hier. Wir sind dafür da, dass sich keiner alleine fühlt. Die ARD-Hitnacht zum Wachbleiben die ganze Nacht und zum Teilnehmen an der Radiofamilie, wann immer Sie möchten. ard-hitnacht@mdr.de. Das ist die E-Mail-Adresse ins Studio. Und Musik ist jetzt am Start von Michael Jackson. Billie Jean.

Dominik ist jetzt gerade unterwegs und hat geschrieben, Dominik aus Castrop-Rauxel, einen wunderschönen guten Morgen. Danke wieder für ein tolles Nachtprogramm. Die Musikredaktion hat wieder gute Arbeit geleistet. Tolle Musik, gerade für mich auf meiner Tour. Bin wieder mit dem Sprinter unterwegs, unsere Elektrokunden beliefern. Deswegen bin ich auch der Kabelbaron. Und ja, wünsche jetzt allen einen angenehmen Wochenstart und wie immer allen LKW-Fahrern, ob groß, ob klein, alle Sprinterfahrer, allzeit eine gute Fahrt von nach Hause und wieder zu Hause ankommen. Passt auf euch auf. Der Kabelbaron Dominik, na, da grüße ich mal ganz lieb zurück. Jetzt mit Musik von Casey and the Sunshine Band. Please don't go. 3.45 Uhr ist es. Hier ist die ARD-Hitnacht. Zum Munterbleiben, wo immer Sie unterwegs sind in der Nacht.

große Boxkampfmusik ist das hier in unserer Nachtsendung. Hier ist die ARD-Hitnacht und ja, wir gehen ja schon so langsam auf die 4-Uhr-Marke zu. 3.52 Uhr ist es. Und bei uns jetzt Musik von... Na, wo ist es? Genau, von Erasure, Ola Moore. Ja, wir haben hier gerade so ein bisschen Softwareprobleme, gerade ein Update gemacht, aber jetzt dürfte alles wieder spielen.

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1: Um 4 Uhr mit Olaf Knapp. Die Bundesregierung will die Tabaksteuer stärker erhöhen als bisher vorgesehen. Das geht aus einer sogenannten Formulierungshilfe des Bundesfinanzministeriums für die Koalitionsfraktionen hervor, die dem Redaktionsnetzwerk Deutschland vorliegt. Aus der Nachrichtenredaktion Simeon Laux.
2: Bis zum Jahr 2030 soll der Preis für eine Packung Zigaretten schrittweise auf 11,78 Euro steigen. Das wären etwa 40 Cent mehr als bisher vorgesehen. Grund für die Änderung ist demnach eine Lücke im Bundeshaushalt. Aus Regierungskreisen heißt es laut dem Bericht, die Anhebung dient nicht nur der Haushaltskonsolidierung, sondern auch dem Schutz der öffentlichen Gesundheit. Konkret soll der Tabaksteueranteil von aktuell rund 4 Euro in den kommenden Jahren auf 6,19 Euro klettern.
1: Das US-Militär hat erneut den Iran angegriffen. Damit solle die Fähigkeit des Landes geschwächt werden, zivile Seeleute und Handelsschiffe bei der Durchfahrt durch die Straße von Hormuz zu attackieren, teilten die US-Streitkräfte mit. Medienberichten zufolge richteten sich die US-Angriffe gegen Raketenstellungen und Anlagen zur Luftabwehr sowie gegen Schiffe der iranischen Revolutionsgarden. Das Außenministerium in Teheran verurteilte die Bombardements. Diese hätten alle diplomatischen Bemühungen der vergangenen Monate zunichte gemacht. In Brüssel legt ein Expertengremium heute Empfehlungen für eine Regulierung von Social Media vor. Konkret geht es auch um Altersbeschränkungen. Aus Brüssel, Katrin Schmidt.
3: Ein Expertenrat hat im Auftrag der Kommissionschefin im vergangenen halben Jahr Erkenntnisse und Erfahrungen zum Einfluss von Social Media und zur Wirkung von Altersgrenzen untersucht. Die heutigen Empfehlungen sind nicht bindend. Es liegt an den einzelnen EU-Staaten, ein konkretes Mindestalter für die Nutzung der Plattformen festzulegen. Die EU-Kommission hat aber zuletzt auch vor einer Zersplitterung in nationale Systeme gewarnt. Aus gutem Grund. Denn wer digitale Altersgrenzen auch technisch durchsetzen will, kommt um die großen Online-Plattformen kaum herum. Und TikTok, Instagram und Co. zusätzliche Pflichten aufzuerlegen, wie sich zum Beispiel auf eine technische Altersverifikation einzulassen, das ist alleinige Zuständigkeit der EU-Kommission.
1: Die Zahl der Todesopfer bei dem Waldbrand in Südspanien ist auf 13 gestiegen. Zuletzt sei eine Britin im Krankenhaus ihren Verletzungen erlegen, teilten die Behörden von Andalusien mit. Das Feuer hat rund 7000 Hektar Land niedergebrannt. Den Behörden zufolge breitet es sich nicht weiter aus. Der Hamburger Tennisprofi Alexander Zverev hat das Finale in Wimbledon verloren. Er unterlag dem Weltranglisten-Ersten Jannik Sinner aus Italien in 4 Sätzen. Das Wetter in Deutschland. Tagsüber im Norden und Nordosten teils wolkig mit Schauern oder Gewittern. Im Westen und Süden dagegen länger heiter. Höchstwerte 23 bis maximal 36 Grad. Es ist 4.03 Uhr.
4: Schönen Dank fürs 3-Minuten-Nachrichten-Update. Von mir ist der Blick auf die Straßen im Lande. Hier ist der Verkehrsservice in der ARD-Hitnacht. Die A4 Aachen Richtung Köln ist zwischen Kreuz Köln-West und Köln-Eiffeltor wegen dem Aufbau einer Schrankenanlage gesperrt. Und dann die Autobahn 42 Kamp-Lindfort Richtung Dortmund. Hier ist zwischen Oberhausen Zentrum und Kreuz Essen Nord wegen einer Nachtbaustelle noch bis 5 Uhr gesperrt, also eine Stunde. Ihnen unterwegs eine muntere Fahrt in den Montagmorgen hinein.
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4: Für alle, die schon oder noch wach sind. Die ARD-Hitnacht. Jetzt mit Musik von Mr. Big. Und ihrer Version von Wild World. Hanno Bauer ist hier in Magdeburg. Schön, dass Sie schon munter sind oder noch.

0: Ein Aufstehhit ist das hier. Von Albert Hammond, It Never Rains in Southern California. Und damit schönes Aufstehen für Kevin, der sich per E-Mail gemeldet hat und geschrieben hat, erstmal ein herzliches Glück auf aus der Zwens, also aus Zwönitz, ans Hitnacht-Team sowie alle Leidensgenossen, die zurzeit unterwegs sind oder kurz vor dem Aufbruch stehen. Mir hilft die Musik und die Moderation, jetzt erstmal wach zu werden. Nach 3 Jahren als Monteur habe ich mich durchaus ans frühe Aufstehen gewöhnt. Jedoch braucht man immer den Funken Vigilanz, um die Tasche richtig zu packen für die Woche. Mit freundlichen Grüßen, Kevin. Und Kevin, dann wünsche ich doch jetzt mal einen guten Start mit...
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0: Na, mit Love is a Shield bei uns im Radio.

0: 4.15 Uhr ist es schon. Und die Nachtsendung läuft noch ein bisschen. Christian aus Lörrach läuft jetzt jedenfalls nicht mehr lange. Er hat geschrieben, einen wunderschönen guten Morgen wünsche ich euch Zugehörigen. Ich bin der Christian und bin gerade auch am Zeitung verteilen. Ich höre natürlich sehr gerne dabei zu. Ihr macht superklasse Sendungen und ihr habt eine superklasse Playlist. Grüße von Christian aus Lörrach. Und ja, dann ist doch der Feierabend schon gar nicht mehr so weit, oder Christian? Dann mal noch einen schönen Weg und dass möglichst alles schnell geht.
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0: Und keine üblen Hunde hinter den Zäunen lauern.

Also, I follow. Was folgt denn nun daraus? Kann man lange drüber nachdenken. 4.20 Uhr ist es. Hier ist die ARD-Hitnacht. Und Hermann aus Beutzenburg, der hat zum Thema Wild auf der Straße auch noch seinen Kommentar geschrieben, hat geschrieben, Moin Hanno, also in unserer Gegend muss ich in letzter Zeit feststellen, dass hauptsächlich Rehwild auch am helllichten Tage sehr nahe an den Straßen unbeeindruckt äst. Auch lief mir kürzlich bei vollem Sonnenschein ein Reh sogar über die Straße. Kein Verlass mehr auf das Wild. Beste Grüße ins Studio und an die Radiofamilie. Der Hermann aus Beutzenburg. Und Hermann, das ist doch ganz klar, woran es liegt. Weil wir ständig den Sunshine-Reggae jetzt spielen im Radio. Laid back jetzt mit der passenden Musik zur richtigen Jahreszeit. In der AD-Hit-Nacht. Naja, in der Nacht scheint die Sonne eher selten.

Wilhelm hat gehört, dass ich den Zeitungszustellern keine übelgesinnten Hunde wünsche und hat gleich mal zurückgeschrieben. Keine Sorge, üble Hunde. Einerseits machen die auch nur ihren Job, andererseits ist meine Hündin Bella bei mir immer mit dabei auf dem Weg und die mögen sich alle. Außerdem ist sie derzeit glühend heiß und ich muss aufpassen, dass sie nicht wieder mit Jasper oder Anton durchbrennt. Liebe Grüße aus Clausthal und weiter so. Ich muss noch 40 Zeitungen austragen. Wilhelm, guten Weg wünsche ich dabei. Und der heißen Bella natürlich dann auch einen schönen Feierabend. Jetzt geht's bei uns. Musik von Aretha Franklin. Who's Zooming Who? Hier ist die

0: Mein zoomender Blick geht auf die Uhr. 4.30 Uhr steht da drauf. Und damit Zeit für den Verkehrsservice der ARD-Hitnacht. Die A4 Aachen Richtung Köln ist zwischen Kreuz Köln-West und Köln-Eifeltor wegen Aufbau einer Schrankenanlage gesperrt und das Ganze noch bis fast Ende der Woche. Dann A7 Hamburg Richtung Flensburg. Der Elbtunnel ist nach Auslösung der Höhenkontrolle gesperrt. Nochmal Achtung und Vorsicht auf der Autobahn 7. Kassel Richtung Fulda zwischen Kirchheim und Hattenbacher Dreieck. Hier brennt ein LKW auf dem rechten Fahrstreifen. Und die Autobahn 42 Kamp-Lindfort Richtung Dortmund ist zwischen Oberhausen Zentrum und Kreuz Essen Nord wegen einer Nachtbaustelle noch eine halbe Stunde gesperrt. Gute Fahrt Ihnen!
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0: Für alle, die schon unterwegs sind oder gerade in den Tag reinstarten. Oder vielleicht auch gerade den Nachtdienst beenden. Ist das hier die richtige Sendung? Hier ist die ARD-Hitnacht, jetzt mit Musik von Queen.

0: Bab, alles MJ. Und für Hans und Leszek scheint auch alles im Lot zu sein. Sie haben nämlich geschrieben an die ARD-Hitnacht, liebes Hitnacht-Team, wir sind gerade in den Staaten, in den USA unterwegs. Und wir fahren gerade von Washington DC nach New York, haben die untergehende Sonne im Rücken und die Skyline von New York vor uns. Und eure geile Mucke natürlich in den Ohren, was will man mehr? Alles Liebe, Hans und Leszek. Dann grüße ich doch mal ganz lieb zurück und wünsche noch eine gute Fahrt durch Amerika.
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0: Bei uns sind jetzt dran Rod Stewart und Baby Jane, beide gemeinsam.

Unser Feuerwehrmann Stefan ist wach, obwohl er gar nicht müsste, hat er geschrieben. Und eigentlich ist Stefan aus Cuxhaven auch gar nicht mehr bei der Berufsfeuerwehr. Er schreibt: Moin Hanno, ich habe meinen Schlafrhythmus noch nicht gefunden. Freitag war mein letzter Arbeitstag. Ab heute bin ich nun im Unruhestand. Erstmal dran gewöhnen. Grüße an alle aus Cuxhaven. Und Stefan, ich würde sagen, da sind wahrscheinlich ganz viele Menschen, die sich an deine Position wünschen würden und wahrscheinlich auch gerne einfach mal in den neuen Lebensabschnitt starten würden. Das wünsche ich auf jeden Fall, dass das alles gut klappt und dass dann auch irgendwann mal sich der Schlaf nachts wieder einstellt und das Frühaufstehen einfach auch mal Geschichte ist. Jo, so ist das. Ganz liebe Grüße zurück nach Cuxhaven.

One Day in Your Life beginnt auch jetzt gerade wieder. Was für ein unglaublicher Zufall, oder? Und da der Montag schön werden soll, übernehmen gleich bestens ausgeschlafene, bestens aussehende und bestgelaunte Kolleginnen und Kollegen den Job, sie weiter in Richtung Montagmorgen zu stupsen. Ich bin Hanno Bauer, wünsche einen schönen Tag und schubse selbst auch noch ein bisschen weiter für alle, die nämlich nach 6 Uhr auch noch dabei sind bei der ARD-Hitnacht. Bis dann!

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2: Um 5 mit Christoph Öst. Schönen guten Morgen. Sollen Instagram, TikTok und andere soziale Netzwerke für Kinder tabu sein? Und wenn ja, bis zu welchem Alter? Zu dieser Frage, die auch in vielen Familien heiß diskutiert wird, stellen Experten heute Vormittag in Brüssel ihre Empfehlungen vor. In Auftrag gegeben hat die EU-Kommission.
3: Die heutigen Empfehlungen sind nicht bindend. Es liegt an den einzelnen EU-Staaten, ein konkretes Mindestalter für die Nutzung der Plattformen festzulegen. Die EU-Kommission hat aber zuletzt auch vor einer Zersplitterung in nationale Systeme gewarnt. Aus gutem Grund. Denn wer digitale Altersgrenzen auch technisch durchsetzen will, kommt um die großen Online-Plattformen kaum herum. Und TikTok, Instagram und Co. zusätzliche Pflichten aufzuerlegen, wie sich zum Beispiel auf eine technische Altersverifikation einzulassen, das ist alleinige Zuständigkeit der EU-Kommission. Aus Brüssel Katrin Schmidt.
2: Deutlich über 30 Grad sollen es heute in Bayern wieder werden und auch die kommenden Tage werden heiß. Allerdings nicht mehr so extrem wie vor 2 Wochen. Die Hitzewelle Ende Juni hat in Westeuropa zu mehr als 10.000 zusätzlichen Todesfällen geführt, meldet heute früh die Gesundheitsbehörde der EU gemeinsam mit der Weltgesundheitsorganisation. Am meisten betroffen Menschen über 65. Die hohen Temperaturen können einen Hitzschlag verursachen und Kreislauf- und Atemwegserkrankungen verschlimmern. Rauchen könnte schon bald deutlich teurer werden. Wie das Redaktionsnetzwerk Deutschland berichtet, will die Bundesregierung die Tabaksteuer stärker erhöhen als bisher geplant.
4: Bis zum Jahr 2030 soll der Preis für eine Packung Zigaretten schrittweise auf 11,78 Euro steigen. Das wären etwa 40 Cent mehr als bisher vorgesehen. Aus Regierungskreisen heißt es laut dem Bericht, die Anhebung dient nicht nur der Haushaltskonsolidierung, sondern auch dem Schutz der öffentlichen Gesundheit. Konkret soll der Tabaksteueranteil von aktuell rund 4 Euro in den kommenden Jahren auf 6,19 Euro klettern.
2: Simeon Laux aus dem ARD-Nachrichtenteam hat berichtet. Was tut sich im Freistaat? Da gibt's in Taufkirchen im Kreis München grünes Licht für das geplante neue Quartier am Bahnhof. In einem Bürgerentscheid haben knapp 76% dafür gestimmt, dass die bestehenden Passagen westlich der Gleise durch ein gemischtes Ortsviertel ersetzt werden. Mit Wohnungen und Büros, Restaurants und Geschäften und sozialen Einrichtungen. Am Ende hat's dann doch nicht gereicht, aber es war knapp, sehr knapp. Deutschlands bester Tennisspieler Alexander Zverev hat das Finale von Wimbledon verloren. Vor den Augen von Kanzler Merz ist er dem Südtiroler Jannik Sinner unterlegen. Und zwar nach einem starken Kampf, sagt unsere Sportreporterin Ina Kast.
5: Zverev machte es der Nummer 1 Jannik Sinner im Wimbledon-Finale lange Zeit schwer. Der Knackpunkt war allerdings der dritte Satz, als Zverev ein Break kassierte und kurz zuvor auf dem Rasen des Center Courts ausgerutscht war. Er überstreckte dabei sein Knie, das direkt nach dem Finale laut Zverev ordentlich geschwollen war. Der 29-Jährige blickt auf 2 sehr starke Wochen in Wimbledon zurück und hat nun bei allen 4 Grand-Slam-Turnieren das Endspiel erreicht.
2: Es ist 5 Uhr und 3 Minuten. Und hier ist der Bayern 1 Wetterservice. Die Hitze hält sich auch in der neuen Woche. Die Sonne scheint heute wieder den ganzen Tag. Nur ein paar Schleier und Quellwolken sind am Himmel. 28 bis 35 Grad werden es heute. Und für ein bisschen Abkühlung sorgt der lebhafte Wind. Eine Meldung aus der Bayern 1 Verkehrsredaktion betrifft die Bundesstraße 173 Kronach-Lichtenfels. Die ist zwischen Trieb und Lichtenfels Ost in beiden Richtungen gesperrt nach einem Lastwagenunfall. Wir empfehlen, das Gebiet weiträumig zu umfahren. Bus geht's. Gute Fahrt.
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0: Guten Morgen. Und hier ist Markus Fahr.
6: Der Montags Markus. Schönen guten Morgen. Montag, der 13. Juli. Möge der 13. ein Glückstag für Sie werden. Also mehr Glück als die Norweger am Wochenende hatten. Sie sind ja leider raus bei der Weltmeisterschaft. Die sympathische Truppe mit den sympathischen Ruderfans. Ja, wir rudern uns rein in die neue Woche. Passenderweise mit Musik aus Norwegen. Toller Song von Aha, Crying in the Rain. Danach gibt's Musik, nur wenn sie laut ist.
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0: Fantastischer Song. Super Text auch. Herbie und Musik nur, wenn sie laut ist. Schönen guten Morgen, 5.11 Uhr. Laut aufdrehen gilt auch beim nächsten Song.
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0: Ja, da holen wir natürlich auch in dieser Woche immer um diese Uhrzeit Popperlen, Rockraritäten, vergessene Kulthits zurück ins Radio hier in der besonderen Morgennummer. Die für diesen Montag kommt von Boney M. Boney M, mega erfolgreich in den 70ern. Ma Baker. Oder Daddy Cool und vielen, vielen anderen Hits. Es war immer Disco-Sound, selbst wenn es um ein ernstes Thema geht, wie den Nordirland-Konflikt, also den Bürgerkrieg damals zwischen den 60er und 90er Jahren. Von dem handelt

Belfast. Geschrieben von Drafi Deutscher, zum Nummer 1 Hit gesungen von Boney M. Und heute früh läuft er mal wieder hier in der besonderen Morgennummer. Boney M.

0: Life is life. So, Applaus für alle, die es schon aus dem Bett geschafft haben. Schönen guten Morgen mit Opus hier auf Bayern 1. 5.19 Uhr ist es. Starten wir rein in die neue Sommerwoche. 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

Vox von Coldplay. 5.24 Uhr. Wir gehen schnell auf die Straßen in Bayern 1 Verkehrsservice. Achtung, Metallteile liegen auf der A6 Nürnberg Richtung Heilbronn. Vorsicht da im Bereich zwischen Lichtenau und Ansbach.

0: Mit The Word of Mouth von Mike and the Mechanics ist es 5:30 geworden. Die Infos jetzt. Wir starten ja in eine weitere heiße Woche. Christoph Wöss in den Nachrichten startet natürlich mit.
1: Und ich wünsche einen schönen guten Morgen.
0: Schon mal kurzer Vorgriff auf den Wetterbericht. 28 bis 35 Grad bekommen wir heute. Da heißt es, vorbereitet zu sein.
1: Ja, vor allem natürlich da, wo es besonders warm wird, zum Beispiel in Unterfranken. In Aschaffenburg fängt die Müllabfuhr heute eine Stunde früher an, um die morgendliche Kühle auszunutzen. Auf Baustellen werden Sonnenschirme aufgestellt. Und für die Bademeister in den Schwimmbädern sind Verschattungen installiert worden. Die Trinkwasserversorgung bei uns in Bayern, die ist gewährleistet, erklärt jedenfalls das Landesamt für Umwelt. Aber die Situation wird genau beobachtet, denn die Grundwasserstände sind niedriger als in dieser Jahreszeit üblich. Schauen wir auf die weiteren Themen. Sollen Instagram, TikTok und Co. für Kinder und Jugendliche tabu sein? Und wenn ja, bis zu welchem Alter? In Brüssel legen dazu heute Experten ihre Empfehlungen vor. Entscheiden dürfen zwar die einzelnen Länder, aber den Betreibern vorzuschreiben, dass sie das Alter ihrer Nutzer überprüfen müssen und wie sie das machen, dafür ist die EU-Kommission zuständig. Und eine Fledermaus hat sich in Oberbayern in ein Schlafzimmer verirrt und damit einen Polizeieinsatz ausgelöst. Eine Mutter aus Prien am Chiemsee hat den Notruf gewählt, weil ihre Kinder Angst vor dem Tier hatten und sie selber sich nicht getraut hat, die Fledermaus anzufassen. Eine Polizeistreife ist angerückt. Von den Beamten ließ sich die Fledermaus dann einfangen, ehe sie, wie es im Polizeibericht heißt, mit einem leisen Pfeifen hinter einem Ast verschwand. 5.32 Uhr. Jetzt wieder du. Echt, mit dem Wetter.
0: Echte Helden, die Polizisten. Ja, wird, wie gerade schon angedeutet, ein sehr heißer Sommertag heute. Wir haben ein paar Wolken, keinen Regen, ein bisschen Wind, der abkühlt. Bitter nötig bei 28 bis 35 Grad. In der kommenden Nacht gibt es dann so Richtung Alpen und nördlich vom Main ein paar Schauer und Gewitter. Und so geht's dann auch in den morgigen Dienstag. Da gibt's einen Mix aus Sonne, Wolken, Schauern und Gewittern. Die können recht heftig ausfallen. Es bleibt sehr warm, allerdings ist es morgen nicht mehr ganz so heiß wie heute. Der Verkehrsservice von Bayern 1. Nochmal die Gefahreninfo für die A6 Nürnberg Richtung Heilbronn zwischen Lichtenau und Ansbach. Mehrere Metallteile auf der Autobahn. A73 Bamberg Richtung Nürnberg zwischen Forchheim Süd und Beiersdorf Nord. Unfall, zwei Spuren sind dicht. Und B173 Kronach Lichtenfels zwischen Trieb und Lichtenfels Ost ist die B173 gesperrt in beiden Richtungen nach einem Lastwagenunfall. Wenn Sie sich dort auskennen, dann umfahren Sie das Gebiet bitte weiträumig.
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0: Gleich mit einem Mann, der freut sich sicherlich sehr auf das Halbfinale England gegen Argentinien bei der Fußball-Weltmeisterschaft in dieser Woche. Wir rocken mit Robbie. Let me entertain you gleich. Außerdem gibt's Cat Stevens. Holt er die Klampfe raus mit Wild Worlds. La, kommt gleich nach Maggie Reilly und Mike Oldfield.
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0: Mit der Wild World von Cat Stevens geht's rein in diesen frühen Montag. Schönen guten Morgen mit Bayern 1, kurz nach 5:30 ist es. Und das ist die Zeit für unsere drei aus der Staatskanzlei.
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0: Ja, und damit ich die Frage an die Super Bayern stellen kann, drücke ich hier auf Start am Videochat-Programm und hole mir die drei auf meinen Bildschirm. Unsere Herren Söder, Aiwanger und Stoiber.
3: Ich habe in diesem Google gegoogelt. Es gibt Bier auf Hawaii. Das wird für japanische Rinder gebraut. Das habe ich gegoogelt.
4: Ich glaube, ich google jetzt vorsichtshalber Rettungsdienst.
0: Ja, bevor Sie googeln, sprechen wir über Günther Jauch. Der hat heute nämlich Geburtstag und zwar einen runden 70 wird er. Der Günther, gratulieren wir erstmal ganz herzlich. Ist ja einer der ganz, ganz Großen im deutschen Fernsehen. Über sein Privatleben ist nicht so viel bekannt. Was wissen Sie denn über Günther Jauch?
3: Lieber Herr Morgendings, soviel ich weiß, besitzt Günther Jauch 1 Million Apothekenshops und macht Werbung für ein Fernsehquiz.
4: Allmächt Edmund, alter Ereigniskarte. Ausgerechnet heute bei so einer interessanten Frage bist du wieder beieinander wie ein Bäckler Resi.
3: Also ich glaube, dass der Jauch eine sehr harmonische Ehe führt, weil ganz egal, was die Kandidaten für einen Schmarrn verzapfen, der reagiert immer ganz ruhig und lässig. Lieber Eckbert, da verfolgt dich jetzt aber meine Frage. Hast du wohl auch Kandidaten in deinem Ehedings?
4: Ja, sag doch mal, sei dir am Wochenende nicht unter, sondern auf dem Sonnenschirm gelegen. Der Jauch, das ist der beste aktive Moderator, den wir haben. So einen gibt's nie wieder. Hupsi, was ist denn los? Warum steckst du dir einen Finger in den Hals? Ist dir schlecht?
3: Und wie? Wir sind wieder bloß Sekunden davon entfernt, dass du sagst, das hat der Jauch mit dir gemeinsam. Du, der beste aktive Ministerpräsident, den wir haben. Und so einen wie dich wird's auch nie wieder geben. Lieber Matthäus, wenn ich das jetzt mit der Gemeinsamkeit richtig umreiße, dann machst du wie der Jauch auch Werbung, aber für Bayern und moderierst dafür ein Quiz. Ganz genau, Edmund. Und das Quiz heißt, wer wird Kanzler? Da wird dann sowas gefragt wie, wer wird Nachfolger von Friedrich Merz? A. ein Franke, B. einer, der ernsthaft glaubt, er ist besser als sein Stellvertreter Aiwanger, C. einer, der sich für den größten bayerischen Ministerpräsidenten aller Zeiten hält, oder D. einer von den drei vorher genannten. Weil das ja klar ist. Also, lieber Herr Morgendings, wenn Sie uns wieder auf dem Monitor vierteln wollen, fangen Sie Ihre Maus und klingen Sie durch die Kamera. Sie wissen ja, wo unser Bildschirm wohnt.
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0: 80er Groove mit Diana Ross. Schönen guten Morgen. 6:10 ist es an einem Montag, quasi ohne Sport. Also bei Hobbysportlern, weil es zu heiß ist. Bei der Fußball-WM, weil es spielfrei ist. Da geht es ja erst morgen weiter mit dem ersten Halbfinale Frankreich-Spanien. Und bei Wimbledon kein Sport, weil Wimbledon vorbei ist. Und trotzdem ist das berühmteste Tennisturnier der Welt heute früh der mit Abstand meistgesuchte Begriff im Internet. Wir checken ja jeden Morgen für Sie, was googelt denn Deutschland so? Und das Finale zwischen Deutschlands Nummer 1 Alexander Zverev und der Nummer 1 der Welt Jannik Sinner liegt da ganz, ganz weit vorne. Fand ich richtig cool, dass man das auch anschauen konnte, ohne ein Bezahl-Abo bei Amazon zu haben. Gut, für Alexander Zverev hat es nicht gereicht. Niederlage in 4 Sätzen. War für ihn diesmal jetzt nicht ganz so schlimm, weil vor ein paar Wochen hat er ja erst die French Open gewonnen.
1: Ich sitze hier und denke mir, ich habe ein fantastisches Tennismatch gespielt und habe ein fantastisches Turnier gespielt.
0: Ja, und obendrauf kriegt er 2,1 Millionen Euro für den zweiten Platz. Man muss auch sagen, am Ende war Sinner mal wieder einfach einen Tick besser. So als Hobby-Tennisspieler ist es ja immer ein bisschen lehrreich und faszinierend zuzuschauen, wie die sich die Bälle um die Ohren dreschen. Dann mal schauen, ob ich da am Wochenende was anwenden kann, wenn wir mit der Senioren-Tennistruppe das letzte Saisonspiel haben. Jetzt geht's erstmal rein in die neue Woche. 6:08 mit Sia auf Bayern.

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3: Mir schrieb ein vielbeschäftigter Mann vor kurzem: Ich schiebe immer wieder wichtige Arbeiten vor mir her. Dann ärgere ich mich darüber, aber ich komme einfach nicht gegen den Widerstand an, der mich davon abhält, diese Arbeit zu erledigen. Ich habe keine Angst, die Arbeit nicht zu schaffen. Ich weiß selber nicht, was dieser Widerstand ist und wie ich damit umgehen kann. Der Schreiber dieses Briefs ist nicht allein und er ist keine Ausnahme. Wir alle neigen dazu, Unangenehmes vor uns herzuschieben und drücken uns gerade vor dem, wovon wir doch wissen, dass es endlich angepackt werden muss. Doch je mehr einer etwas vor sich herschiebt, desto mehr Macht bekommt es über ihn. Unser Motto sollte werden: Aufschieben gilt nicht. Ich habe dem erwähnten Briefeschreiber geraten, erst einmal den Widerstand zu befragen. Sagt er mir, dass der Beruf, in dem ich gerade bin, für mich nicht stimmt? Oder sagt mir mein Widerstand, dass ich momentan keine Kraft habe, diese Arbeit zu erledigen? Oder stelle ich mir diese Arbeit vor wie einen Berg, der zu hoch ist für mich? Dann wäre es gut, sich mit dem Widerstand zu unterhalten. Und wenn klar ist, dass der Beruf stimmt, dann wäre es gut, sich erst einmal die Begrenztheit der eigenen Kraft einzugestehen. Vielleicht sollten Sie sich erst einmal 15 Minuten gönnen, sich hinzulegen und sich vorzustellen: Jetzt muss ich gar nichts tun oder erledigen. Wenn Sie sich das zugestehen, haben Sie auch wieder Lust, die Arbeit anzupacken. Das waren Gedanken zum Tag von Anselm Grün.
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4: Um 6 mit Christoph Wöss. Schönen guten Morgen. Und wieder startet der Freistaat in eine heiße Woche. Bis zu 35 Grad können es heute in Unterfranken werden. Um Bauarbeiter davor zu bewahren, den ganzen Tag in der Hitze zu stehen, laufen in Aschaffenburg nur die nötigsten Bauarbeiten weiter, erklärt Stefan Maunz von den Stadtwerken.
5: Da ist natürlich ein enger Zeitplan. Dort kann man die Baustelle nicht einstellen wegen der Hitze. Aber natürlich werden die Mitarbeiter sich auch und auch die externen Firmen mit Sonnenschirmen und so weiter stärker schützen. Sonst kann man eben im Graben auch nicht arbeiten.
4: Und die Müllabfuhr in Aschaffenburg, die fängt eine Stunde früher an, um die morgendliche Kühle zu nutzen. Die Trinkwasserversorgung in Bayern ist übrigens gewährleistet, erklärt das Landesamt für Umwelt. Aber die Situation wird genau beobachtet, denn die Grundwasserstände sind niedriger als in dieser Jahreszeit üblich. Mehr Rechte für Fluggäste. Darüber stimmen heute die Minister der EU-Staaten ab. In den Sommerferien heuer profitieren Urlauber noch nicht davon, aber Mitte nächsten Jahres sollen die neuen Regelungen dann in Kraft treten. Sarah Lopez ist unsere Korrespondentin in Brüssel und sie erklärt, was sich konkret ändern soll.
6: Zum Beispiel bei der Buchung, da soll zukünftig der Preis mit Handgepäck angezeigt werden, damit Reisende besser vergleichen können. Und für Familien ändert sich außerdem etwas, die sollen nämlich keine Sitzplatzgebühr für Kinder unter 14 Jahren mehr bezahlen müssen, damit die Kinder neben den Eltern sitzen können. Und wer sich bei der Buchung beim eigenen Namen vertippt, also da zum Beispiel zwei Buchstaben vertauscht, der soll das kostenlos korrigieren lassen können.
4: Schlimme Bilder erreichen uns heute früh aus Thailand. Da ist im Norden der Hauptstadt Bangkok in einem Pub ein Feuer ausgebrochen. Mindestens 27 Menschen sind ums Leben gekommen. Es gibt viele Verletzte. Das Lokal liegt in der Nähe des Chatuchak-Marktes, der bei Touristen sehr beliebt ist. Ob Urlauber unter den Opfern sind, ist noch nicht bekannt. Fahrräder mit Elektromotor sind ja sehr beliebt, aber immer wieder gibt es damit auch schwere Unfälle. Am Wochenende sogar gleich zwei, beide in der Oberpfalz. In Dieterskirchen im Kreis Schwandorf ist ein 67-Jähriger gestern früh ums Leben gekommen.
7: Er wollte gerade in eine Straße einbiegen, da passierte der Unfall. Warum, wird noch ermittelt. Bereits in der Nacht auf Sonntag ist ein E-Bike-Fahrer kurz vor Teublitz im Kreis Schwandorf schwer verletzt gefunden worden. Laut Polizei gibt es Hinweise, dass der Mann durch Fremdeinwirkung eines anderen Verkehrsteilnehmers vom Fahrrad gestürzt sein könnte. Die Polizei hofft auf Zeugen, die Beobachtungen gemacht haben. Corinna Ballweg, Bayern 1, BR Oberpfalz.
4: Tennisprofi Alexander Zverev aus Hamburg hat das Wimbledon-Finale verloren. Gegen den Weltranglisten-Ersten Jannik Sinner aus Südtirol konnte Zverev nur den ersten Satz für sich entscheiden. Die anderen drei gingen knapp an Sinner. Der hat Zverevs Leistung aber ausdrücklich gewürdigt. Du bist sehr nah dran, die Nummer 1 der Welt zu werden, hat er gesagt. Wir müssen sehr vorsichtig sein. 6:03.
8: Und damit sind wir beim Bayern 1 Wetter und bei Katrin Kolb.
9: Schönen guten Morgen. Zum Glück sind wir keine Anfänger mehr in Sachen Hitzetage. Also geschmeidig bleiben und hydriert. Die Temperaturen steigen heute auf 28 bis 35 Grad. Am heißesten wird es am Main in Unterfranken. Vielleicht ziehen später so ein paar Schleierwolken durch. Das dürfte es dann im Großen und Ganzen gewesen sein mit Schatten von oben. Ab morgen schwappt dann etwas feuchtere Luft zu uns rein. Das heißt, es wird schwüler, kann auch mal zu einem Gewitterschauer langen. Gewitter braucht man zwar nicht, Schauer schon, wird aber nur lokal nass werden. Mittwoch bleiben die Gewitter dann in der Südhälfte. Und es bleibt erstmal heiß die Woche, 25 bis 33 Grad.
8: Mit einer halben Stunde Wartezeit startet der Verkehrsservice. Regina Weiner.
10: Ja, schönen guten Morgen. Sie stehen im Stau auf der A73 Bamberg Richtung Nürnberg. Zwischen Vochem Süd und Beiersdorf Nord ist ein Unfall passiert. Zwei Spuren sind im Moment blockiert. Wir haben 4 Kilometer Stau. Und die B173 Kronach-Lichtenfels, die ist in beiden Richtungen gesperrt. Zwischen Trieb und Lichtenfels Ost nach einem Lastwagenunfall. Wir empfehlen dieses Gebiet wirklich weiträumig zu umfahren. Ihnen allen eine gute Fahrt.
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8: Am Montag, 13. Juli. Schönen guten Morgen. Wissen Sie, was ich seltsam finde? Wenn man morgens aufsteht und nicht als erstes schaut, wie nachts die WM-Spiele ausgegangen sind.
9: Tja, wieso? Ich habe das öfter.
8: Du hast nie geschaut, ne? Ich jeden Morgen sofort nach dem Aufstehen. Und jetzt war kein Spiel. Und heute Abend ist auch keins. Aber was wir stattdessen anschauen können, super schöner Film kommt nämlich. Das haben wir gleich für Sie. Außerdem ganz entspannter Hawaii-Sound, Somewhere Over the Rainbow, läuft nach diesem 80er-Klassiker. Voyage, Voyage.
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Nochmal 3 Minuten Entspannung, bevor der Tages- und Wochenstress startet mit Somewhere Over the Rainbow. Schönen guten Morgen mit Bayern 1, 6.12 Uhr ist es. Und es ist ja so, dass man sich im Laufe seines Lebens in verschiedene Menschen verlieben kann, ne? Fußballverein hat man aber eigentlich nur einen, oder? Da verliebt man sich einmal und egal was passiert, diese Liebe hält im Normalfall ein Leben lang. Also bei mir war es der Club aus Nürnberg. Das ist nicht immer einfach. Andere sind Bayern-Fans, Augsburg, Fürth, Regensburg und so weiter. Jetzt lernen sie einen Jungen kennen, der möchte Fußballfan werden und er sucht den richtigen Verein für sich. Das ist so in einem Satz die Geschichte von Wochenendrebellen. Diesen Film gibt's heute zum Start ins Sommerkino im Ersten. Da werden dann in den nächsten Wochen wieder richtig

0: schöne Kinofilme aus den letzten Jahren gezeigt. Bayern 1 Filmexpertin Walli Müller, wie läuft denn die Vereinssuche von diesem Bub in Wochenendrebellen so ab?
1: Ja, er hat einen Deal mit seinem Papa. Jeden Samstag ein Vereinsspiel. Erste, zweite, dritte Liga in einem anderen deutschen Stadion. Bis er einen Lieblingsverein gefunden hat. Dafür strengt der 10-jährige Jason sich an, in der Schule nicht mehr so oft auszuflippen. Der Junge lebt nämlich mit Asperger-Autismus, was ihm den Schulalltag schwer macht. Im Fußballstadion aber blüht er auf, auch wenn er auf ganz andere Dinge achtet als die Durchschnittsfans.
2: Man muss doch rausfinden, ob der Verein nachhaltig ist, ob die Toiletten behindertengerecht sind, sowas halt. Das sieht man noch nicht im Fernsehen.
1: Es gibt Vater und Sohn aus dem Film wirklich. Sie wurden auch in die Drehbuchentwicklung mit einbezogen. Deshalb schafft es der Film so gut zu erklären, wie ein Kind mit Asperger die Welt sieht. Und dabei unterhält er auch noch bestens. Nicht nur Fußballbegeisterte.
0: Im Kino habe ich ihn leider verpasst. Aber heute schaue ich ihn an. 2015, Sommerkino im Ersten und natürlich auch in der ARD-Mediathek. Wochenendrebellen. Das Wochenende ist vorbei. Auch die Rebellen starten an diesem Montag jetzt mit Filmmusik aus Rocky von Survivor auf Bayern.

0: Wow, wow, wow, wow, Waterloo, Kult-Hit von ABBA um 6.20 Uhr hier auf Bayern 1. Schönen guten Morgen in einer Woche, in der viele wahrscheinlich wieder den Ventilator aus dem Keller holen. Katrin Kolb aus unserem Wetterteam, die 3 steht wieder vorne.
1: Ja, leider nicht bei meinem Alter, aber bei den Temperaturen diese Woche doch ziemlich zuverlässig.
0: Du bist doch erst 27.
1: Ich bin erst 27, ja. Das stimmt. Aber es wird eine 30-Grad-Woche und am heißesten wird's mal wieder am Main in Unterfranken. Sie kennen das inzwischen. Da sind heute wieder bis zu 35 Grad drin. Aber ich kann auch gleich wieder ein bisschen Entspannung versprechen. Es wird nämlich nicht so extrem wie vor 2 Wochen. Erstens sind die Nächte dieses Mal kühler, vor allem ja heute. Echt noch wirklich angenehm zum Durchlüften. Zum anderen gibt's zumindest zwischendurch auch mal einen Gewitterschauer. Also ab morgen etwa ist die Luft feucht und schwül genug dafür. Wird wie immer nicht alle treffen, aber es ist doch gut zu wissen, dass zumindest ein paar Wolken da sein werden. Und Wind auch, der hat die Woche immer so ein paar Böen dabei. Wird ein bisschen angenehmer dann.
0: Also Mitte Juli in Bayern, Hochsommer im Freistaat, Endspurt in den Schulen. 3 Wochen noch sind's bis zu den Sommerferien.
1: Yay.
0: Und was bei Ihnen heute ums Eck wichtig ist, bei Ihnen in der Heimat, das hören Sie gleich. 6:30 wieder die Regionalnachrichten zeitgleich und live aus unseren Studios in ganz Bayern. 6:21 Uhr.
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9: 6.30 Uhr ist es. In vielen Familien bilden sich gerade lange Schlangen vorm Bad und noch vorm Zähneputzen greifen ja viele Jugendliche zum Handy, noch schnell Snapchat checken, TikTok-Videos schauen. Christoph, was in den Nachrichten? Viele Eltern fragen sich ja, ab welchem Alter ist denn das eigentlich sinnvoll?
10: Ja, ist eine wirklich schwierige Frage. Einerseits will man die Kinder schützen vor Mobbing, vor Missbrauch, vom Süchtigwerden. Andererseits will man sie ranführen an die digitale Welt, mit der sie ja ihr ganzes Leben verbringen werden. In Brüssel legen heute Vormittag Experten ihre Empfehlungen vor. Über Altersgrenzen entscheiden zwar letztlich die einzelnen Länder, aber wenn es Altersgrenzen gibt, dann müssen die Betreiber das Alter der Nutzer überprüfen und den Betreibern so eine Altersprüfung vorzuschreiben. Dafür wäre dann alleine die EU-Kommission zuständig. Schauen wir auf die weiteren Themen. Die USA haben wieder Ziele im Iran angegriffen. Das Militär will damit verhindern, dass der Iran Handelsschiffe in der Straße von Hormus attackiert. Die neue Eskalation treibt auch den Ölpreis wieder rauf. Ein Fass der Nordseesorte Brent hat sich um gut 3% verteuert auf 79 Dollar. Und seit Tagen wüten im Süden von Spanien in Andalusien Waldbrände. Jetzt sind die Flammen unter Kontrolle. Mindestens 13 Menschen haben die Flammen in der Provinz Almeria nicht überlebt. Eine Fläche so groß wie die Insel Sylt ist zerstört. Jetzt die Nachrichten aus dem Freistaat, aus unseren BR-Studios in ganz Bayern. Es ist 6.31 Uhr.
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12: Mit Christine Gaub. Das Bahnhofsquartier in Taufkirchen bei München wird neu gestaltet. Dafür hat sich gestern eine große Mehrheit bei einem Bürgerentscheid ausgesprochen. 76% wollen, dass die Gemeinde weiter daran arbeitet, das 12 Hektar große Gewerbegebiet am S-Bahnhof Taufkirchen umzuwandeln in ein Quartier mit Wohnungen für bis zu 2000 Menschen, dazu soziale Einrichtungen, Büros, Gastronomie und Einzelhandel. In Garmisch-Partenkirchen ist am Wochenende ein Gleitschirmflieger tödlich verunglückt. Bei der Landung am Fuß des Kreuzeck stürzte der Mann aus noch ungeklärten Gründen ab.
13: Zeugen, die den Unfall beobachtet hatten, alarmierten daraufhin die Rettungskräfte. Trotz Reanimation verstarb der 56-Jährige aus dem Landkreis Coburg noch an der Absturzstelle. Hinweise auf ein Fremdverschulden liegen laut Polizei derzeit nicht vor. Die Ermittler gehen vielmehr von einem tragischen Unglücksfall aus. Zeugen, die den Gleitschirmflieger in der Luft oder beim Absturz beobachten konnten und bislang noch nicht von der Polizei befragt wurden, werden gebeten, sich bei der Kriminalpolizei in Weilheim zu melden. Tobias Bönte, Bayern 1 in München.
12: Weil sie so schnell geholfen haben, haben Badegäste an einem See bei Steingaden im Pfaffenwinkel wohl einer Seniorin das Leben gerettet. Die 77-Jährige wollte den See durchschwimmen, da trieb sie plötzlich leblos im Wasser. Mehrere Menschen schwammen sofort zu ihr, zogen sie aus dem Wasser und begannen gleich im Moment mit der Wiederbelebung. In der Klinik hat sich der Zustand der Frau dann stabilisiert. Kompakt und zuverlässig das Wetter für Oberbayern. Heute sommerlich, sprich viel Sonne und bis knapp über 30 Grad. Später frischt dann immerhin der Wind ein bisschen auf. Morgen einige Wolken dabei, erst noch schwülwarm. Am Vormittag vor allem Richtung Alpen auch schon Schauer, teils Gewitter. Die sind dann ab dem Nachmittag überall möglich. Und noch ein Blick auf den Mittwoch. Da bleibt es unbeständig mit weiteren Schauern oder Gewittern, zumindest im Süden. Maximal am Mittwoch 25 bis 28 Grad.
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9: So, und was Sie jetzt um kurz nach halb sieben von den Straßen wissen sollten, sagt Ihnen Regina Wallner.
14: Schönen guten Morgen. Heute früh sind schon einige Unfälle passiert. Wie auf der A9 Nürnberg Richtung Berlin fahren Sie deshalb aufmerksam zwischen der Talbrücke Schneitach und Hormersdorf. Sie brauchen 40 Minuten länger aktuell auf der A73 Bamberg Richtung Nürnberg. Zwischen Vochheim Süd und Beiersdorf Nord ein Unfall auf der rechten Spur, deshalb 6 Kilometer Stau. Einen Unfall haben wir auch auf der A95 München Richtung Garmisch-Partenkirchen zwischen Wolfratshausen und Seeshaupt. Gesperrt ist die B173 Kronach-Lichtenfels. Zwischen Trieb und Lichtenfels Ost ist heute früh ein Lastwagenunfall passiert. Wir empfehlen, das Gebiet weiträumig zu umfahren. Kommen Sie alle gut an.
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9: Und gleich der Song zum Sommertag. Fink und Cover Me in Sunshine. Und davor das, was Sie vielleicht heute Nacht gesehen haben. Jetzt hören Sie in den Sternenhimmel von Hubert K.
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0: und Töchterchen. 6.40 Uhr, 20 vor 7 hier auf Bayern 1. Wenn Sie gerade jetzt, wenn das Wetter so schön ist, mit dem Rad fahren, da stehen Sie ja vor der Entscheidung, setze ich einen Helm auf oder nicht? Und natürlich sollte man einen aufsetzen, wissen wir glaube ich alle. Ist halt die Frage, Frisur im Eimer, aber Kopf heil oder umgekehrt. Wie schön, dass es in Schwaben zwei junge Männer gibt, die sagen, Helm ist nicht nur vernünftig, Helm ist auch richtig cool.
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0: Positives zum Aufstehen jeden Morgen bei uns. Heute ist es der Einsatz von Eberhard Ziegel und Felix Gulden. 20 Jahre sind sie, kommen aus Augsburg und ihre Mission ist mehr Helme auf Bayerns Radwegen. Dafür haben die beiden einen TikTok-Kanal aufgemacht und da feiern sie jeden, der mit Helm unterwegs ist. Es sind so kleine Videos, sehr sympathisch, ohne erhobenen Zeigefinger. Das finde ich ja immer super. Und die Idee dazu hatte er, nämlich Felix.
2: Das ist vor einem Jahr bei mir entstanden. Da war ich mit einem Kumpel unterwegs, trägt halt dabei auch einen Helm. Und dann kamen wir halt mal drauf, ja, warum trage ich eigentlich keinen Helm? Und ich hatte natürlich die klassische Einstellung zu einem Helm. Ja, ist halt irgendwie uncool. Aber auf jeden Fall hat er mich dazu gebracht, einfach mal einen Monat Helm zu tragen. Am ersten Tag, wo ich Helm getragen habe, bin ich vom Fahrrad gefallen. Ich falle sonst nie vom Fahrrad. Und dann dachte ich mir, okay, ja. Das ist ein Zeichen.
0: Und seitdem fahren die beiden durch Augsburg, filmen sich dabei, sprechen Menschen an, freundlich, so ein bisschen frech, aber immer wertschätzend. Und unter den Clips sammeln sich Kommentare wie, wer Hirn hat, schützt es oder lieber Helmfrisur als Schädelfraktur. Und tausende Likes gibt's mittlerweile auch obendrauf.
2: Mittlerweile echt krass. Also es kam eh nie irgendwie was Negatives, eh immer irgendwie, ja, coole Idee, voll cool, dass ihr das macht, voll wichtig. Und mittlerweile kriege ich echt oft Nachrichten, ich habe mir deswegen dir einen Helm gekauft.
0: Tja, manchmal braucht es gar keine Riesenkampagne, sondern einfach zwei Menschen mit einer guten Idee und mit Engagement.
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0: Queen auf Bayern 1. Schönen guten Morgen um 11 vor 7.
1: Du, sag mal Markus.
0: Und der Junior meldet sich von daheim vom Frühstückstisch. Ja, Ben?
1: Kannst du mich mal bei ein paar Hauptstädten abfragen für Geo?
0: Hauptstädte? Okay. Hauptstadt von Spanien.
1: Also, das ist einfach. Madrid.
0: Italien?
1: Das war jetzt ein bisschen schwerer.
0: Okay.
1: Rom.
0: Stimmt.
1: Aber mach mal noch mal was richtig, richtig Schweres.
0: Kanada.
1: Ottawa.
0: Krass, stimmt.
1: Yes.
0: Und Nordirland?
1: Nee, das weiß ich nicht.
0: Nordirland, weißt du nicht? Dann spiele ich dir die Hauptstadt jetzt mal in einem Song vor.
1: Okay.
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0: Denn hier holen wir jeden Morgen auch in dieser Woche Pop-Perlen, Rock-Raritäten, vergessene Kulthits zurück ins Radio. Und die für diesen Montag kommt von Boney M. Waren ja mega erfolgreich in den 70ern vor allem. Und egal, was sie gemacht haben, es war ja immer Disco-Sound. Selbst wenn es um ein eher ernstes Thema geht wie den Nordirland-Konflikt, also den Bürgerkrieg damals in den 60ern, 70ern, 80ern, 90ern. Von dem handelt Belfast, so heißt sie ja, die Hauptstadt von Nordirland. Geschrieben von Drafi Deutscher, zum Nummer 1-Hit gesungen. Von Boney M. und heute mal wieder im Radio. Belfast. Belfast auf Bayern 1.

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6: Um 7 mit Christoph Wörst. Schönen guten Morgen. Sollen Instagram, TikTok und andere soziale Netzwerke für Kinder tabu sein? Und wenn ja, bis zu welchem Alter? In vielen Familien wird diese Frage heiß diskutiert. In Brüssel legen heute Vormittag Experten ihre Empfehlungen dazu vor. Katrin Schmidt ist unsere EU-Korrespondentin. Die Frage ist ja, kommt es nicht ein bisschen spät, weil viele EU-Länder haben ja schon Altersgrenzen beschlossen.
7: Ja, das stimmt. Also Frankreich zum Beispiel ist damit am weitesten fortgeschritten. Da hat man beschlossen, dass ab September ein Social-Media-Mindestalter von 15 Jahren gilt. Dänemark, Griechenland, Spanien, diese Länder arbeiten bereits auch sehr konkret an eigenen Regeln. Aber die EU-Kommission erinnert auch an eines. Sie sagt, wenn wir jetzt in jedem EU-Land andere Regeln haben, ist das nicht nur für Nutzer verwirrend, sondern vor allem eben auch weniger effektiv. Denn man muss wissen, wer digitale Altersgrenzen auch wirklich technisch durchsetzen will, der kommt natürlich um die Kooperation mit den großen Online-Plattformen kaum herum. Und TikTok, Instagram und Co. zusätzliche Pflichten aufzuerlegen, das ist alleinige Zuständigkeit der EU-Kommission.
6: In Deutschland wird noch über eine Altersgrenze diskutiert. Familienministerin Prien würde soziale Netzwerke am liebsten erst ab 13 erlauben. Der Ethikrat ist jedoch gegen ein festes Mindestalter. Rauchen könnte in Deutschland schon bald deutlich teurer werden. Wie das Redaktionsnetzwerk Deutschland berichtet, will die Bundesregierung die Tabaksteuer stärker erhöhen als bisher geplant.
8: Bis zum Jahr 2030 soll der Preis für eine Packung Zigaretten schrittweise auf 11,78 Euro steigen. Das wären etwa 40 Cent mehr als bisher vorgesehen. Aus Regierungskreisen heißt es laut dem Bericht, die Anhebung dient nicht nur der Haushaltskonsolidierung, sondern auch dem Schutz der öffentlichen Gesundheit. Konkret soll der Tabaksteueranteil von aktuell rund 4 Euro in den kommenden Jahren auf 6,19 Euro klettern.
6: Simeon Laux aus dem ARD-Nachrichtenteam hat berichtet. Immer mehr Kinder können auch nach der Grundschule noch nicht schwimmen. Wir haben schon öfter berichtet hier auf Bayern 1. In Bad Wiessee im Kreis Miesbach steuert man gegen mit einem Schwimmbecken, das direkt zu den Kindern kommt. Auf Rädern in einem umgebauten Lastwagen. Wundine heißt dieses kostenlose Projekt.
9: Das 6x2 Meter große Becken hat eine Wassertemperatur von 31 Grad und wirkt auf Kinder wie eine große Badewanne. Das Angebot richtet sich an Nichtschwimmer und soll Kinder in den ersten Kursen erstmal mit Wasser vertraut machen. Zum Beispiel mit Wasserspritzern im Gesicht, blubbern und tauchen. Julia Haderecker, Bayern 1.
6: Zum Tennis. Alexander Zverev aus Hamburg hat den Wimbledon-Sieg knapp verpasst gegen den Weltranglisten-Ersten Jannik Sinner aus Südtirol. Auch Kanzler Merz hat zugeschaut und nach dem Match, das fast 4 Stunden gedauert hat, hat er Zverev sogar besucht.
10: Er ist nach dem Match in die Umkleide gekommen. Wir haben ein paar Worte miteinander geredet. Ja, war schön, dass er da war.
6: Ja, und Zverev hat auch noch gesagt, die Niederlage fühle sich eigentlich nicht so hart an, weil er ja in Paris gewonnen hat bei den French Open. 7 Uhr und 3 Minuten.
11: Also so richtig begeistert klang er jetzt nicht, dass der Kanzler da war. Aber
6: ja.
11: Vielleicht habe ich das auch falsch interpretiert. Wir sind sehr begeistert, dass sie heute Morgen da ist. Katrin Kolb, das Bayern 1 Wetter.
12: Schönen guten Morgen. Man kann jetzt so richtig schön durchlüften. 13 Grad haben wir aktuell in Fischbach-Au bei Miesbach, 15 Grad in Rehau bei Hof. Danach am besten Fenster zu, denn bis zum Nachmittag geht's hoch auf sonnige 28 bis 35 Grad. Ganz schön heiß, vor allem wieder am Main in Unterfranken. Das Gute aber ist, die Luft ist noch relativ trocken, so können wir die Hitze besser vertragen und es geht auch der Wind. Ab morgen dann wird die Luft insgesamt schwüler, schon am Vormittag kann es erste Schauer geben, ab dem Nachmittag kommt teils kräftige Gewitter dazu. Das sind immer nur so lokale Geschichten, dazwischen ist es einfach nur sonnig, dampfig und warm bei rund 29 Grad.
11: Und jetzt schauen wir auf die Staus an diesem Montagmorgen um 7:15 mit Regina Weiner.
13: Schönen guten Morgen. Es sind heute früh auch einige Unfälle passiert, wie auf der A3 Passau Richtung Nürnberg zwischen Hengersberg und Kreuzdeggendorf. A8 München Richtung Stuttgart, ein Unfall auf der linken Spur zwischen Augsburg Ost und Augsburg West. Fahren Sie auch vorsichtig auf der A9 Nürnberg Richtung Berlin, zwischen der Talbrücke Schneitach und Hormersdorf ein Unfall. A73 Bamberg Richtung Nürnberg staut sich zwischen Vöchem Süd und Beiersdorf Nord nach einem Unfall auf der rechten Spur. Aktuell ist er 8 Kilometer lang. Zeitverlust 35 Minuten.
11: 8 Meter wären schön.
13: Das wäre fast nix quasi. Und zum Schluss noch die B173 Kronach-Lichtenfels. Die ist komplett gesperrt zwischen Trieb und Lichtenfels Ost nach einem Lastwagenunfall. Bitte umfahren Sie das Gebiet weiträumig. Gute Fahrt.
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3: Guten Morgen. Und hier ist Markus Fahn.
11: Ein 8-Meter-Stau. Es stehen 2 Autos hintereinander.
13: Ja.
11: Schönen guten Morgen am Montag, 13. Juli. Wir hoffen, es wird ein Glückstag für Sie und vielleicht haben Sie auch mehr Glück als die Norweger am Wochenende. Bei der WM sind ja leider raus die sympathischen Norweger mit diesen Ruderfans. Na, das werden wir vermissen. Aber wir rudern gemeinsam rein in die neue Woche. Gleich mit Michael Bolton, When a Man Loves a Woman. Und davor Tina.
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0: 7.13 Uhr an diesem Montagmorgen hier auf Bayern 1, an dem es bei uns, kein Witz, nach Pommes riecht. Katrin Kolb aus unserem Morgenteam hat gerade Pommes frites in der Bayern 1 Küche gemacht fürs Team zum Frühstück. Und wenn Sie sich jetzt wie ich denken, Pommes in der Früh, echt jetzt, dann sagt Ihnen Katrin.
1: Also, heute ist Tag der Pommes.
0: Na
1: ich
0: und?
1: Liebe Pommes und die Uhrzeit, finde ich, ist keine Ausrede. Ich bin auch gar nicht alleine mit meiner Pommesliebe. Ich habe nämlich extra nachgeschaut, weil ich schon wusste, dass ihr bestimmt komisch schaut. Also jedes Jahr werden in Deutschland 390.000 Tonnen Tiefkühlpommes verkauft und wir essen heute was davon. Und jetzt gib zu, das gefällt dir doch auch.
0: Also ich habe prinzipiell nichts gegen Pommes jetzt, aber um 7.14 Uhr, also ich kann mir nicht vorstellen, dass irgendjemand im Freistaat jetzt schon Lust auf Pommes hat oder schon welche isst. Falls doch, melden Sie sich gerne. So, Ketchup.
1: Genau. Wir bräuchten noch ein paar Verrückte.
0: Ketchup und Mayo hast du dabei?
1: Ich habe alles dabei, weil ich brauche immer beides. Ich rühre das immer so ineinander, weißt, dass es so hellrot wird.
0: Oh, das war jetzt ein bisschen viel Ketchup. Was, du rührst beides ineinander?
1: Ja,
0: das
1: ja,
0: macht
1: immer.
0: Meine Frau auch.
1: Das ist Cocktailsoße.
0: So, für mich nur Ketchup.
1: Okay.
0: Gut, vielleicht fühlen Sie sich ja inspiriert. Und?
1: Das ist schlecht.
0: Bisschen lätschert.
1: Jetzt,
0: hätte man länger drin lassen können.
1: Ja, vielleicht müssen wir noch ein bisschen
0: nachschärfen. Aber die sind lecker. Was sind das für welche?
1: Also für dich nur die Testsieger, natürlich.
0: Oh, danke.
1: Stiftung Warentest hat nämlich vor einiger Zeit mal verglichen. Mhm. Da wäre ich übrigens gern dabei gewesen als Tester. da hieß es dann, am besten sind die Bofrost Backofen-Pommes, die McCain Chef Frit und die Edeka Bio-Pommes.
0: Und die hast du jetzt gemischt?
1: Die habe ich gemischt und im Backofen gemacht.
0: Im Backofen?
1: Ja, heute früh schon, weil es in der Bayern 1 Küche also am einfachsten ist. Sonst bin ich ehrlich gesagt seit neuestem Team Airfryer. Geht schnell und wird knusprig.
0: Heißluftfritteuse.
1: Mhm, genau.
0: Gut, auch da gibt es ja unterschiedliche Philosophien, ne? Wie man sie am besten macht. Kann sie natürlich auch im Topf frittieren, ohne Fritteuse. Das alles steht übrigens auf bayern1.de. Da haben wir auch noch ein Rezept für Süßkartoffelpommes. Also Sie sind komplett versorgt heute am Tag der Pommes. Ich war ein bisschen skeptisch. Ich muss sagen, sie schmecken ehrlicherweise doch ganz gut.
1: Das sind die Frühschichtmägen. Mhm. Irgendwann können wir alles essen.
0: Ich habe nur eine Bitte. Ich habe gerade nachgeschaut. Morgen ist Tag der Käse-Macaroni und übermorgen Tag des Hotdogs. Das machen wir bitte nicht.
1: Buh,
0: langweilig. Das machen wir bitte nicht morgens.
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0: Die 80er. Laura Branigan. So. Esse noch kurz die letzte Pommes runter, die Katrin Kolb aus unserem Morgenteam gemacht hat, weil heute ja Tag der Pommes ist. Jetzt wenden wir uns wieder anderen Dingen zu. 7.21 Uhr ist es. 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
4: 7:30 ist es an diesem Montag, an dem es heiß wird bei uns in Bayern. 28 bis 35 Grad erwarten wir, Christoph Wöss, in den Nachrichten. Da heißt's, vorbereitet zu sein.
5: Vor allem natürlich da, wo es besonders warm wird, zum Beispiel in Unterfranken. In Aschaffenburg fängt die Müllabfuhr eine Stunde früher an, um die morgendliche Kühle zu nutzen. Auf Baustellen werden Sonnenschirme aufgestellt. Für die Bademeister in den Schwimmbädern sind Verschattungen installiert worden. Die Trinkwasserversorgung bei uns in Bayern, die ist gewährleistet, erklärt das Landesamt für Umwelt. Aber die Situation wird genau beobachtet, denn die Grundwasserstände sind tatsächlich schon niedriger als in dieser Jahreszeit üblich. Schauen wir auf die weiteren Themen. Sollen Instagram, TikTok und Co. für Kinder und Jugendliche tabu sein? Und wenn ja, bis zu welchem Alter? In Brüssel legen dazu heute Experten ihre Empfehlungen vor. Entscheiden dürfen zwar die einzelnen Länder, aber den Betreibern einen technischen Alterscheck vorzuschreiben, dafür wäre die EU-Kommission zuständig. Und Rauchen könnte schon bald deutlich teurer werden. Wie das Redaktionsnetzwerk Deutschland berichtet, will die Bundesregierung die Tabaksteuer stärker erhöhen als bisher geplant. 8 € kostet eine Schachtel Zigaretten heute. In 4 Jahren sollen es fast 12 € sein. Das wären dann 40 Cent mehr, als das Kabinett kürzlich beschlossen hat. Grund ist demnach eine Haushaltslücke. Jetzt die Nachrichten aus unseren BR-Studios in ganz Bayern. 7.31 Uhr.
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7: Mit Christine Gaub. Sie sollen ihre Kunden mit Photovoltaikanlagen um insgesamt bis zu 6 Millionen Euro betrogen haben. Am Münchner Landgericht beginnt heute der Prozess gegen 5 Männer und eine Frau. Im Namen einer zuletzt in Unterschleißheim ansässigen Firma sollen sie Kunden Photovoltaikanlagen verkauft haben. Bekommen haben die Kunden aber nur Module, nicht die komplette Anlage, so die Staatsanwaltschaft. Und kaum hatten die Kunden gezahlt, war bei der Firma niemand mehr erreichbar. Gehörig die Nase voll hatten am Wochenende über 200 Teilnehmerinnen und Teilnehmer bei der Schnupfweltmeisterschaft in Nandlstadt im Landkreis Freising.
8: 5 Gramm Schnupftabak, 60 Sekunden Zeit und bloß nicht niesen. So waren die Regeln bei der Schnupfweltmeisterschaft in Nandlstadt. Tanja Geier vom SC Unterbuch bei den Damen und bei den Herren Erich Driendl vom SC Knodorf-Irsching haben am meisten Tabak in der Nase behalten und haben sich heuer den Pokal gesichert. Der Wettbewerb hat in Nandlstadt Tradition, die letzte Ausrichtung einer WM war aber vor 30 Jahren. Am Schluss haben Schnupferinnen und Schnupfer aus Deutschland, Österreich und der Schweiz gemeinsam gefeiert und sich über ihre durchaus kuriose Tradition gefreut. Aus Nandlstadt, Lukas Ebner, Bayern 1.
7: Auf welchen Namen soll die gigantische Tunnelbohrmaschine getauft werden, die sich demnächst für die 2. S-Bahn-Stammstrecke durch München bohrt? Donna Maria, Martha oder Anna? Die 3 hat die Bahn aus über 1000 Vorschlägen ausgewählt und unter denen können wir nun alle im Internet abstimmen. Donna Maria soll zum Ausdruck bringen, dass die Maschine von der Donnersberger Brücke bis zum Marienplatz bohren wird. Der Name Anna soll für Anna Beugsen würdigen. Sie hat vor 120 Jahren als erste Frau in München Elektrotechnik studiert. Und Martha steht für Martha Schneider-Bürger. Sie hat als erste deutsche Diplom-Bauingenieurin ihr Studium abgeschlossen, 1927. Kompakt und zuverlässig, das Wetter für Oberbayern. Im Moment noch angenehm frisch im Mühldorf, wolkenlos bei 16 Grad. Bis knapp über 30 Grad werden es heute noch. Später kommt ein bisschen Wind auf.
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9: Ja, schönen guten Morgen. Sie brauchen eine Viertelstunde länger. Aktuell auf der A3 Passau Richtung Nürnberg zwischen Hengersberg und dem Kreuz Deggendorf nach einem Unfall. A3 Würzburg Richtung Nürnberg. Ein Unfall in der Baustelle zwischen Schlüsselfeld und Höchstadt Nord. Dort aber noch kein längerer Zeitverlust. A8 München Richtung Stuttgart. Genau eine Viertelstunde länger dauert es zwischen Friedberg und Augsburg West wegen Bergungsarbeiten. Ein Unfall ist passiert auf der A9 Nürnberg Richtung Berlin zwischen Schneitach und Hormersdorf. A73 Bamberg Richtung Nürnberg. Die Unfallstelle ist mittlerweile geräumt zwischen Forchheim Nord und Beiersdorf Nord. Aktuell noch 6 Kilometer Stau. Und zum Schluss noch die A94 Passau in Richtung München. Stau und stockender Verkehr zwischen Paarstetten und Paarsdorf. Gute Fahrt.
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4: Und gleich der Supersong Supergirl. Und Rayman. Außerdem Classic Rock mit We Built This City on Rock and Roll. Starship. Und davor ein WM-Song aus einem Jahr, in dem es besser lief für uns. 1990. Gianna Nannini und Eduardo Benato.
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0: We built this city on rock and roll. 7.44 Uhr auf Bayern 1. Kann man morgens um 7 schon Pommes essen? Also man kann natürlich, wir haben das heute tatsächlich auch mal ausprobiert, denn es ist Tag der Pommes und Katrin Kolb aus unserem Morgenteam hat welche gemacht.
1: Logo.
0: Ich war sehr skeptisch, wobei sie schon geschmeckt haben, muss ich sagen. Und seitdem rattern hier Sprachnachrichten rein auf unserem Studio-Handy. Nummer gibt's auf bayern1.de. Es ist vielleicht eine Frage der Nationalität, wenn ich mir die Message von Helene aus Fürstenfeldbruck anhöre.
2: Ich komme aus Belgien, wir essen dort ständig Pommes. An jeder Straßenecke gibt's so Pommesbuden. Und ich würde jetzt um die Uhrzeit auch Pommes essen, allerdings nur mit Mayonnaise, weil es für mich einfach das Beste ist.
1: Ich glaube, ich muss Urlaub in Belgien machen.
0: Diese Frage mit Mayonnaise, Ketchup, gar nichts dazu. Mayonnaise und Ketchup zusammen in getrennten Soßen. Sie können in unserem Bayern 1 Kanal bei WhatsApp abstimmen, wie Sie Ihre Pommes am liebsten essen. Machen wir so eine kleine bayernweite Umfrage. Na Logo Pommes, aber mit Schnitzel bitte, schreibt übrigens auch jemand auf unser Studio-Handy. Das wäre mir jetzt zu viel. Und ich muss aber sagen, es gibt überraschend wenig Stimmen gegen Pommes am Morgen.
1: Siehst du mal.
0: Walter ist an der 0800 80 80 456.
3: Also Pommes um die Zeit ist nichts dagegen einzuwenden, aber nicht mit Ketchup und Mayo, sondern mit Senf.
1: Anna, mit Senf? Wirklich?
3: Mit Senf, ja.
0: Pommes mit Senf?
3: Ja.
0: Also für mich war es schon gewöhnungsbedürftig, die jetzt zu dieser Uhrzeit zu essen, aber Senf?
3: Ich war da meistens schräg angeschaut, manche sagen, ich bin pervers, ne? Aber mir schmeckt's.
0: Na, das ist die Hauptsache. Also, stimmen Sie ab, kostenloser Bayern 1 Kanal bei WhatsApp. Wie essen Sie Pommes am liebsten heute am Tag der Pommes? Gleich gibt's noch Spaghetti Carbonara, also den Kulthit von Spliff. Und davor Rayman hier auf Bayern 1 mit Supergirl. In 14 Minuten ist es 8.

0: Für alle, die sich auf den Sommerurlaub in Italien freuen. Kleiner Vorgeschmack mit Spaghetti Carbonara. Klassiker aus den 80ern von Spliff hier auf Bayern 1. Kurz vor 8 ist es. Und damit Zeit für unsere drei aus der Staatskanzlei.
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0: Ja, und damit ich die Frage an die Super Bayern stellen kann, drücke ich hier auf Start am Videochat-Programm und hole mir die drei auf meinen Bildschirm. Unsere Herren Söder, Aiwanger und Stoiber.
3: Ich habe in diesem Google gegoogelt, es gibt Bier auf Hawaii. Das wird für japanische Rinder gebraut. Das habe ich gegoogelt.
4: Ich glaube, ich google jetzt vorsichtshalber Rettungsdienst.
0: Ja, bevor Sie googeln, sprechen wir über Günther Jauch. Der hat heute nämlich Geburtstag und zwar einen runden 70 wird er. Der Günther, gratulieren wir erstmal ganz herzlich. Ist ja einer der ganz, ganz Großen im deutschen Fernsehen. Über sein Privatleben ist nicht so viel bekannt. Was wissen Sie denn über Günther Jauch?
3: Lieber Herr Morgendings, soviel ich weiß, besitzt Günther Jauch 1 Million Apothekenshops und macht Werbung für ein Fernsehquiz.
4: Allmächt Edmund, alte Ereigniskarte. Ausgerechnet heute bei so einer interessanten Frage bist du wieder beieinander wie ein Bäckler Resi.
3: Also ich glaube, dass der Jauch eine sehr harmonische Ehe führt, weil ganz egal, was die Kandidaten für einen Schmarrn verzapfen, der reagiert immer ganz ruhig und lässig. Lieber Eckbert, da verfolgt dich jetzt aber meine Frage. Hast du wohl auch Kandidaten in deinem Ehedings?
4: Ja, sag doch mal, seid ihr am Wochenende nicht unter, sondern auf dem Sonnenschirm gelegen. Der Jauch, das ist der beste aktive Moderator, den wir haben. So einen gibt's nie wieder. Upsi, was ist denn los? Warum steckst denn dir einen Finger in den Hals? Ist dir schlecht?
3: Und wie? Wir sind wieder bloß Sekunden davon entfernt, dass du sagst, das hat der Jauch mit dir gemeinsam. Du, der beste aktive Ministerpräsident, den wir haben. Und so einen wie dich wird's auch nie wieder geben. Lieber Matthäus, wenn ich das jetzt mit der Gemeinsamkeit richtig umreiße, dann machst du wie der Jauch auch Werbung, aber für Bayern und moderierst dafür ein Quiz. Ganz genau, Edmund. Und das Quiz heißt, wer wird Kanzler? Da wird dann sowas gefragt wie, wer wird Nachfolger von Friedrich Merz? A. Ein Franke. B. Einer, der ernsthaft glaubt, der ist besser als sein Stellvertreter Aiwanger. C. Einer, der sich für den größten bayerischen Ministerpräsidenten aller Zeiten hält. Oder D. Einer von den drei vorher genannten. Weil das ja klar ist. Also, lieber Herr Morgendings, wenn Sie uns wieder auf dem Monitor vierteln wollen, fangen Sie Ihre Maus und klingen Sie durch die Kamera. Sie wissen ja, wo unser Bildschirm wohnt.
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5: Um 8 mit Christoph Wöss. Schönen guten Morgen. Vielleicht haben Sie sich am Wochenende auch geärgert an der Zapfsäule. Knapp zwei Wochen nach dem Ende des Tankrabatts wird der Sprit immer teurer. Der Liter Diesel hat am Wochenende im Schnitt 2 Euro gekostet. Super E10 2,03 Euro. Der ADAC sagt, die Ölpreise rechtfertigten das eigentlich gar nicht. Und genau zu diesem Thema hat uns eine Frage von Bayern 1 Hörerin Anja erreicht. Sie kommt aus Erlbach bei Nürnberg.
6: Die Politik will den Mineralölkonzernen auf die Finger schauen, ob die in Sachen Preise wirklich fair und transparent sind. Falls nicht, soll es hohe Bußgelder geben. Wo landen diese Bußgelder? Und was passiert mit denen?
5: Also gleich zwei Fragen auf einmal, die Anja da über bayern1.de gestellt hat. Und wir haben sie weitergereicht, nämlich an Gabriel Wirth aus unserer Wirtschaftsredaktion. Also, wie ist es mit den Bußgeldern?
7: Die Bußgelder, wenn welche vom Bundeskartellamt verhängt werden, landen im Bundeshaushalt. Und was dort mit den Geldern passiert, das entscheiden die Politiker. Zum Beispiel, ob sie mit den Strafen dann betroffene Autofahrer entlasten oder ob sie es für etwas anderes nutzen. Zuständig dafür zu prüfen, ob die Preise fair sind, ist auch das Bundeskartellamt. Und damit die Kartellwächter das auch überprüfen können, müssen nun alle deutschen Raffinerien ihre Kostenstrukturen offenlegen. Und wenn ein Unternehmen vorsätzlich oder fahrlässig hier seine Marktmacht missbraucht, kann das Bundeskartellamt diesen sogenannten wirtschaftlichen Vorteil abschöpfen. Das können dann mindestens 1% der Umsätze sein und das kann also schnell in die Millionen gehen.
5: Am Freitag wollten übrigens das Saarland und Mecklenburg-Vorpommern im Bundesrat einen Preisdeckel für Sprit und Heizöl beschließen, so wie es in etwa in Luxemburg gibt. Aber dieser Antrag hat in der Länderkammer keine Mehrheit gefunden. Mehr Rechte für Fluggäste. Darüber stimmen heute die Minister der EU-Staaten ab. In den Sommerferien heuer profitieren Urlauber noch nicht davon, aber Mitte nächsten Jahres sollen die neuen Regelungen in Kraft treten. Sarah Lopez ist unsere Korrespondentin in Brüssel und sie erklärt, was sich ganz konkret ändern soll.
8: Zum Beispiel bei der Buchung, da soll zukünftig der Preis mit Handgepäck angezeigt werden, damit Reisende besser vergleichen können. Und für Familien ändert sich außerdem etwas, die sollen nämlich keine Sitzplatzgebühr für Kinder unter 14 Jahren mehr bezahlen müssen, damit die Kinder neben den Eltern sitzen können. Und wer sich bei der Buchung beim eigenen Namen vertippt, also da zum Beispiel zwei Buchstaben vertauscht, der soll das kostenlos korrigieren lassen können.
5: Und wieder startet der Freistaat in eine heiße Woche. Bis zu 35 Grad können es in Unterfranken werden heute, um Bauarbeiter davor zu bewahren, den ganzen Tag in der Hitze zu stehen, laufen in Aschaffenburg nur die nötigsten Bauarbeiten weiter, erklärt Stefan Maunz von den Stadtwerken.
9: Da ist natürlich ein enger Zeitplan. Dort kann man die Baustelle nicht einstellen wegen der Hitze. Aber natürlich werden die Mitarbeiter sich auch und auch die externen Firmen mit Sonnenschirmen und so weiter stärker schützen. Sonst kann man eben im Graben auch nicht arbeiten.
5: Und die Müllabfuhr in Aschaffenburg, die fängt eine Stunde früher an, um die morgendliche Kühle auszunutzen. Tennisprofi Alexander Zverev aus Hamburg hat das Wimbledon-Finale verloren. Gegen den Weltranglisten-Ersten Jannik Sinner aus Südtirol hat er nur den ersten Satz für sich entschieden. Die anderen drei gingen an Sinner. Der hat Zverevs Leistung ausdrücklich gewürdigt. Du bist nah dran, die Nummer 1 der Welt zu werden. Wir müssen vorsichtig sein. 8:03 Uhr.
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11: Guten Morgen. Es wird eine heiße Juliwoche. Heute der heißeste Tag mit 28 bis 35 Grad. Die 35 gibt's am Main in Unterfranken und bis auf so ein paar Schleierwolken ist es einfach nur sonnig. Ab morgen dann liegen die Höchstwerte zwischen 25 und 33 Grad. Der Wind frischt immer wieder mal auf, bringt auch feuchtere Luft mit. Das heißt, es wird schwüler. Deswegen gibt's im Vergleich mehr Wolken und lokal kann's mal für einen Gewitterschauer reichen. Die können morgen Nachmittag auch unwetterartig ausfallen.
10: Der Berufsverkehr rollt, aber nicht überall. Regina Wallner hat den Verkehrsservice.
12: Schönen guten Morgen. Ja, wir haben heute früh auch einige Unfälle für Sie. Leider auf der A3 Würzburg Richtung Nürnberg zwischen Schlüsselfeld und Höchstadt Nord ist deshalb im Baustellenbereich nur eine Spur frei. Es staut sich schon vor dieser Unfallstelle. A9 Berlin Richtung Nürnberg. 6 Kilometer Stau nach einem Unfall zwischen Markt Schorgast und dem Dreieck Bayreuth-Kulmbach. Eine Viertelstunde plus aktuell auf der A94 Passau in Richtung München zwischen Paarstetten und Paarsdorf. Und zum Schluss noch die A99 Westumfahrung München Richtung Nürnberg. Der Verkehr stockt zwischen Germering Nord und dem Dreieck Feldmoching. Kommen Sie gut an.
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10: Denken Sie heute an den Hydration Break. Wie bei der WM. Genug trinken am bis zu 35 Grad Montag. Wir haben es gerade von Katrin gehört. Bei uns gleich Toto mit Hold the Line zum Start in die neue Woche. Und davor gibt's Rock von Roxette. The Look.
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0: Hold the Line. Rock von Toto. 8.12 Uhr hier auf Bayern 1 an diesem Montag, der spielfrei ist bei der Fußball-Weltmeisterschaft. Aber es gibt trotzdem Fußball, aber so ganz anders als bei der WM. Und zwar in einem wunderschönen Film, mit dem heute das Sommerkino im Ersten startet. Das ist ja für viele immer so ein Highlight im Fernsehen. Da werden richtig schöne Filme aus den letzten Jahren gezeigt, also Kinofilme. Und heute gibt's um 20.15 Uhr zum Start Wochenendrebellen. Das ist ein Film nach einer wahren Geschichte. Ein junger Bub mit Autismus möchte Fußballfan werden und zusammen mit seinem Papa fährt er quer durch Deutschland, um nach einem passenden Verein für sich zu suchen und hat da aber auch so ganz genaue Vorstellungen.
1: Die Spieler dürfen nicht zu viele bunte Schuhe tragen. Es darf nicht alles voll mit Werbung sein. Das Maskottchen darf nicht peinlich sein.
2: Was ist eigentlich, wenn dir keiner von den 56 gefällt?
1: Dann suchen wir in Europa weiter.
2: In Europa?
1: Jo.
0: Unsere Kinoexpertin Wally Müller hat schon gesagt, Wochenendrebellen, richtig toller Film, nicht nur für Fußballfans. Auf was für Filme dürfen wir uns in den nächsten Wochen denn noch freuen? Es läuft ja bis zum 17. August, das Sommerkino, Wally.
3: Also ein Lieblingsfilm von mir ist Die Leisen und die großen Töne. Da erfährt ein berühmter Dirigent erst, als er einen Knochenmarkspender braucht, dass er adoptiert wurde und einen leiblichen Bruder hat. Superschön zu sehen, dass dieser Bruder, obwohl er in ganz anderem sozialem Milieu aufgewachsen ist, genauso musikalisch ist wie der top ausgebildete Orchesterchef. Richtig lustig ist die britische Krimikomödie Kleine schmutzige Briefe. Da bekommt Olivia Colman übelste

0: Beleidigungen noch per Post, weil der Film vor 100 Jahren spielt. Absender unbekannt.
1: Verehrte Edith, du gehörst in die Hölle. Und du bist außerdem ein stinkendes Miststück.
0: Und dann kommen auch noch Kate Winslet als die Fotografin und Christoph Maria Herbst als der Buchspazierer. Also garantiert für jeden was dabei, auch in diesem Jahr.
2: Sagt Walli Müller, unsere Film- und Fernsehexpertin. Ab heute also Sommerkino im Ersten. 2015 geht's los mit Wochenendrebellen. Natürlich auch in der ARD Mediathek.
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0: Die Dire Straits und Sting mit Money for Nothing, 8.22 Uhr, Gefahreninfo im Verkehrsservice bei Regina Weiler.
1: Bitte fahren Sie vorsichtig auf der A99, der Ostumfahrung Richtung Nürnberg. Eine Schaufel, die liegt zwischen Aschheim und Kreuz München Nord.
0: Es ist Montag, es ist der 13. Juli, es ist ein Tag ohne Sport, also bei vielen Hobbysportlern, weil es einfach zu heiß wird. Katrin aus dem Wetter, wie viel wärmer ist heute, kriegen wir heute nochmal?
2: Ja, heißester Tag heute, also 28 bis 35 Grad.
0: Das ist zu heiß, also für mich zumindest. Bei der Fußball-WM ist auch kein Sport, da ist heute spielfrei und bei Wimbledon ist kein Sport, weil es vorbei ist, das Turnier. Das berühmteste Tennisturnier der Welt. Heute übrigens der mit Abstand meistgesuchte Begriff im Internet. Da checken wir jeden Morgen für Sie, was googelt denn Deutschland so. Und das Finale zwischen Alexander Zverev und Jannik Sinner liegt ganz weit vorne. Ich fand es schön, dass man das anschauen konnte, ohne dass man so ein Bezahlabo bei Amazon hat.
2: Das ist wirklich mal ganz schön. Hast du es dann angeschaut?
0: Selbstverständlich.
2: Natürlich.
0: Wir haben ja am Wochenende das letzte Saisonspiel mit der Senioren-Tennistruppe. Dachte, ich kann vielleicht noch was lernen.
2: Ja, und?
0: Ja,
2: mal schauen.
0: Es ist schon krass, wie die sich die Bälle da um die Ohren gedroschen haben. Hat ja leider nicht gereicht für Alexander Zverev. 4 Sätze, aber er hat am Ende verloren. Gut, er sagt, es war jetzt nicht ganz so schlimm diesmal, weil er hat ja vor ein paar Wochen erst die French Open gewonnen.
3: Ich sitze hier und denke mir, ich habe ein fantastisches Tennismatch gespielt und habe ein fantastisches Turnier gespielt.
0: Und er kriegt noch 2,1 Millionen für den zweiten Platz. Das ist ja so nicht verkehrt. Ja.
2: Hui. Und der Kanzler war da.
0: Auch.
2: Gratuliert. J-Lo habe ich gesehen. Mhm. Dustin Hoffman. Die Royals. Mhm. Es ist schon faszinierend, wer da so alles im Publikum sitzt, gell?
0: Total.
2: Schauen bei dir am Wochenende auch so viele Schauspieler zu und Royals.
0: Bei mir schauen die anderen aus der Seniorentruppe zu und sagen, fahren mal nicht so viele Doppelfehler. Aber das war's dann auch schon. Also, Zverev und Wimbledon heute ganz, ganz vorne in den Suchmaschinen. Damit Sie nicht suchen müssen, haben wir es Ihnen hier im Radio erzählt. 8.24 Uhr.
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6: Und damit ist es 8:30. Wenn Sie mit dem Flugzeug in den Urlaub fliegen, dann könnten Sie künftig mehr Rechte haben, sagt jedenfalls Christoph Wöss in den Bayern 1 Nachrichten.
7: Ja, also dafür hat ja vorige Woche schon das Europaparlament gestimmt und heute stimmen nun auch die Mitgliedsländer ab. Und wenn die Ja sagen, womit wir rechnen, dann muss bei der Buchung künftig standardmäßig der Preis mit Handgepäck angezeigt werden. Das ist, damit wir die Preise insgesamt besser vergleichen können. Und Eltern sollen für Kinder unter 14 keine Gebühr mehr zahlen müssen, wenn sie Sitzplätze nebeneinander wollen. Wenn die Länder zustimmen, dann sollen diese Regeln Mitte nächsten Jahres in Kraft treten, also rechtzeitig für die Sommerferien 27. Schauen wir auf die weiteren Themen. Die USA haben wieder Ziele im Iran angegriffen. Das Militär will damit verhindern, dass der Iran Handelsschiffe in der Straße von Hormus attackiert. Die neue Eskalation treibt auch den Ölpreis wieder nach oben. Ein Fass der Nordseesorte Brent hat sich um gut 3% verteuert auf mittlerweile 79 Dollar. Und wer zu Unrecht ins Gefängnis musste, soll künftig eine höhere Entschädigung bekommen. Im Gesetzentwurf von Justizministerin Hubig sind 100 Euro pro Tag Haft vorgesehen. Bisher sind es 75 Euro. Und Kost und Logis dürfen künftig nicht mehr abgezogen werden. Der Bundesrat muss der Reform noch zustimmen. Jetzt die Nachrichten aus dem Freistaat aus unseren BR-Studios in ganz Bayern. 8.31 Uhr.
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8: Mit Christine Gaub. Das Bahnhofsquartier in Taufkirchen bei München wird neu gestaltet. Dafür haben sich gestern 76% bei einem Bürgerentscheid ausgesprochen. Die Gemeinde kann damit ihre Pläne fortsetzen, das 12 Hektar große Gewerbegebiet am S-Bahnhof Taufkirchen umzuwandeln in ein gemischtes Quartier mit Wohnungen für bis zu 2000 Menschen, Büros, Restaurants, Geschäften und sozialen Einrichtungen. Weil sie so schnell geholfen haben, haben Badegäste an einem See bei Steingaden im Pfaffenwinkel wohl einer Seniorin am Wochenende das Leben gerettet. Die 77-Jährige trieb leblos im Wasser. Mehrere Menschen schwammen sofort zu ihr, zogen sie heraus und begannen mit der Wiederbelebung. In der Klinik hat sich der Zustand der Frau dann stabilisiert. Jedes zweite Kind in der Grundschule kann nicht schwimmen. Eine Stiftung hat deshalb ein Schwimmbecken entwickelt, das zu den Kindern hinkommt in einem umgebauten LKW. Und der steht gerade im Bad Wiessee, wo die Kinder nun kostenlos schwimmen lernen können.
9: Nur ein paar Meter entfernt vom Tegernsee in einem umgebauten LKW das Schwimmen lernen, das klingt erstmal seltsam. Gerade für ängstliche oder schüchterne Kinder sei es aber viel einfacher, sich in dem kleinen bunten Schwimmmobil ans Wasser zu gewöhnen. Das 6x2 Meter große Becken hat eine Wassertemperatur von 31 Grad und wirkt auf Kinder wie eine große Badewanne. Das Angebot richtet sich an Nichtschwimmer und soll Kinder in den ersten Kursen erstmal mit Wasser vertraut machen, zum Beispiel mit Wasserspritzern im Gesicht, blubbern und tauchen. Ein wichtiger Aspekt sei auch die Selbstrettung. Kinder sollen lernen, sich im Notfall im Seestern auf den Rücken zu drehen. Aus dem BR-Studio Rosenheim, Julia Haderecker, Bayern 1.
8: Ja, und bei uns heute wieder Badewetter. Das Wetter haben wir jetzt kompakt und zuverlässig. Es wird wieder gut warm bis knapp über 30 Grad. Später frischt der Wind dann etwas auf. Morgen erst schwül, dann mehr Wolken und immer wieder auch Schauer und Gewitter morgen möglich. Der Mittwoch bleibt eher unbeständig mit weiteren Schauern und Gewittern und maximal noch 25 bis 28 Grad.
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6: Und jetzt mit minutengenauer Stauzeitmessung und mit Regina Wallner, unser Verkehrsservice.
10: Schönen guten Morgen. Genau eine Viertelstunde länger brauchen Sie heute früh auf der A3 Passau Richtung Nürnberg zwischen Hengersberg und dem Kreuz Deggendorf. Und weiter auf der A3 staut sich zwischen Kirchroth und Wörth an der Donau Ost wegen Bergungsarbeiten. Da sollten Sie eine halbe Stunde mehr Zeit einplanen. A3 Würzburg Richtung Nürnberg, ein Unfall in der Baustelle zwischen Schlüsselfeld und Höchstadt Nord. A7 Würzburg Richtung Ulm, 4 Kilometer Stau nach einem Unfall im Baustellenbereich zwischen Feuchtwangen West und Ellwangen. A94 Passau Richtung München. Ein Unfall ist passiert zwischen Markt Schwaben und Pasdorf. Aktuell ist dort die linke Spur blockiert. Eine Viertelstunde länger brauchen Sie auf der Westumfahrung in Richtung Nürnberg zwischen Germering Nord und Dreieckfeld-Moching und in Richtung Lindau auf der Westumfahrung stau- und stockender Verkehr zwischen Ludwigsfeld und Germering Nord. Und noch eine Meldung aus München vom Mittleren Ring. Da brauchen Sie heute Vormittag viel Geduld zwischen der Landshuter Allee und Hansastraße. Es wird an einigen Stellen gebaut, insgesamt dort 50 Minuten Zeitverlust. Kommen Sie gut an.
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6: Gerade eben vor 8:30 hatten wir ja It's My Life von Dr. Alban, die 90er Pop-Version. Gleichen Song, der heißt auch It's My Life. Aber der rockt Bon Jovi gleich hier auf Bayern 1. It's My Life. Vorher die 80er, Jennifer Rush und Destiny.
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6: Hat übrigens in den 80ern die gleiche Frisur wie Bon Jovi, aber musikalisch natürlich ganz anders.

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1: Das ist unsere tägliche Schätzfrage, immer kurz vor neun, die sich heute um Pommes dreht. Es ist ja Tag der Pommes. Wir haben um kurz nach sieben schon welche gegessen hier, vielleicht haben Sie es gehört. Und die passende Schätzfrage lautet: Wie viel Prozent der Deutschen essen Pommes frites am liebsten mit Ketchup und Mayo, aber als getrennte Soßen? Die Antwort hören Sie gleich, wenn meine Überraschungskandidatin geschätzt hat, denn einer oder eine schätzt ja immer im Radio, weiß aber nicht, dass ich anrufe. Und dieser Überraschungsanruf geht diesmal in die Oberpfalz nach Immenreuth.
2: Maja, hallo.
1: Schönen guten Morgen, hier spricht Markus Fahn von Bayern 1.
2: Hallo.
1: Hallo. Wer ist denn der Leon Kastner, wenn ich fragen darf?
2: Das ist mein Freund, der hockt gegenüber von mir.
1: Wollen Sie den mal fragen, was er heimlich gemacht hat?
2: Was hast du denn da angestellt? Das ist nicht dein Ernst. Er hat gesagt, er hat nichts angestellt und dass ich schon immer mal mit ihm reden wollte, aber das stimmt.
1: Das stimmt, da bin ich jetzt aber froh. Wäre es schlimm, wenn Sie gesagt hätten, das stimmt gar nicht. Ja, also erstmal vielen Dank fürs Bayern 1 einschalten. Und sagen Sie dem Leon auch Dankeschön, dass er Sie unter bayern1.de angemeldet hat, weil wir reden ja nicht nur miteinander, sondern Sie sind heute meine Überraschungskandidatin bei der Schätzfrage.
2: Okay.
1: Und kriegen eine bayern1-Tasse als Dankeschön fürs Mitmachen.
2: Okay.
1: So, jetzt sprechen wir über Pommes.
2: Okay.
1: Wie essen Sie die denn am liebsten? Ketchup, Mayo, ohne, so.
2: Am liebsten mit Ketchup.
1: Nur mit Ketchup?
2: Ja. Ja,
1: da bin ich auch dabei. Die Schätzfrage lautet aber: Wie viel Prozent der Deutschen essen Pommes mit Ketchup und Mayo als getrennte Soßen?
2: Ich sag mal 29%.
1: Gar nicht schlecht, ein bisschen zu hoch sind sie.
2: Dann machen wir 24?
1: Ja, fast 23% haben bei einer Umfrage gesagt, ich esse Pommes am liebsten mit Ketchup und Mayo getrennt. 23%. Auf Platz 1 liegt nur Mayo, das sind 26%. Dann kommen wir mit nur Ketchup, 21%. Und dann gibt es noch die Sorte Mayo und Ketchup vermischt.
2: Ja.
1: Ja, das macht meine Frau zum Beispiel, das sind aber nur 9%. Also die sind eher so in der Minderheit. So, dann haben wir das aufgeklärt. Sie haben die Bayern 1-Tasse zu Hause und jetzt wäre ich gern beim Gespräch zwischen Ihnen und Ihrem Freund dabei, wenn wir aufgelegt haben.
2: Okay. Ja, ich war sehr überrascht.
1: Ja, so ist das, wenn man Überraschungskandidatin ist. Aber hat doch nicht wehgetan, oder?
2: Nee, überhaupt nicht.
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6: Um 9 mit Christoph Höss. Schönen guten Morgen. Wer mit dem Flugzeug in Urlaub fliegt, soll künftig mehr Rechte haben. Nachdem vorige Woche schon das Europaparlament zugestimmt hat, wollen heute auch die Mitgliedsländer abstimmen. Wenn Sie ebenfalls Ja sagen, dann ändert sich eine ganze Menge, berichtet unsere EU-Korrespondentin Sarah Lopez.
7: Bei der Buchung soll zukünftig standardmäßig der Preis mit Handgepäck angezeigt werden, damit Reisende Preise besser vergleichen können. Eltern sollen für ihre Kinder unter 14 Jahren keine Gebühr mehr für eine Sitzplatzreservierung zahlen müssen, um nebeneinander zu sitzen. Auf der anderen Seite konnte sich das Parlament nicht damit durchsetzen, dass Passagiere gratis ein Handgepäckstück wie einen kleinen Koffer mitnehmen dürfen.
6: Für die jetzt bevorstehenden Sommerferien gilt es alles noch nicht, aber voraussichtlich für die im nächsten Jahr, denn Mitte 27 sollen die Regelungen in Kraft treten. Bis zu 35 Grad sollen es heute in Bayern werden und jetzt liegen auch erste Daten zu der Hitzewelle vor 2 Wochen vor. Die hat laut EU und Weltgesundheitsorganisation in Westeuropa zu mehr als 10.000 zusätzlichen Todesfällen geführt. Am meisten betroffen waren Menschen über 65. Die hohen Temperaturen können einen Hitzschlag verursachen und Kreislauf- und Atemwegserkrankungen verschlimmern. Die Bilder erinnern an die Brandkatastrophe von Crans-Montana. In Bangkok ist ein Pub völlig ausgebrannt. 27 Menschen sind ums Leben gekommen. Ob auch Urlauber unter ihnen sind, ist noch unklar. Die Notausgänge sollen blockiert gewesen sein, schildert unsere Südostasien-Korrespondentin Ines Burkhardt.
8: Die Menschen in der Bar sind offenbar nach hinten gelaufen, weil vorne die Flammen waren. Überlebende haben in lokalen Medien berichtet, dass es keine Notausgänge oder Fluchtwege in der Bar gegeben habe. Bangkoks Gouverneur hat gegenüber Journalisten gesagt, dass ein Tisch im Weg stand. Der hat offenbar einen Notausgang blockiert. Und vor einem anderen standen nach seinen Angaben Bierkisten. Dieser Ausgang war also wohl auch versperrt und so waren dann viele Opfer gefangen.
6: In Mittelfranken könnte heute so manches Geschäft geschlossen bleiben. Verdi hat die Beschäftigten von 7 Unternehmen zum Streik aufgerufen. Von Galeria Kaufhof über H&M bis hin zu IKEA. In der Nürnberger Innenstadt gibt's am Vormittag ein Protest-Bobbycar-Rennen.
9: Zu der Aktion am Kornmarkt werden nach Angaben der Gewerkschaft 120 bis 150 Beschäftigte erwartet. Die Stimmung zwischen Arbeitgebern und Beschäftigten ist laut Verdi sehr angespannt. Vereinzelt soll demnach Arbeitnehmern mit Repressalien gedroht worden sein, sollten sie am Streik teilnehmen. In manchen Betrieben würden auch sogenannte Streikbruchprämien gezahlt. Aus dem BR-Studio Nürnberg, Birgit Rosshirt, Bayern 1.
6: Weltklasse-Tennis in Wimbledon, schade, dass es nicht geklappt hat. Das hat Kanzler Merz gepostet, der sich das Finale zwischen der deutschen Nummer 1 und dem Weltranglisten-Ersten Jannik Sinner aus Südtirol von der Tribüne aus angeschaut hat. Den ersten Satz hat Alexander Zverev gewonnen, die anderen drei dann Sinner. Er war heute besser als ich, er hat den Sieg verdient, hat Zverev hinterher gesagt. Und dass er vor 5 Wochen die French Open gewonnen hat, das habe ihm ohnehin die Niederlage leichter gemacht. 9.03 Uhr.
10: Kompakt und zuverlässig das Bayernwetter jetzt hier auf Bayern 1 für Sie mit Katrin Hochsommer-Kolb.
11: Ja.
10: Und das Schöne ist aber, Katrin, die Nächte, die fühlen sich relativ kühl und gut an.
11: Das stimmt, das war heute richtig gut zum Durchlüften und auch die kommende Nacht. Also es wird nicht so heiß in diesen Nächten wie in der vergangenen Hitzewelle. Das ist das Gute und überhaupt, also heute ist der heißeste Tag der Woche, dann geht's wieder ein bisschen runter. Temperaturen heute aber nochmal 28 bis 35 Grad. Am heißesten wird's am Main in Unterfranken. Die Sonne scheint im Prinzip die ganze Zeit durch. Es ziehen nur so ein paar Schleierwolken durch. Ab morgen dann etwas feuchtere Luft, das heißt, es wird schwüler, kann mal zu einem Gewitterschauer langen, wird nur lokal nass werden. Die Gewitter können dann aber auch kräftig ausfallen. Mittwoch bleiben die Gewitter vor allem in der Südhälfte, im Norden ist es trocken und es bleibt erstmal ordentlich heiß, 25 bis 33 Grad.
10: Wir schauen auf die Straßen der Bayern 1 Verkehrsservice und Regina Wallner hat die Stauzeitmessung im Blick.
1: Ja, und genau eine Viertelstunde länger brauchen Sie heute früh auf der A3 Passau Richtung Nürnberg zwischen Hengersberg und dem Kreuz Deggendorf. Und weiter auf der A3 Richtung Nürnberg haben wir nochmal 6 Kilometer Stau zwischen Kirchroth und Wörth an der Donau Ost. Macht einen Zeitverlust von 25 Minuten. A7 Würzburg Richtung Ulm. Es staut sich zwischen Feuchtwangen West und Ellwangen nach einem Unfall in der Baustelle. A8 Salzburg Richtung München. Fahren Sie aufmerksam. In Höhe Neubiberg ist ein Unfall passiert, auch dort in einer Baustelle. A94 Passau Richtung München. Es staut sich zwischen Forstinning und Parsdorf wegen eines defekten Fahrzeugs. Zeitverlust 25 Minuten. A99 Westumfahrung München Richtung Lindau. Stauen stockend zwischen dem Dreieck Feldmoching und Germering Nord. Wir schauen auf die B2 Weißenburg Richtung Nürnberg. Die ist komplett gesperrt zwischen Schwabach-Penzendorf und der Einfahrt Roth nach einem Unfall. Und noch eine Meldung aus München vom Mittleren Ring. Dort wird ja an einigen Stellen gerade gebaut. Deshalb staut sich's aktuell zwischen der Landshuter Allee und der Hansastraße. Zeitverlust 35 Minuten. Kommen Sie gut an.
10: Servus mit Philipp Eger. Wir packen ein E hinten an den Montag. Aus Montag wird Montage.
11: Ah,
10: genau, da sind viele schon drin in der neuen Arbeitswoche. Und wir schieben mit an mit Johnny Nash, 70er Original I Can See Clearly Now und das 90er Cover von Cats in the Cradle, Ugly Kid Show. Schönen Vormittag.
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0: schüttelt gleich mal den Montag ein bisschen durch. Hallo, wach werden, 8:15. 80er Power mit den Pet Shop Boys. It's a Sin.
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0: Und es ist ja auch nicht immer so einfach, nach so einem Traumhochsommerwochenende mit Baggersee, Liegestuhl, Freibad und Pommesgefühl da sofort wieder hochzufahren in der neuen Woche. Und hey, die Freibad-Pommes sind doch die allerbesten. Geht natürlich auch nachher in der Mittagspause. Wie essen Sie Ihre Pommes am liebsten? Mit der Gabel, mit dem Holzpicker oder mit den Fingern? Wir haben eine heiß und fettig WhatsApp-Umfrage in unser Bayern 1 WhatsApp-Kanal. Heute Morgen gestartet bei Markus Fahn und eine große Überwältigung. Eine Mehrheit bisher sagt, ich esse meine Pommes am liebsten mit den Fingern. Da bin ich dabei. Und am besten auch, wenn dann die Stelle kommt, wo es Ketchup liegt. Also in dieser Ketchup-Ecke da reinlangen und die alle rausholen und dann, ist das gut. Sigi aus Reichertshofen in Oberbayern.
2: Also Pommes gehen immer am besten mit Currywurst, egal welche Uhrzeit, wenn der Früh oder nachts oder abends, ist egal, am besten mit den Fingern, teilweise ohne, wenn dann mit Ketchup oder Currysoße.
0: Danke für die leckere Sprachnachricht ans Bayern 1 Studio-Handy. Und in einer halben Stunde, also einmal gerne weiter abstimmen natürlich, in einer halben Stunde circa bekommen Sie die wildeste Pommes-Kombination Deutschlands. Die gibt's eigentlich gar nicht. Aber ist in einem Freibad gerade der absolute Renner.
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0: Die extra große Portion Rockgefühl hier bei uns bei Bahn 1 am Montagvormittag mit den Scorpions, You and I. Und wie essen Sie Ihre Pommes am liebsten? Mit den Fingern. Unsere große leckere Bahn 1 Umfrage im WhatsApp-Kanal. Die meisten von Ihnen sagen mit den Fingern. Und es tun sich ganz wilde Kombination mittlerweile auf, was zu den Pommes dazukommt. Nicole aus Schwaben, aus Eisling.
1: Ich habe von einer Freundin erfahren, Pommes schmecken am besten, wenn man sie in Vanilleeis dunkt. Wir haben das danach ausprobiert, ich und meine Tochter, und wir befanden das als wirklich sehr gut. Es schmeckt irgendwie wie Pfannkuchen oder Kaiserschmarrn.
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0: Und jetzt Aktuelles aus unseren BR-Studios in ganz Bayern, 9:30.
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5: Mit Christine Gaub. Sie sollen Ihre Kunden mit Photovoltaikanlagen um insgesamt an die 6 Millionen Euro betrogen haben. In diesen Minuten beginnt am Münchner Landgericht der Prozess gegen 5 Männer und eine Frau. Im Namen einer zuletzt in Unterschleißheim ansässigen Firma sollen sie Kunden Photovoltaikanlagen verkauft haben. Bekommen haben die aber dann nur Module, nicht die komplette Anlage, so die Staatsanwaltschaft. Und kaum hatten die Kunden gezahlt, war bei der Firma auch niemand erreichbar. In Garmisch-Partenkirchen ist am Wochenende ein Gleitschirmflieger tödlich verunglückt. Bei der Landung am Fuß des Kreuzeck stürzte der Mann aus noch ungeklärten Gründen ab. Der 56-Jährige aus dem Landkreis Coburg starb noch an der Absturzstelle. Die Kripo Weilheim ermittelt, wie es zu dem Absturz kam, und bittet Zeugen, sich zu melden. Gehörig die Nase voll hatten am Wochenende über 200 Teilnehmerinnen und Teilnehmer bei der Schnupfweltmeisterschaft in Nandlstadt im Landkreis Freising.
6: 5 Gramm Schnupftabak, 60 Sekunden Zeit und bloß nicht niesen. So waren die Regeln bei der Schnupfweltmeisterschaft in Nandlstadt. Tanja Geier vom SC Unterbuch bei den Damen und bei den Herren Erich Driendl vom SC Knodorf-Irsching haben am meisten Tabak in der Nase behalten und haben sich heuer den Pokal gesichert. Der Wettbewerb hat in Nandlstadt Tradition, die letzte Ausrichtung einer WM war aber vor 30 Jahren. Am Schluss haben Schnupferinnen und Schnupfer aus Deutschland, Österreich und der Schweiz gemeinsam gefeiert und sich über ihre durchaus kuriose Tradition gefreut. Aus Nandlstadt, Lukas Ebner, Bayern 1.
5: Und jetzt kompakt und zuverlässig das Wetter für Oberbayern. So langsam wird's wärmer, um die 20 Grad meist im Moment. Und bis knapp über 30 werden es heute noch. Angenehm ist, dass der Wind ein bisschen weht, später auch noch lebhafter. Morgen mehr Wolken und erst schwül. In der Früh haben wir schon am Vormittag Schauer und Gewitter morgen möglich. Gegen Abend kann es überall teils kräftig donnern und dann auch regnen.
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0: Und was ist auf den Straßen los? Der Bayern 1 Verkehrsservice mit unserer minutengenauen Stauzeitmessung und der A8 Salzburg Richtung München in Höhe Neubiberg. Da ist ein Unfall in der Baustelle passiert. Bitte aufpassen. A94 Passau Richtung München zwischen Lengdorf und Paasstetten. 4 Kilometer Stau. Auch hier hat's gekracht. Halbe Stunde Zeitverlust aktuell. Die A99, die Westumfahrung München Richtung Lindau zwischen dem Dreieckfeld Moching und Germering Nord. Stau und Stocken. Viertelstunde plus. Und die Landeshauptstadt München, Mittlerer Ring zwischen der Landshuter Allee und Hansastraße. 4 Kilometer Stau, hier wird gebaut und 35 Minuten Zeitverlust aktuell. Wo es geht, gute und sichere Fahrt Ihnen. Kommen Sie gut an.
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0: Engelsstimme von Annie Lennox und den Eurythmics. There must be an angel hier auf Bayern 1. Brotzeitpause im Freistaat, 9:45 und da passt unsere Pommesbude perfekt dazu. Wir haben die große Pommesabstimmung auf unserem Bayern 1 WhatsApp-Kanal am Laufen. Gerne weiter mit abstimmen. Die meisten von Ihnen haben angeklickt bisher. Am liebsten esse ich meine Pommes mit den Fingern. Keine Gabel, kein Piekser, einfach mit den Fingern rein und Gutes. Aber was passt alles zu den Pommes dazu? Wir haben vorhin von der Nicole gehört, sie isst mit ihrer Tochter auch mal Vanille. Heißt dazu. Und weil es so kurios ist, gehen wir jetzt kurz rüber über die bayerische Landesgrenze. Und zwar im Freibad Gemmingen in Baden-Württemberg gibt's Pommes mit, Achtung, Nutella. Frank von Ohlenhausen, er ist in seinem Kiosk auf die Idee gekommen. Frank, bitte wie?
1: Wir haben ja bei unserer Speisekarte, Getränkekarte eine große Auswahl, unter anderem haben wir auch Crepe. Das war vor 3 Jahren, haben wir ja eine kleine Kundin, also ein kleines Mädchen, die immer ihren Crepe mit Nutella isst. Nur an dem Tag hatte ich keinen Crepe-Teig mehr. Und sie wollte aber unbedingt was mit Nutella. Und dann sage ich so aus Spaß, nein, du probier doch mal Pommes mit Nutella. Und dann haben wir das probiert und das kam dann also dermaßen gut an bei den Leuten, dass wir das ja also auch weit im Programm aufgenommen haben und es auch weiterhin anbiete und es ja bei den Leuten sehr, sehr, sehr gut ankommt.
0: Ja, großartig. Also jeder liebt doch beides, Pommes, Nutella, warum nicht zusammen?
1: Ja, gerade das Salzige mit dem Süße hat einfach ein gewisses Etwas.
0: Also sind die Pommes trotzdem gesalzen?
1: Die sind trotzdem gesalzen, ganz normal, als wenn sie sie nehmen würde mit Ketchup oder mit Mayonnaise oder was auch manche hier nehmen bei uns mit Senf. Haben wir es dann einfach mit Nutella. Dann kommt oben noch eine schöne Erdbeere drauf.
0: Oh.
1: Auch für die Optik. Und ja, es kommt sehr, sehr gut an.
0: Haben Sie da auch einen Namen dafür? Irgendwie
1: Eigentlich Pommes mit Nutella. Ganz einfach.
0: Pommes Nunu, Nuss Nougat.
1: Ja, so ja, irgendwie. Genau. Ja, das wäre was. Ja.
0: Ja, genau. Das ist doch eine gute Idee.
1: Das wäre das Nächste. Das kommt dann nach unserem Hawaii-Schorle kommt das dann.
0: Nach Ihrem was?
1: Hawaii-Schorle haben wir hier auch entworfen in Gemmingen. In Gemmingen wird vieles entworfen, was andere nachmachen.
0: Was ist eine Hawaii-Schorle?
1: Hawaii-Schorle ist ein Bierkrug, 0,5er Bierkrug mit Wein ihrer Wahl, also Rosé, Rot oder Weiß. Und dann machen wir das Slush dazu.
0: Slush-Eis rein?
1: Ja, und es kommt natürlich gerade bei den Junggebliebenen sehr, sehr, sehr gut an, gerade bei Temperaturen ab 30 Grad.
0: Und was planen Sie als Nächstes?
1: Das wissen wir nicht, aber uns wird mit Sicherheit was einfallen.
0: So klingt es auf jeden Fall. Frank, dann eine tolle Freibad-Saison mit Pommes, Nunu und was noch alles auf Sie wartet.
1: Ja, das werden wir machen. Danke für den Anruf, gell? Ciao, salut.
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3: Um 10 mit Christoph Fuss. Knapp 2 Wochen nach dem Ende des Tankrabatts wird der Sprit immer teurer. Der Liter Diesel hat am Wochenende im Schnitt 2,03 Euro gekostet, Super E10 2,06 Euro. Der ADAC sagt, die Ölpreise rechtfertigten das eigentlich gar nicht. Und genau zu diesem Thema hat uns eine Frage von Bayern 1 Hörerin Anja aus Erlbach bei Nürnberg erreicht.
4: Die Politik will den Mineralölkonzernen auf die Finger schauen, ob die in Sachen Preise wirklich fair und transparent sind. Falls nicht, soll es hohe Bußgelder geben. Wo landen diese Bußgelder und was passiert mit denen?
3: Ja, gleich 2 Fragen auf einmal, die Anja da über bayern1.de gestellt hat. Und die haben wir weitergereicht an Gabriel Wirth aus unserer Wirtschaftsredaktion. Also wie ist es nun mit den Bußgeldern?
5: Die Bußgelder, wenn welche vom Bundeskartellamt verhängt werden, landen im Bundeshaushalt. Und was dort mit den Geldern passiert, das entscheiden die Politiker. Zum Beispiel, ob sie mit den Strafen dann betroffene Autofahrer entlasten oder ob sie es für etwas anderes nutzen. Zuständig dafür zu prüfen, ob die Preise fair sind, ist auch das Bundeskartellamt. Und damit die Kartellwächter das auch überprüfen können, müssen nun alle deutschen Raffinerien ihre Kostenstrukturen offenlegen. Und wenn ein Unternehmen vorsätzlich oder fahrlässig hier seine Marktmacht missbraucht, kann das Bundeskartellamt diesen sogenannten wirtschaftlichen Vorteil abschöpfen. Das können dann mindestens 1% der Umsätze sein und das kann also schnell in die Millionen gehen.
3: Am Freitag wollten ja das Saarland und Mecklenburg-Vorpommern im Bundesrat einen Preisdeckel für Sprit und Heizöl beschließen, so wie es ihn in Luxemburg schon gibt. Aber dieser Antrag hat in der Länderkammer keine Mehrheit gefunden. Sollen Instagram, TikTok und andere soziale Netzwerke für Kinder tabu sein? Und wenn ja, bis zu welchem Alter? Zu dieser Frage, die auch in vielen Familien heiß diskutiert wird, stellen Experten in Brüssel in diesen Minuten ihre Empfehlungen vor. In Auftrag gegeben hat sie die EU-Kommission.
6: Die heutigen Empfehlungen sind nicht bindend. Es liegt an den einzelnen EU-Staaten, ein konkretes Mindestalter für die Nutzung der Plattformen festzulegen. Die EU-Kommission hat aber zuletzt auch vor einer Zersplitterung in nationale Systeme gewarnt. Aus gutem Grund. Denn wer digitale Altersgrenzen auch technisch durchsetzen will, kommt um die großen Online-Plattformen kaum herum. Und TikTok, Instagram und Co. zusätzliche Pflichten aufzuerlegen, wie sich zum Beispiel auf eine technische Altersverifikation einzulassen, das ist alleinige Zuständigkeit der EU-Kommission. Aus Brüssel, Katrin Schmitz.
3: Weil er 2 jesidische Mädchen im Alter von 5 und 12 Jahren versklavt und sexuell missbraucht hat, ist ein irakischer Mann in München vor einer Viertelstunde zu lebenslanger Haft verurteilt worden. Seine frühere Frau bekam 9,5 Jahre Jugendstrafe. Das Oberlandesgericht sah es als erwiesen an, dass die beiden Mitglieder der Terrorgruppe Islamischer Staat gewesen sind. Der Mann war Anfang der Nullerjahre als Asylbewerber nach Deutschland gekommen. In München hat er sich dann radikalisiert.
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3: Da ist heute spielfrei vom ersten Halbfinale morgen um 21 Uhr unserer Zeit. Da ist ja Anpfiff in der Partie Frankreich gegen Spanien. Was die Bundestrainerfrage betrifft, will sich die Spitze des DFB morgen mit Red Bull-Geschäftsführer Minzlaff treffen. Laut dem Kicker geht es da um eine Ausstiegsklausel für Wunschtrainer Jürgen Klopp. Offiziell läuft ja sein Vertrag in Salzburg noch 3 Jahre. 10:03.
8: Kompakt und zuverlässig das Bayernwetter jetzt hier auf Bayern 1 für Sie mit Katrin Kolb. Und Katrin, ich habe vorhin gelesen, das wusste ich gar nicht, dass sich Smartphones bei 35 Grad, also wenn sie sich auf 35 Grad erhitzen, ausschalten. Ja?
9: Das ist, glaube ich, jedem schon mal passiert. Gerade ist es dann schwarz und kommt so eine Warnmeldung.
8: Genau, genau. Laufen wir da Gefahr heute?
9: Naja, also 35 Grad im Schatten haben wir tatsächlich heute schon am Main in Unterfranken, aber das ist ja, wie gesagt, im Schatten. Also wenn die Sonne drauf knallt, dann reichen auch weniger, damit das Handy sich so eine kurze Auszeit verpasst. Sollte man vielleicht heute auch ein bisschen langsamer machen, wenn es zu heiß wird. Es werden verbreitet 31 Grad heute. Dazu viel Sonne und noch ein paar schöne Wetterwolken. Ab morgen wird die Luft dann insgesamt schwüler. Schon am Vormittag kann es erste Schauer geben. Ab dem Nachmittag kommen teils kräftige Gewitter dazu. Das sind immer nur so lokale Geschichten. Dazwischen ist es einfach nur sonnig, dampfig und warm und das Ganze bei rund 29 Grad.
8: Ist auch gar nicht so schlecht, wenn sich das Handy einfach mal ausschaltet, dann dattelt man nicht so viel, gell? Ja, genau. Der Bayern 1 Verkehrsservice mit unserer minutengenauen Stauzeitmessung und der A6 Nürnberg Richtung Pilsen zwischen Amberg West und Rastplatz Laubenschlag. Da ist gerade ein LKW-Unfall passiert. A94 Passau Richtung München zwischen Lengdorf und Paarstetten. 6 Kilometer Stau nach einem Unfall, 25 Minuten Zeitverlust. Die B2 Weißenburg Richtung Nürnberg. Ausfahrt rot, Sperre nach einem Unfall. Und noch eine Meldung aus München. Der mittlere Ring zwischen der Landshuter Allee und der Hansastraße. Da wird gebaut, es staut sich, 25 Minuten kommen hier dazu. Wo es geht, gute und sichere Fahrt Ihnen.
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8: Servus, mit Philipp Eger. Kennen Sie den Wäschestuhl? Also nicht den Bürostuhl, sondern den Wäschestuhl, wo ein Teenagerkind sämtliche getragene Klamotten vom Wochenende drauflegt und stapelt wie bei Tetris. Fasziniert. Knitterfrei jetzt für Sie. Eine Rockballade von Ozzy Osbourne, Dreamer. Und Sie hören sie schon, Sandra aus den 80ern, Everlasting Love.
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0: damit der Wochenstart locker läuft. Auch wenn mal wieder Papierstau am Drucker steht. Nein, es ist doch erst Montag. Culture Club, Cava Chameleon auf. 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Was ist Ihr Lieblingssommergeräusch, außer ein funktionierender Drucker? Also meins, auch mit unserer Hündin, Lagotto-Hündin Molly, ist, wenn sie trinkt. Ich habe es extra aufgenommen. Wenn sie was bei der Hitze trinkt. Ja, so wichtig vor allem, das kennen Sie auch, wenn Sie einen Hund haben, man tut ja alles, damit der Hund schön gekühlt ist, seine Plätze in der Wohnung hat, Kühlmatte, nasses Handtuch, abgedunkelt. Und was macht dann der Hund? Er knallt sich in die 35 Grad Sonne auf dem Balkon. Grad schönes. Der hier kühlt auf jeden Fall runter, auch uns. Exile. Kiss you all over.
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6: Mit Christine Gaub. Gut, wenn man vorbereitet ist und man es nicht braucht. Aber was täten wir im Katastrophenfall? Darum ging es in einem Selbsthilfekurs am Wochenende in Karlshult im Landkreis Neuburg-Schrobenhausen. Den hat erstmals in Bayern eine Gemeinde auf den Weg gebracht und das Interesse war groß. Trotz der warmen Temperaturen waren 80 Menschen dabei.
7: 3 große Sixpack Wasser stehen auf dem Boden, Linsen, Reiswaffeln, Dosenfisch auf dem Regal daneben. Welchen Vorrat sollte man für den Fall der Fälle zu Hause haben? Eine Station bei dem Selbsthilfekurs. Insgesamt sind in der Grundschule 6 verschiedene Stationen aufgebaut. An einer bekommen die Teilnehmer Informationen, wie sie ohne Strom kochen können. An einer weiteren üben sie den Umgang mit dem Feuerlöscher. Matthias Fischer vom Münchner Krankentransportrettungsdienst leitet den Kurs gemeinsam mit der Gemeinde. Dass sich jeder zumindest in Teilen selbst helfen kann, findet er sehr wichtig, da die Rettungsdienste im Fall der Fälle priorisieren müssen.
8: Wir müssen schauen, bei wem ist die Not am größten. Und das ist natürlich Gold wert, wenn sich der ein oder andere selbst helfen kann und vielleicht noch jemand anders unterstützen kann.
7: Die Gemeinde Karlshult selbst arbeitet derzeit an einem Konzept, wie und wo die Bürger im Ernstfall Hilfe bekommen können und wie die Wasser- und Stromversorgung funktionieren kann. Aus Karlshult, Daniela Olivares, Bayern 1.
6: Eine Fledermaus hat in Prien am Chiemsee einen Polizeieinsatz ausgelöst. Die hatte sich nämlich bei einer Familie im Schlafzimmer verirrt und die Mutter alarmierte die Polizei. Sie selbst traue sich nicht, das Tier einzufangen und die Kinder hätten so Angst vor dem Tier. Die Beamten konnten die kleine Fledermaus problemlos einfangen und, so heißt es im Polizeibericht, sie verabschiedete sich in die Freiheit mit einem leisen Pfeifen. Kompakt und zuverlässig das Wetter für Oberbayern. Es wird zwar heute sehr warm, bis knapp über 30 Grad, aber der Wind macht's angenehmer, weil er teils schwungvoll daherkommt und uns den Ventilator macht. Morgen erst schwülwarm, dann ziehen mehr Wolken auf. Schon ab dem Vormittag sind Schauer und Gewitter möglich am Alpenrand. Später dann ab dem Nachmittag überall.
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4: Der Bayern 1 Verkehrsservice mit unserer minutengenauen Stauzeitmessung und der A6 Nürnberg Richtung Pilsen zwischen Amberg West und Rastplatz Laubenschlag ein LKW-Unfall. A9 Berlin Richtung Nürnberg, Viertelstunde dauert es hier länger zwischen Markt Schorgast und dem Dreieck Bayreuth-Kulmbach. 7 Kilometer Stau und stockend. A94 Passau Richtung München, hier ist eine Viertelstunde plus zwischen Lengdorf und Paarstetten immer noch 5 Kilometer Stau. Und die B2 Weißenburg Richtung Nürnberg, da ist die Ausfahrt rot nach einem Unfall gesperrt. Allen unterwegs, wo es geht, gute und sichere Fahrt.
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0: holt uns voll in den 90ern ab. Mr. Freddie Mercury, On My Own. 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Dieses Gefühl, bayerischer Hochsommer. Sie haben eine Sprudelflasche in den Kühlschrank getan, dann vergisst man es und ein paar Stunden später machen sie die Kühlschranktür auf und ach stimmt, da ist sie ja. Und dann ein eiskaltes Mineralwasser. Ein Traum bei der Hitze. Und die Stiftung Warentest hat gerade Mineralwasser Medium getestet, also der Mittelsprudel. Die gute Nachricht, die meisten schneiden gut oder sehr gut ab. Vor allem auch die günstigen Handelsmarken von Discountern und Supermärkten wurden gut bewertet, waren da zum Teil sogar Testsieger. Und eine Frage hat die Stiftung Warentest auch geklärt. Ist Mineralwasser bei großer Hitze besser? Gerade was Mineralien eben angeht. Die Antwort hat Testleiterin Janine Schlenker.
1: Also bei Hitze braucht man kein Mineralwasser mit einer besonderen Zusammensetzung. Wir verlieren letztendlich Speis und damit Salz. Und das kann ich sehr gut über feste Lebensmittel wieder zu mir nehmen. Das Wichtigste ist eigentlich überhaupt zu trinken und ausreichend zu trinken. Man sollte 1,5 bis 2 Liter am Tag trinken und dann ist es egal, ob es das Lieblingsmineralwasser ist oder das kühle Leitungswasser, vielleicht aufgepeppt mit ein paar Früchten oder einer Scheibe Limette.
0: Und wir haben ja in der Regel auch richtig gutes Leitungswasser bei uns im Freistaat.
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8: Um 11 Uhr mit Thomas Frohwerk. Wer mit dem Flugzeug reist, für den gibt es in Zukunft einige Änderungen. Die EU-Länder haben einer Änderung der Fluggastrechte final zugestimmt. Die Fluggesellschaften haben nun ein Jahr Zeit, die Regelung umzusetzen.
9: Unterm Strich bedeutet die Fluggastrechte-Reform eine Verbesserung für Flugreisende. Eltern sollen für ihre Kinder unter 14 Jahren keine Gebühr mehr für eine Sitzplatzreservierung zahlen müssen, um nebeneinander zu sitzen. Außerdem sind Änderungen geplant, wenn ein Flug so viel Verspätung hat, dass Fluggäste Anspruch auf Entschädigung haben. Auf der anderen Seite konnte sich das Parlament nicht damit durchsetzen, dass Passagiere gratis ein Handgepäckstück wie einen kleinen Koffer mitnehmen dürfen. Sarah Lopez, Brüssel.
8: Ein Mindestalter für Social Media und mehr Auflagen für die Plattformen. EU-Kommissionspräsidentin von der Leyen hat sich erneut für schärfere Richtlinien beim Jugendschutz im Internet ausgesprochen. Die CDU-Politikerin nahm am Vormittag ein Gutachten von Experten entgegen, die sich mit der Fragestellung beschäftigt hatten und die ein Social Media-Verbot für Kinder unter 13 Jahren befürworten. Von der Leyen warnte vor großem Schaden, sollten die Internetfirmen weiterhin unbegrenzten Zugang zu den Kindern erhalten. Nach ihren Worten sollen die Plattformen künftig beweisen müssen, dass ihre Angebote nicht schädlich sind. Im Münchner Völkermordprozess um die Taten an zwei jesidischen Mädchen ist der Hauptangeklagte zu lebenslanger Haft verurteilt worden. Der Mann aus dem Irak und seine damalige Partnerin hatten die Kinder der religiösen Minderheit als Sklaven gehalten und sexuell missbraucht. Die Frau wurde nach Jugendstrafrecht zu 9,5 Jahren Gefängnis verurteilt. Der vorsitzende Richter sagte, mit dem Prozess sei es auch darum gegangen, dem Völkerrecht Geltung zu verschaffen. Der Angeklagte war im Jahr 2000 als Asylbewerber nach München gekommen und hatte sich hier radikalisiert. Beide schlossen sich dem IS an. Sie lebten zuletzt in Bayern und waren 2024 festgenommen worden. Bei diesen heißen Temperaturen zieht es viele ans Wasser und auch 6 Schulen aus Schwaben. Es geht darum zu zeigen, dass sauberes und immer verfügbares Wasser keine Selbstverständlichkeit ist.
10: Nur wer eine emotionale Verbindung zur Natur entwickelt, ist bereit, Verantwortung zu übernehmen. Das ist die Einschätzung von Pascal Rösler, dem Gründer des Vereins Pure Water for Generations. Dafür geht es für die Schülerinnen und Schüler raus an einen See in der Nähe. Dort lernen die Schülerinnen und Schüler dann Wissenswertes über Artenvielfalt und Hochwasserschutz. Sie sollen das Wasser und die Natur aber auch erleben, bei Achtsamkeitsübungen oder einer Stand-up-Paddle-Einheit. Aus dem BR-Studio Augsburg, Beate Mangold.
8: Das Spiel des Jahres heißt Dito und stammt aus Indonesien. Die Jury vergab die renommierte Auszeichnung an das Party-Wortspiel. Dabei sollen die Spieler Begriffe zu Oberkategorien finden wie Länder mit guter Küche, Dinge aus Holz oder dafür würden Menschen ihre Seele verkaufen. Ziel ist es, dass die Mitspielenden möglichst viele gleiche Begriffe aufschreiben. Kinderspiel des Jahres wurde die Insel der Mookies mit bunt illustrierten Sammelkarten. Es ist 11.03 Uhr.
11: Und beim Oberbegriff Hochsommer fällt mir kompakt und zuverlässig das Bayernwetter ein mit Katrin Kolb.
12: Ach, wie schön. Ich dachte Eis. Also wir können natürlich heute gut gebrauchen. Wir haben Temperaturen heute zwischen 28 und 35 Grad, die 35 am Main in Unterfranken. Zum Glück ist die Luft relativ trocken heute. Also so hält man das besser aus und der Wind, der frischt auch noch etwas auf. Ab morgen liegen die Höchstwerte dann zwischen 25 und 33 Grad. Also so die ganz großen Spitzen nehmen wir raus. Der Wind frischt immer wieder auf. auf und bringt feuchtere Luft mit. Es wird also schwüler. Deswegen gibt es im Vergleich mehr Wolken und lokal kann es mal für einen Gewitterschauer reichen. Die können morgen Nachmittag dann auch unwetterartig ausfallen.
11: Schauen wir auf die Straßen im Bayern 1 Verkehrsservice. Mit der A6 Nürnberg Richtung Pilsen zwischen Amberg West und Rastplatz Laubenschlag immer noch ein LKW-Unfall. A8 München Richtung Salzburg, da ist unsere minutengenaue Stauzeitmessung aktiviert. Zwischen Achenmühle und Berner am Chiemsee 8 Kilometer Stau, 20 Minuten Zeitverlust. A9 Berlin Richtung Nürnberg zwischen Markt Schorgast und dem Dreieck Bayreuth-Kulmbach 7 Kilometer Stau und stockend nach wie vor eine Viertelstunde plus. A9 Nürnberg Richtung München, auch da dauert es eine Viertelstunde länger zwischen Pfaffen Hofen und Allershausen. 5 Kilometer stehen sie im Stau. Wenn sie da durch sind, dann weiter Richtung München zwischen dem Kreuz Neufahrn und dem Kreuz Münden Nord nochmal 8 Kilometer Stau und 20 Minuten Zeitverlust. B2 Weißenburg Richtung Nürnberg, die Ausfahrt Rot ist nach wie vor nach einem Unfall gesperrt. Wo es geht, gute und sichere Fahrt Ihnen. Servus mit Philipp Eger Richtung Mittagspause. Und laufen bei Ihnen in der Arbeit auch die Ventilatoren und Klimaanlagen, dass es runterkühlt? Wobei, die sind schon oft auch ganz schön laut, oder? Einfach Bayern 1 noch lauter drehen. Gleich mit Nickelback und Rockstar und Camouflage zum Start. Synthie Pop, The Great Commandment.
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0: geht in jeder Montage-Crew durch, fällt da überhaupt nicht auf, komplett uneitel, hat auch auf der Bühne immer T-Shirt und Jeans an und E-Gitarre natürlich, also die fällt schon auf. Bryan Adams, Straight from the Heart, hier auf Bayern 1, und das fällt auch auf.
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0: 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Oh ja, das fällt auf das ganz neue DAB Plus Digitalradio von uns, von Bayern 1, weil es so schick ist, einen Top-Sound macht und vielleicht ja gleich bei Ihnen steht. Christian Stadler aus der Oberpfalz, aus Regensburg, hat sich angemeldet auf unserer Homepage bayern1.de. Christian, servus, wie ist Ihr Wochenstart bisher?
3: Passt, entspannt, momentan ein paar Tage frei.
0: Oh, das ist doch herrlich. Und dann noch so ein Traum-Hochsommer-Wochenende im Rücken, was haben Sie gemacht?
3: Fahrrad fahren, bisschen im Garten arbeiten, entspannt.
0: Sie motorradeln doch auch, oder?
3: Ja, aber da ist schon wieder zu warm. Mit Lederkombi und Helm und dann von oben 30, 40 Grad und von unten der Motor, da macht es nicht unbedingt Spaß.
0: Dafür, Christian, umso mehr Spaß macht ein neues DAB Plus Digitalradio. Und unsere Kategorie heute, die heißt
4: Pfeif drauf.
0: Unser Bayern 1 Technikchef, der Norbert, der ist wirklich hier berühmt bei uns im Team. Der pfeift perfekt. Das ist wirklich irre. Der läuft hier durch die Gänge und pfeift die Bayern 1 Hits die ganze Zeit. Und für Sie hat er auch jetzt extra eingepfiffen.
3: Okay,

0: da pfeift er, ich will nicht sagen aus dem letzten Loch. Nee, im Gegenteil. Also ist richtig gut, aber das war anstrengend. Das hat man gemerkt.
1: Ja, er hat sich schon bemüht, aber ich stehe jetzt tatsächlich am Schlauch aktuell, was er da gepfiffen hat.
0: Ja, deswegen gibt es ja drei Auswahlmöglichkeiten von mir. Ist es A, irgendwie, irgendwo, irgendwann von Nena? Ist es B, All That She Wants, Ace of Base? Oder C, Always von Erasure? Das war jetzt ich.
1: Der Song, ja, All That She Wants.
0: Eher geraten oder doch mit ein bisschen Gefühl dabei?
1: Tatsächlich geraten.
0: Okay, die Chance liegt bei 33,3333%. Wir hören rein. Am besten gleich noch Lotto spielen hinterher, Christian. Das ist richtig.
1: Das war der Plan.
0: Ja, perfekt. Ace of Base, All That She Wants. Und das ist Ihr neues DRB Plus Radio.
1: Prima, super. Freut mich.
0: Sehr schön. Und unser Bayern 1 Partyspiel Hits, da gibt es auch noch dazu.
1: Ja, prima.
0: Und egal, wo Sie Ihr neues Digitalradio aufstellen, gerne anmelden, jederzeit. Ich freue mich, vielleicht ja morgen schon, bayern1.de.
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12: Mit Christine Gaub. Eine eher erschreckende Statistik. Jedes zweite Kind in der Grundschule kann nicht schwimmen. Um das zu ändern, hat eine Stiftung ein Projekt entwickelt. Ein Schwimmbecken, das zu den Kindern hinkommt, in einem umgebauten LKW. Und der steht gerade im Bad Wiessee. Dort können die Kinder kostenlos schwimmen lernen.
13: Nur ein paar Meter entfernt vom Tegernsee in einem umgebauten LKW das Schwimmen lernen? Das klingt erstmal seltsam. Gerade für ängstliche oder schüchterne Kinder sei es aber viel einfacher, sich in dem kleinen bunten Schwimmmobil ans Wasser zu gewöhnen. Das 6x2 Meter große Becken hat eine Wassertemperatur von 31 Grad und wirkt auf Kinder wie eine große Badewanne. Das Angebot richtet sich an Nichtschwimmer und soll Kinder in den ersten Kursen erstmal mit Wasser vertraut machen. Zum Beispiel mit Wasserspritzern im Gesicht, blubbern und tauchen. Ein wichtiger Aspekt sei auch die Selbstrettung. Kinder sollen lernen, sich im Notfall im Seestern auf den Rücken zu drehen. Aus dem BR-Studio Rosenheim, Julia Hadeecker, Bayern 1.
12: Auf welchen Namen soll die gigantische Tunnelbohrmaschine getauft werden, die sich demnächst für die zweite S-Bahn-Stammstrecke durch München bohrt? Die Bahn hat unter 1000 Vorschlägen 3 ausgewählt, über die wir nun alle im Internet abstimmen können. Da wäre Anna, erinnert an Anna Beuxen, die erste Frau, die vor 120 Jahren als erste in München Elektrotechnik studiert hat. Oder Martha, an Martha Schneider-Bürger, erinnert sie, die erste, die Diplom-Bauingenieurin wurde. Und Donna Maria wäre noch da als Vorschlag, soll zum Ausdruck bringen, dass die Maschine von der Donnersberger Brücke bis zum Marienplatz fährt. Kompakt und zuverlässig das Wetter für Oberbayern. Ordentlich warm heute bis knapp über 30 Grad, aber immerhin bewegt der Wind die Luft, macht's gleich angenehmer. Morgen ist es schwüler, es ziehen dann auch Wolken aus denen es teils schon am Vormittag regnet, blitzt und donnert, zumindest Richtung Alpen. Später ab Nachmittag überall Schauer und Gewitter möglich morgen.
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10: Und aus unseren BR-Studios geht's auf die Straßen im Bayern 1 Verkehrsservice mit minutengenauer Stauzeitmessung, aktiviert auf der A7 Fulda Richtung Würzburg. Zwischen Fulda-Dreieck und Bad Brückenau-Wildflecken 9 Kilometer Stau und stockend hat sich nochmal aufgebaut. 25 Minuten Zeitverlust aktuell. 20 Minuten plus auf der A8 München Richtung Salzburg. Zwischen Aachenmühle und Berner am Chiemsee 9 Kilometer geht's da nur zäh voran. Viertelstunde mehr auf der A9 Berlin Richtung Nürnberg. Zwischen Markt Schorgast und Dreieck Bayreuth-Kulmbach. Hier stockt's. Dann auf der A9 Nürnberg Richtung München zwischen Pfaffenhofen und Allershausen 5 Kilometer Stau und auch hier eine knappe halbe Stunde, die es länger dauert. Weiter auf der A9 Richtung München zwischen Eching und dem Kreuz Münden Nord nochmal Stau und 15 Minuten Zeitverlust. Wo es geht, gute und sichere Fahrt Ihnen.
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3: Um 12 Uhr mit Thomas Frohwerk. Der Zugang zu Social-Media-Plattformen sollte für Kinder unter 13 Jahren in der EU beschränkt werden. Das empfiehlt ein von EU-Kommissionspräsidentin von der Leyen eingesetztes Expertengremium.
4: Konkret heißt das, die Social-Media-Nutzung sollte bis zum Alter von 13 Jahren EU-weit nur unter Aufsicht der Eltern oder anderer Aufsichtspersonen sowie zeitlich begrenzt erfolgen, heißt es in dem Expertenbericht. Danach biete sich ein abgestufter Zugang an, also bestimmte Internetseiten und Apps könnten dann ab 13 Jahren erlaubt sein, andere erst ab 15 oder ab 16 Jahren, und zwar abhängig davon, wie die Plattformen ihre Sicherheit für Kinder und Jugendliche nachweisen. Im September will die Kommissionschefin ankündigen, wie sie die Empfehlungen des Social-Media-Gremiums in EU-Gesetze umsetzen will. Danach beraten darüber das EU-Parlament und die Mitgliedstaaten. Aus Brüssel Katrin Schmidt.
3: Die Rechte von Fluggästen sollen innerhalb der EU gestärkt werden. Den Mitgliedsländern haben jetzt entsprechenden Änderungen zugestimmt. So sollen etwa Kinder unter 14 Jahren im Flugzeug neben ihren Eltern sitzen dürfen, ohne dass Geld für die Sitzplatzreservierung fällig wird. Bei Verspätungen haben Passagiere demnach nach 2 Stunden Wartezeit Anspruch auf eine Erfrischung, nach 3 Stunden auf eine Mahlzeit. Der Terror des Islamischen Staates gegen die religiöse Minderheit der Jesiden beschäftigt bis heute die Justiz, auch bei uns. Vor dem Oberlandesgericht München ist das Urteil im Prozess um die Versklavung und Vergewaltigungen 2 jesidischer Mädchen durch IS-Mitglieder gefallen. Ein aus dem Irak stammender Mann erhielt eine lebenslange Haftstrafe, seine frühere Partnerin eine Jugendstrafe von 9,5 Jahren.
5: Die Zeugin weint, als sie ihren Peiniger im Gerichtssaal sieht. Der inzwischen 45-jährige Mann hatte sie zwischen 2015 und 2017 vergewaltigt, als sie 12 Jahre alt war, im Herrschaftsgebiet der Terrororganisation IS. Das sieht das Oberlandesgericht München nach 62 Verhandlungstagen als erwiesen an. Auch die 5-Jährige wurde dem Urteil zufolge sexuell missbraucht. Der IS hat tausende Jesiden getötet, Frauen und Kinder wurden versklavt und sexuell ausgebeutet. Deutschland erkennt diese Verbrechen als Völkermord an. Josef Römel, München.
3: Das Hochwasserrisiko im Landkreis Deggendorf in Niederbayern ist nach Angaben der Deutschen Umwelthilfe bundesweit das dritthöchste. Im sogenannten Flutcheck landen 5 weitere bayerische Städte und Kreise unter den Top 25. Straubing-Bogen, Schwandorf, die Landkreise Main-Spessart und Donau-Ries sowie Dillingen an der Donau. Die Deutsche Umwelthilfe spricht von einem flächendeckenden Problem in Deutschland und Bayern. Sie fordert, mehr Überflutungsflächen zu schaffen. Die stationäre Notaufnahme im oberbayerischen Kösching bei Ingolstadt soll ab August geschlossen werden, weil Personal fehlt, wie der Betreiber vergangene Woche mitgeteilt hat. Jetzt rüstet sich deshalb das Klinikum Ingolstadt nach eigenen Angaben für mehr Patienten und will eine neue Notaufnahme im bestehenden Gebäude bauen. Das Krankenhaus rechnet mit einer Bauzeit von gut 1 Jahr. Für die Übergangszeit will das Klinikum gezielt zusätzliches Personal einsetzen und nach Möglichkeit interne Abläufe optimieren. Es ist 12.03 Uhr.
6: Der Bayern 1 Verkehrsservice mit minutengenauer Stauzeitmessung. 8 Meldungen sind es insgesamt. Wir starten auf der 7 Ulm Richtung Würzburg. Zwischen Ellwangen und Dinkelsbühl-Fichtenau 3 Kilometer Stau, Viertelstunde Zeitverlust. Viel Geduld brauchen Sie auf der 7 Fulda Richtung Würzburg. Zwischen Fulda, Dreieck und Bad Brückenau-Wildflecken 9 Kilometer Stau und eine Dreiviertelstunde plus. A8 München Richtung Salzburg. Zwischen Aachen-Mühle und Bernau am Chiemsee 9 Kilometer geht es da nur zäh voran. 20 Minuten kommen dazu. A8 München Richtung Stuttgart. Zwischen Zusmarshausen und Burgau ist ein LKW-Unfall passiert. 3 Kilometer Stau und eine halbe Stunde Zeitverlust. A9 München Richtung Nürnberg. Zwischen Pfaffenhofen und Langenbruck 8 Kilometer stockt. 25 Minuten plus. A9 Berlin Richtung Nürnberg. Zwischen Markt Schorgast und dem Dreieck Bayreuth-Kulmbach staut sich's. Viertelstunde kommt hier dazu. Und weiter auf der A9 Nürnberg Richtung München. Zwischen dem Dreieck Holledau und Allershausen 12 Kilometer Stau, das hat sich immer weiter aufgebaut und eine Dreiviertelstunde, die Sie da länger durchbrauchen. A96 zum Schluss München Richtung Lindau zwischen Stetten und Erkheim 3 Kilometer Stau. Hier ist es eine Viertelstunde mehr. Wo es geht, gute und sichere Fahrt Ihnen.
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7: Nur ein paar Wolken am Himmel und ein bisschen Wind. Ansonsten ist es sehr sonnig am Nachmittag und bis 33 Grad warm. Morgen dann kann es auch mal regnen und auch ein Gewitter geben. Vor allem ab dem späten Nachmittag sollten wir einen Schirm dabei haben. Und es wird relativ schwül, bis 30 Grad.
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7: Sie haben ja heute vielleicht schon die Kaffeemaschine angeschaltet oder den Wasserkocher. Und jetzt zum Mittagessen dann vielleicht den Herd. Aber was ist, wenn das alles nicht mehr funktioniert? Wenn der Strom ausfällt, was machen wir dann? Um für solche Notfälle vorbereitet zu sein, gibt es Kurse. Zum Beispiel am Wochenende in Karlshult im Landkreis Neuburg-Schrobenhausen. Von da holen wir uns Tipps heute mittags in Oberbayern auf Bayern 1.
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0: Cheap Trick Wanders auf Bahn 1 um 12 Minuten nach 12. Montagmittag in Oberbayern. Ein Weltmeisterschaftswochenende liegt hinter uns. Und wenn Sie jetzt sagen, ja klar, Argentinien gegen die Schweiz, ich hab's gesehen, Norwegen gegen England, da sage ich nein. Nandlstadt im Landkreis Freising. Auch da war nämlich Weltmeisterschaft, die Weltmeisterschaft im Schnupfen. Da ging es darum, wer kriegt am besten möglichst viel Schnupftabak in die Nase. Auf Weltmeisterniveau quasi. Bahn1-Reporter Lukas Ebner hat Sibylle begleitet. Die ist da nämlich zum ersten Mal angetreten.
1: 60 Sekunden, 5 Gramm Schnupftabak, 0 Mal niesen. Das ist für Sibylle Thiermann-Meierhofer heute wichtig. Sie ist das erste Mal bei der Schnupfweltmeisterschaft dabei.
2: Mein Opa war ein alter Schnupfer und der hat tatsächlicherweise seinen Enkelkindern im kleinsten Alter schon Schnupfer beibracht. Und ich denke, ich habe meine erste Prise, Gletscherprise, so mit 3 oder 4 Jahren gekriegt.
1: Schnupfen im Wettkampf ist für sie aber trotzdem Neuland. Das Prinzip hier ist einfach. Jeder bekommt eine Dose mit 5 Gramm Schnupftabak. Wer das meiste in der Nase und den wenigsten Resttabak übrig lässt, ist Weltmeister. Jeder ist nur einmal dran. Sibylle will heute 2,2 Gramm Schnupftabak schaffen.
2: Also ich habe jetzt beim Probeschnupfen habe ich knapp 2 geschafft. Ich will mir jetzt so um 10% steigern, sagen wir es mal so. Das tat mir persönlich jetzt schon mal gelangen.
1: Sie ist aber erst später an der Reihe. Davor heißt es erstmal warten und der Konkurrenz zuschauen. Insgesamt treten heute in Nandlstadt 227 Schnupferinnen und Schnupfer an. Aus Deutschland, der Schweiz und Österreich. Unter anderem aus Tirol.
3: Wir sind jetzt 17 Leute da und 12 Leute davon sind Wettschnupfer. Schauen wir mal, wie es geht. Weltmeister kann mal werden. Warum nicht?
1: Die Schiedsrichter wiegen bei den ersten Teilnehmern auf ein Milligramm genau nach. Die Besten bekommen 4,98 Gramm aus der 5 Gramm Büchse in die Nase. Beim Vorstand vom Schnupfclub Nandlstadt, Max Weinmann, war die Freude groß, die Schnupfelite bei sich begrüßen zu dürfen.
4: Ja, das wäre ja ein Mordshighlight für Nandlstadt und für die ganzen Schnupf überhaupt, wenn man sowas noch ausrichten kann.
1: Der Schnupfclub Nandlstadt prägt den Wettbewerb seit 1959. Heuer setzt der Gastgeber auf mehrere Männerteams, aber eben auch auf 2 Frauenteams. Unter anderem mit Sibylle Thiermann-Meierhofer. Die fängt kurz vorm Auftritt langsam an zu hinterfragen, ob die Teilnahme an der Schnupf-WM wirklich so eine gute Entscheidung war.
2: Was habe ich mir da aufgetan? Blamier ich mich jetzt da, aber ich hoffe jetzt einfach mal, dass ich mich nicht blamieren werde.
1: Dann ist es endlich soweit. Sibylle ist an der Reihe und betritt die große Bühne. Ein Schiedsrichter legt ihr ein Lätzchen um den Hals und dann wird geschnupft. Als sie von der Bühne kommt, in der Nase noch der Schnupftabak, geht's eigentlich auch schon gar nicht mehr drum, wie es gelaufen ist.
2: Ich habe jetzt keine Ahnung, wie gut oder wie schlecht das ich war. Ich habe keine Ahnung, wie ich ausschaue. Ich hoffe nicht zu brutal.
1: Am Ende ist Sibylle Thiermann-Meierhofer um 0,06 Gramm Schnupftabak an ihrem selbstgesteckten Ziel vorbei. Das ist aber sowieso auch Nebensache.
2: Es hat absolut Spaß gemacht. Die nächste Deutsche, da werde ich sicher mit dabei sein.
0: Die Schnupfweltmeisterschaft in Nandlstadt im Landkreis Freising. Bayern 1 Reporter Lukas Ebner war für uns dabei.
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0: Billy Idol auf Bayern 1, Hot in the City. Und recht hat er, es ist wieder ziemlich heiß heute, bis 33 Grad. Aber kein Problem, weil wenn wir Durst haben, dann können wir ja einfach den Wasserhahn aufdrehen. Aber was ist, wenn das plötzlich eben nicht mehr geht? Was wird dann passieren? Also ich habe ehrlich gesagt nur so ein paar Liter Apfelsaft daheim und vielleicht so ein bisschen Haarmilch. Was man bräuchte eigentlich im Fall des Falles? Und wie wir uns selber helfen können, wenn was passiert, also auch zum Beispiel bei einem Notfall. Dazu hat die Gemeinde Karlshult gerade einen Kurs angeboten im Landkreis Neuburg-Schrobenhausen. Und unsere Bayern 1 Reporterin Daniela Olivares war dabei.
1: Ich weiß nicht, welchen Rhythmus.
2: Einfach mal machen.
3: Rund 10 Menschen stehen um die Puppe, die am Boden liegt. Herzdruckmassage und Beatmen üben die Teilnehmer an dieser Station.
4: Rhythmusanalyse. Patienten nicht berühren. Schock empfohlen. Herzdruckmassage.
5: Was soll ich zu machen?
6: Wenn es real ist, ist es halt was anderes nochmal.
3: Und da setzt der Kurs an. Ängste nehmen und vorbereiten, damit man im Ernstfall weiß, was zu tun ist. Insgesamt gibt es 6 Stationen bei dem Kurs, die insgesamt 80 Teilnehmer über den Tag hinweg besuchen.
7: Ich finde das alles ganz spannend, was man alles beachten muss.
8: Einfach, weil es interessant ist und die Welt wird nicht mehr friedlicher.
9: Wenn man vorbereitet ist, dann bedeutet, laufen wir nicht Gefahr, dass man überdreht ist.
10: Um einfach mal noch ein paar mehr Ideen zu sammeln, wie man sich im Notfall selber helfen kann.
11: Sehr, sehr gut. Und ich habe schon eine ganze Einkaufsliste geschrieben.
3: Matthias Fischer vom Münchner Krankentransportrettungsdienst leitet den Kurs gemeinsam mit der Gemeinde.
12: Natürlich, ohne Strom bleibt oftmals nur das batteriebetriebene Radio. Und Hand aufs Herz, wer hat nun wirklich ein batteriebetriebenes Radio?
3: An seiner Station zeigt er, wie Kommunikation funktionieren kann, wenn die Netze zusammenbrechen. Dass sich jeder zumindest in Teilen selbst helfen kann, findet er sehr wichtig, um im Katastrophenfall die Einsatzkräfte zu entlasten.
12: Wir müssen schauen, wem müssen wir zuerst helfen, bei wem ist die Not am größten. Und da ist es natürlich Gold wert, wenn sich der ein oder andere selbst helfen kann und vielleicht noch jemand anders unterstützen kann.
3: Ein Zimmer weiter, Bürgermeister Michael Lederer zeigt auf ein Luftbild des Ortes und erklärt, wie die Gemeinde sich für den Ernstfall rüsten will.
13: Natürlich dann auch Wärme zur Verfügung stellen. Wir kennen Sanitäreinrichtungen.
3: Rund um die Mehrzweckhalle soll ein sogenannter Leuchtturm entstehen. Ein Anlaufpunkt für die Bevölkerung mit Wasser, Strom und Hilfskräften. Der Austausch mit den Bürgern ist ihm an diesem Tag wichtig und hilfreich.
13: Eine Ärztin hat sich angeboten, dass sie gerne, wenn wir da das Leuchtturmkonzept in der Schule Mehrzweckhalle Kindertagesstätte umsetzen, dann als ehrenamtliche Ärztin hier da zu sein, um eben den Bürgern zu helfen.
3: Nächste Station. Wie kann man ohne Strom kochen?
14: Und er steht halt stabil.
15: Wir haben es daheim, aber ich meine, dass das ein etwas massiveres Modell ist. Als das.
3: Gaskartuschen in den Campingherd einsetzen, stromlose Wasserkocher zusammenschrauben.
10: Diesen Wasserkocher finde ich mega, auch den Beleuchtungsaufsatz auf die Gasflasche ist eine neue Idee.
3: Alles, was die Teilnehmer theoretisch hören, können sie direkt ausprobieren.
16: Super, also ich glaube hier die Kompaktheit der Informationen, die kriegt man selber auch nicht hin. Natürlich kann man viel sich im Internet nachlesen, aber es ist auch noch was anderes. Hands-on von Leuten, die das wirklich tagtäglich irgendwie erfahren, ist schon super. Und dass die Gemeinde sie anbietet, ist echt top.
10: Es sollte eigentlich jeder irgendwann einen solchen Kurs machen.
9: Richtig gut und wichtig.
3: Das Ziel des Tages, vorbereitet sein, in der Hoffnung, das Wissen nicht zu brauchen.
0: Was kann ich tun, wenn mal ein Notfall passiert? Der Selbsthilfekurs in Karlshult im Landkreis Neuburg-Schrobenhausen. Ja, und wir schauen gleich in eine Region, da konnte man solche Tipps sehr gut gebrauchen gerade. Wir sprechen mit einem THWler aus Eichstätt, der gerade in Venezuela

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1: mit Marie Müller. Ein wichtiger Meilenstein für die Forschung in Bayern. In Penzberg im Landkreis Weilheim-Schongau wird heute Richtfest gefeiert. In den nächsten Jahren entsteht nämlich hier das neue Fraunhofer-Institut für Immunologie, Infektions- und Pandemieforschung.
2: Der Rohbau steht und damit wächst in Penzberg eines der modernsten Zentren für Pandemieforschung in Europa. Auf einem rund 9000 Quadratmeter großen Gelände entsteht bis 2028 ein neues Fraunhofer-Institut mit Büros, Labor und einem Hochsicherheitslabor der Stufe 3. Dort können Wissenschaftler künftig unter strengsten Sicherheitsvorkehrungen direkt mit gefährlichen Viren und Bakterien arbeiten. Solche Labore verfügen unter anderem über Schleusen, Unterdrucksysteme und spezielle Schutztechnik. Das soll helfen, neue Krankheitserreger besser zu verstehen und Diagnostik, Medikamente und Impfstoffe schneller zu entwickeln. Insgesamt sollen rund 50 Forscherinnen und Forscher an dem neuen Standort arbeiten. Insgesamt fließen nach Angaben des Freistaats, des Bundes und der EU rund 100 Millionen Euro in den Ausbau des Standorts. Martin Breitkopf, Bayern 1 in Penzberg.
1: Gestern Morgen ist am Trimmlichpfad in der Nähe des Aschauer Weiherbades bei Bischofswiesen ein totes Rehkitz gefunden worden. Es wurde offenbar durch mehrere Hundebisse getötet. Die Polizei Berchtesgaden hat ein Strafverfahren wegen Jagdwilderei und Verstößen gegen den Tierschutz eingeleitet. Wer Hinweise zu dem Vorfall hat, soll sich bei der Polizei in Berchtesgaden melden. In diesem Zusammenhang weist die Polizei zudem darauf hin, Hunde mit ausgeprägtem Jagdtrieb anzuleinen. Gut zwei Monate vor dem Beginn des Oktoberfestes stellen die Wiesenwirte heute Abend ihren Bierkrug vor. Das Motiv ist bisher unbekannt. Der Krug der Wirte gilt als Sammlerstück und ist nicht zu verwechseln mit dem offiziellen Wiesenkrug, der von der Stadt präsentiert wird und dessen Motiv schon bekannt ist. Und damit schauen wir jetzt kompakt und zuverlässig aufs Wetter in Oberbayern. Der Nachmittag sonnig, nur ein paar lockere Quellwolken. Dazu geht ab und an ein frisches Lüftchen bei bis zu 33 Grad. Der Dienstagmorgen startet dann wolkig, es kann auch gewittern. Tagsüber dann wieder sonnig und am Abend und in der Nacht kommen dann wieder kräftige Schauer und Gewitter bei bis zu 30 Grad. Auch der Mittwoch wird ein Mix aus Sonne und Regen. Die Höchstwerte dann zwischen 25 und 28 Grad.
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3: Hier ist der Bayern 1 Verkehrsservice mit minutengenauer Stauzeitmessung. Es ist einiges los auf Bayerns Straßen. Wir haben insgesamt 10 Meldungen, starten mit der A7 Ulm Richtung Würzburg. Zwischen Ellwangen und Dinkelsbühl-Fichtenau 6 Kilometer Stau. Hier verlieren Sie 20 Minuten. A7 Fulda Richtung Würzburg. Zwischen Fuldaer Dreieck und Bad Brückenau-Wildflecken 9 Kilometer Stau. Hier haben wir schon eine Zeitverzögerung von 45 Minuten. Weiter auf der A7 Richtung Ulm. Zwischen Feuchtwangen West und Dinkelsbühl-Fichtenau Stau. Hier haben wir eine Zeitverzögerung von 15 Minuten. Dann geht's weiter auf die A8 München Richtung Salzburg. Zwischen Achenmühle und Bernau am Chiemsee 9 Kilometer stockender Verkehr. Zeitverzögerung geht gerade so noch 20 Minuten. Richtung München zwischen Holzkirchen und dem Kreuz München Süd stockender Verkehr. Zeitverzögerung 10 Minuten. Dann haben wir die A8 München Richtung Stuttgart. Zwischen Zusmershausen und Burgau 6 Kilometer Stau nach einem LKW-Unfall. Hier verlieren Sie 30 Minuten. A9 München Richtung Nürnberg, zwischen Pfaffenhofen und Langenbruck, 8 Kilometer stockender Verkehr, on top 25 Minuten. A9 Berlin Richtung Nürnberg, zwischen Marktschorgast und Dreieck bei Reut-Kulmbach. Hier gibt es einen Stau und Sie verlieren 15 Minuten. Weiter auf der A9 Richtung München, zwischen Pfaffenhofen und dem Kreuz Neufahren, Stau. Da obendrauf 15 Minuten und dann noch die A96 München Richtung Lindau. Zwischen Stetten und Erkheim 3 Kilometer Stau, Zeitverlust 15 Minuten. Das war's aber jetzt. Wo es geht, gute Fahrt.
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4: Dieser Song war auf der Kuschelrock 8 als erster Titel. Sehr verdient.

0: Bon Jovi auf Bayern 1 um 20 vor 1. Mittags in Oberbayern auf Bayern 1. Fast 3 Wochen ist es her. Da haben wir in den Nachrichten schlimme Bilder gesehen aus Venezuela. Bei einem Erdbeben dort sind reihenweise Häuser in sich zusammengefallen. Und offiziell spricht die Regierung inzwischen von rund 5000 Toten. Aber von tausenden Menschen fehlt weiter jede Spur. Die werden immer noch vermisst. Ja, und direkt nach dem Erdbeben sind auch aus Oberbayern Helfer nach Venezuela gereist. Einer von ihnen ist Ferdinand Jarisch vom Technischen Hilfswerk in Eichstätt. Herr Jarisch, inzwischen sind Sie ja wieder zurück. Ihre Kollegen haben ja in Venezuela versucht, noch Menschen in den Trümmern zu finden. Ihr Job war ein bisschen ein anderer. Was haben Sie denn dort genau gemacht?
1: Genau, ich persönlich war jetzt nicht an der vordersten Front beim Graben mit dabei, sondern ich war zusammen mit einem weiteren THW-Kollegen sogar schon als erstes im Land. Also wir sind als Vorausteam geschickt worden und zum zweiten auch Schnittstelle an der deutschen Botschaft zu sein und den internationalen Rettungskräften beziehungsweise auch konkret den Rettungskräften aus Deutschland zu sein. Eben dieses Fach-Know-how mitzubringen, Zivilschutz, Katastrophenschutz, das wir von uns auch im Inland kennen, vom Technischen Hilfswerk, und eben da zu versuchen, quasi alles möglichst schnell zusammenzubringen, damit es möglichst wenig Reibungsverluste gibt.
0: Das heißt ja auch ganz oft von Menschen in Venezuela gerade, dass halt diese Strukturen fehlen, dass so zentrale Anlaufstellen und so weiter, da ein bisschen System reinzubringen, dass das fehlt. Konnten Sie da helfen?
1: Genau, da konnten wir auf jeden Fall helfen, beispielsweise, dass direkt am Flughafen so ein kleiner Schreibtisch ist, mehr oder weniger, an dem ankommende Teams sich registrieren können, an dem die ankommenden Teams dann die ersten Informationen bekommen, weil sie gleich wissen, wo müssen sie hin, was müssen sie tun, wo bekommen sie Sprit zum Beispiel noch her, wo bekommen sie Transportkapazitäten her und sowas. Und das war auch eine Sache, wo wir den lokalen Behörden auf jeden Fall wirklich stark unter die Arme greifen konnten.
0: Sie sind ja jetzt wieder zurück in Deutschland. Mit welchem Gefühl sind Sie denn nach Hause geflogen aus Venezuela?
1: Man nimmt diese Eindrücke mit, dieses schreckliche Schadensausmaß, das man gesehen hat. Man nimmt Eindrücke mit von der extremen Dankbarkeit der Bevölkerung, die froh war, dass man kommt, die froh war, dass internationale Teams kommen, auch in dem Umfang. Beinahe 30 Länder haben um die 60 Hilfsteams geschickt. Dafür war die lokale Bevölkerung extrem dankbar. Da war die Bevölkerung extrem beeindruckt. Das sind natürlich auch Eindrücke, die sich durchschlagen, die man mitnimmt. Ein bisschen Frustration, weil man quasi nicht ganz so gut war, wie man hätte sein wollen, weil man noch mehr Personen hätte retten wollen und dazu leider nicht in der Lage war. Man nimmt ein bisschen Erleichterung aber auch mit, weil es ja doch eine super stressige Phase ist. Man arbeitet quasi rund um die Uhr, man schläft minimal wirklich nur ein paar Stunden, um eben die Zeit vor Ort quasi bestens nutzen zu können. Und alles das zusammen ist wirklich so eine Mixtur, die man auf dem Heimflug dann auch erstmal verarbeiten muss.
0: Das glaube ich Ihnen gerne. Und ich hoffe, Sie können sich jetzt gut erholen. Ferdinand Jarisch war das vom Technischen Hilfswerk in Eichstätt. Er war gerade Hilfe leisten in Venezuela. Vielen Dank Ihnen.
1: Vielen Dank, Frau Frank. Vielen Dank.
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0: You Can't Hurry Love. Bayern 1 war das mit Phil Collins um 10 vor 1. Ein Traum-Sommerwochenende liegt hinter uns. Vielleicht haben Sie ja gegrillt oder Sie waren vielleicht auf einem Sommerfest. Auch an den Badeseen war total viel los. Ich war zum Beispiel am Starnberger See. Und wer am Tegernsee war, da gibt's gerade nicht nur den See, sondern noch eine zusätzliche Schwimmmöglichkeit. Ein Schwimmmobil nämlich, wo Kinder schwimmen lernen können. Aber jetzt Frage an unsere Bayern 1-Korrespondentin Julia Haderecker. Warum lernen denn die Kinder nicht einfach schwimmen im See direkt nebenan?
1: Ja, das klingt erstmal schon ein bisschen komisch, aber wenn man ganz ehrlich ist, der Tegernsee hat ja im Sommer vielleicht auch gerade mal 22 Grad und es ist dann doch ein bisschen frisch. Und in diesem Schwimmmobil der Wundine, da ist es ganz gemütlich und warm. Und das Becken, er hat 31 Grad, also das erinnert eher an eine große Badewanne mit den 6x2 Metern. Ich habe die Tage auch mit der Stefanie Sponer von der Deutschen Kindersportakademie telefoniert. Die bieten eben die Schwimmkurse da dort an. Und sie hat mir erzählt, dass eben gerade für schüchterne Kinder das viel einfacher ist, sich in so einem kleinen Becken, in so einem kleinen umgebauten, ganz bunten Container wohlzufühlen, als irgendwie in einem kalten See oder in einem großen Hallenbad, wo überall irgendwas los ist. Ganz wichtig ist, dass die nicht nur schwimmen lernen, sondern eben auch lernen, sich ans Wasser zu gewöhnen und sich dann eben zum Beispiel auch selber retten können, wenn mal irgendwas passiert.
0: Und welche Kinder machen da mit bei den Kursen?
1: Die Kurse richten sich wirklich nur an Nichtschwimmer. Also wer schon Seepferdchen hat, der ist schon zu fortgeschritten quasi. Und was ganz wichtig ist, die Kurse sind eben komplett kostenlos, damit wirklich jeder die Chance hat, da mitzumachen. Es ist ja wirklich so, dass anscheinend da der Bedarf echt da ist, weil die sind bis auf 2 Jahre ausgebucht. In Bad Wiessee haben jetzt da seit Ende März 160 Kinder mitgemacht. Die haben da wöchentlich zu den Schwimmkursen gehen können. Und die Stefanie Sponer hat mir auch erzählt, dass wirklich jedes zweite Grundschulkind in Deutschland nicht schwimmen kann. Und da wollen sie eben auch ein bisschen angehen dagegen. Und in Bad Wiessee war es aber tatsächlich so, dass die Kinder, die bei den Kursen waren, deutlich jünger waren. Also die meisten waren noch im Kindergarten. Und sie hat dann so ein bisschen die Rückmeldung von den Eltern bekommen, dass denen eben wegen der Seenähe ganz wichtig ist, dass die Kinder früher eben schwimmen lernen.
0: Das Schwimmmobil am Tegernsee, wo Kinder schwimmen lernen können, noch bis Ende der Woche steht's dort. Bayern 1 Reporterin Julia Haderecker war das. Vielen Dank. Und ich wünsche Ihnen jetzt schon mal einen schönen Nachmittag hier auf Bayern 1. Da ist gleich die Susanne Rohrer für Sie da.

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1: Um 13 Uhr mit Thomas Frohwerk. Die EU-Mitgliedstaaten haben einer Reform der Fluggastrechte zugestimmt. Passagiere können sich damit auf einige Verbesserungen freuen. Auf die aktuellen Sommerferien hat die Reform aber keine Auswirkungen. Die neuen Regeln werden voraussichtlich ab Mitte nächsten Jahres gelten.
2: Bei der Buchung zum Beispiel soll zukünftig standardmäßig der Preis mit Handgepäck angezeigt werden, damit Reisende Preise besser vergleichen können. Außerdem sollen Eltern keine Gebühr mehr für eine Sitzplatzreservierung für Kinder unter 14 Jahren zahlen. Wenn Reisende bei Verspätung ihres Fluges Anspruch auf Entschädigung haben, müssen die Fluggesellschaften bald innerhalb von 96 Stunden darüber informieren. Und es muss dann auch erklärt werden, wie Reisende ihren Anspruch genau geltend machen können. Sarah Lopez, Brüssel.
1: Es geht um Kinderschutz im Internet. Ein Expertengremium der EU-Kommission hat sich für ein Social-Media-Verbot für Kinder unter 13 Jahren ausgesprochen. Die Nutzung sollte bis zu dieser Altersgrenze nur unter Aufsicht der Eltern oder in einem pädagogischen Kontext sowie zeitlich begrenzt erfolgen, heißt es in einem in Brüssel vorgestellten Bericht. Ab 13 Jahren soll der Zugang schrittweise erweitert werden. EU-Kommissionspräsidentin von der Leyen nannte den Bericht sehr überzeugend und will im September sagen, wie sie die Empfehlungen umsetzen will. Das Auswärtige Amt bestellt den russischen Botschafter in Berlin ein, um gegen Cyberangriffe zu protestieren. Cyberangriffe gegen Deutschland, EU-Partner und die Ukraine seien inakzeptabel, so das Ministerium. Auch Frankreich und Großbritannien werfen Russland eine Cyber-Hacking-Kampagne mit dem Ziel vor, Chaos und Spaltung in Europa zu säen. Bundesaußenminister Wadephul ist gerade in Brüssel beim EU-Außenministertreffen. Er warb für ein neues Sanktionspaket, um den Druck der EU auf Russland weiter zu erhöhen. Rund 400 Einsatzkräfte kämpfen im Wald von Fontainebleau südlich von Paris gegen einen massiven Brand. 800 Hektar sind durch die Flammen bereits zerstört worden, heißt es von der Feuerwehr. Seit dem Morgen werden Löschflugzeuge zur Bekämpfung des Feuers eingesetzt. Der französische Innenminister Nunez sagte, der Brand könne absichtlich gelegt worden sein. Darauf deute eine Vielzahl von Brandherden in einem Umkreis von nur 1000 Metern hin. In Kaufbeuren wird gerade das Tänzelfest gefeiert, das wohl älteste historische Kinderfest in Bayern. Und da steht heute ein weiterer Festumzug an.
3: Um 13:30 zieht Kaiser Maximilian I. in die Stadt ein. Nach dem feierlichen Empfang vor dem Rathaus beginnt der Festumzug. 1850 Kinder laufen, reiten und fahren auf Kutschen mit durch die Innenstadt als Handwerker, Ritter, Könige, edle Bürger, Landsknechte und Adlige. Mit ihren historischen Gewändern stellen sie die wichtigsten Ereignisse, Gruppen und Personen der Stadtgeschichte dar, von der Karolingerzeit bis zum Anfang des 20. Jahrhunderts. Begleitet werden die Kinder von 170 Pferden, 36 feierlich geschmückten Festwagen und zahlreichen Kapellen und Musikgruppen. Aus Kaufbeuren, Rupert Waldmüller.
1: Es ist 13.03 Uhr.
4: 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Heute Nachmittag von Bernhard Ziegler.
5: Sommerlich heiß und trocken heute Nachmittag. Ja. Lokale Schauer und Regen gibt's erst in der kommenden Nacht und die nächsten Tage. Da freuen wir uns richtig drauf, wenn es mal wieder ein paar Tropfen gibt. Heute scheint aber nahezu durchgehend die Sonne zu einigen Quellwolken bei 28 bis 35 Grad. Schön, wer am Montag noch frei hat und ein langes Wochenende macht. Wohlbar. Der Bayern 1 Wettertrend. Es bleibt hochsommerlich, auch wenn es unbeständiger wird und die Wolken mehr werden und sich Schauer und Gewitter häufen. Erst am Donnerstag wird es dann wieder stabiler und trockener.
4: Schaue ich für Sie noch auf die Straßen. Hier ist der Bayern 1 Verkehrsservice mit minutengenauer Stauzeitmessung. A7 Ulm Richtung Würzburg. Es staut sich auf 6 Kilometern zwischen Ellwangen und Dinkelsbühl. Fichtenau kostet 20 Minuten. Auf der A7 Fulda Richtung Würzburg. 9 Kilometer Stau zwischen Fulda A3 und Bad Brückenau-Wildflecken. Zeitverlust eine Dreiviertelstunde. A8 München Richtung Salzburg. Hier stockt es auf 8 Kilometern zwischen Aachen-Mühle und Bernau am Chiemsee. 20 Minuten plus. A8 München Richtung Stuttgart. Stau nach einem LKW-Unfall zwischen Zusmarshausen und Burgau. Kostet eine Viertelstunde. 25 Minuten plus für die A9 München Richtung Nürnberg. Hier stockt es auf 8 Kilometern zwischen Pfaffenhofen und Langenbruck. Stau auf der A9 Berlin Richtung Nürnberg zwischen Marktschorgast und dem Dreieck Bayreuth-Kulmbach. Da sind sie nach einer Viertelstunde durch. Und weiter auf der A9 in Richtung München. Stau nach einem Unfall zwischen dem Dreieck Holledau und Allershausen auf der linken Spur. Das kostet 25 Minuten.
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4: Einen schönen Montag, den 13. Ja, es ist nur ein Montag und kein Freitag. Wobei der Spanier zum Beispiel glaubt, Dienstag der 13. brächte Unglück. Wie gut, dass die bei der WM also erst morgen dran sind. Die Italiener wiederum mögen den 17. nicht. Dafür aber gilt die 13 seit dem alten Rom als Glückszahl. Also Sie merken, man kann aus allem das Beste machen. Das tun wir auch heute. Apropos das Beste, kommt gleich von Herbert Grönemeyer, von Gloria Gaynor und ein erfrischender 90er von Guns N' Roses mit ein bisschen November Rain.
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0: Mann ist ein Mann, ein Mann. Sehr viele Männer bei Herbert Grönemeyer, 17 Minuten nach 1. Mit Bayern 1 am Montagnachmittag. Heute ist ja WM spielfrei, morgen und übermorgen dann die Halbfinals und am kommenden Sonntag 21 Uhr das Endspiel bei der Fußball-WM 2026. Aber man kann heute schon sagen, dass sich so mancher Fußballer bereits verewigt hat, auch wenn die WM noch gar nicht rum ist. In Peru beispielsweise stehen drei WM-Fußballer ganz hoch im Kurs. Lionel Messi, der Argentinier, Cristiano Ronaldo, der Portugiese und Erling Haaland, Sturmgewalt aus Norwegen mit dem Wikinger-Image. Und Peru verzeichnet nun nachgerade einen Haaland-Boom. Jetzt schon haben in Peru hunderte Babys den Namen Erling Haaland verpasst bekommen. Weil fußballerisch ist er natürlich eine Maschine, ein Biest, wie es heißt. Und es gibt gute Argumente für Erling Haaland. Der Vorname Erling heißt im Norwegischen so viel wie Prinz oder Thronfolger. Und der Familienname Haaland bezeichnet eine Farm, die hoch oben in der Landschaft liegt. Und damit schließt sich auch der Kreis. Peru liegt in den Anden, der höchste Berg dort über 6700 Meter hoch. Also ein peruanisches Baby mit dem Namen Erling Haaland muss gar nicht ganz nach oben. Es ist schon ganz oben. Ich wäre ja aus meinem ersten Impuls heraus für Messi gewesen. Andererseits, wie klingt das denn? Wir haben jetzt einen kleinen Messi zu Hause.
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6: Mit Marie Müller. In Penzberg im Landkreis Weilheim-Schongau wird gleich um 14 Uhr Richtfest gefeiert. In den nächsten Jahren entsteht nämlich hier das neue Fraunhofer-Institut für Immunologie, Infektions- und Pandemieforschung. Es kommen Ministerpräsident Markus Söder, Bundesinnenminister Alexander Dobrindt und Wirtschaftsminister Hubert Aiwanger.
7: Der Rohbau steht und damit wächst in Penzberg eines der modernsten Zentren für Pandemieforschung in Europa. Auf einem rund 9000 Quadratmeter großen Gelände entsteht bis 2028 ein neues Fraunhofer-Institut mit Büros, Labor und einem Hochsicherheitslabor der Stufe 3. Dort können Wissenschaftler künftig unter strengsten Sicherheitsvorkehrungen direkt mit gefährlichen Viren und Bakterien arbeiten. Solche Labore verfügen unter anderem über Schleusen, Unterdrucksysteme und spezielle Schutztechnik. Das soll helfen, neue Krankheitserreger besser zu verstehen und Diagnostik, Medikamente und Impfstoffe schneller zu entwickeln. Insgesamt sollen rund 50 Forscherinnen und Forscher an dem neuen Standort arbeiten. Insgesamt fließen nach Angaben des Freistaats, des Bundes und der EU rund 100 Millionen Euro in den Ausbau des Standorts. Martin Breitkopf, Bayern 1 in Penzberg.
6: Die Polizei hat in München einen getunten SUV sichergestellt. Das Auto war den Beamten aufgefallen, weil es sehr schnell von einer Tankstelle wegfuhr. Die Polizei stoppte daraufhin das Auto und am Steuer saß ein 17-Jähriger mit gültiger Fahrerlaubnis. Allerdings hatte das Auto einige nicht genehmigte Veränderungen, einen aufgemotzten Auspuff zum Beispiel, und das Auto war tiefer gelegt. Zudem war die Frontscheibe gesprungen. Das Auto wurde abgeschleppt und sichergestellt. Am Mittwoch, also übermorgen, gibt es wieder eine Truppenübung der Bundeswehr. Betroffen sind im Landkreis Pfaffenhofen die Gemeinden Geroldsbach, Hohenwart und Pfaffenhofen. Es sind insgesamt 20 Soldaten und 4 Fahrzeuge unterwegs. Weitere Übungen finden dann nächste Woche am 21. und 22. Juli statt. Und damit schauen wir jetzt noch kompakt aufs Wetter in Oberbayern. Ein paar lockere Quellwolken an diesem Nachmittag, sonst ist aber sonnig. Dazu geht ab und an ein frisches Lüftchen bei bis zu 33 Grad.
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5: Und da gibt's dann auch den Verkehrsservice mit minutengenauer Stauzeitmessung. 20 Minuten länger dauert's aktuell auf der A7 Ulm Richtung Würzburg. Es staut sich auf 6 Kilometern zwischen Ellwangen und Dinkelsbühl-Fichtenau. A7 Fulda Richtung Würzburg, 9 Kilometer Stau zwischen Fuldaer Dreieck und Bad Brückenau-Wildflecken, 35 Minuten plus. Auf der A8 München Richtung Salzburg dauert's 20 Minuten länger, weil der Verkehr zwischen Aachenmühle und Bernau am Chiemsee auf 8 Kilometern stockt. A8 München Richtung Stuttgart, Stau nach einem LKW-Unfall zwischen Zusmarshausen und Burgau, 15 Minuten plus. A9 München Richtung Nürnberg, 8 Kilometer stocken zwischen Pfaffenhofen und Langenbruck, kostet 25 Minuten. A9 Berlin Richtung Nürnberg, es staut sich zwischen Markt Schorgast und Dreieck Bayreuth-Kulmbach, eine Viertelstunde lassen Sie da liegen. Und weiter auf der A9 in Richtung München noch einmal Stau nach einem Unfall auf der linken Spur zwischen dem Dreieck Holledau und Allershausen. Das kostet 25 Minuten. Und auf der A99 der Ostumfahrung München Richtung Salzburg staut es sich auf 3 Kilometern zwischen Haar und Hohenbrunn. Da sind Sie nach einer Viertelstunde durch.
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8: Und schon wird's richtig genial. Jetzt gleich für Sie
0: Frankie Goes to Hollywood. Relax.

0: Das ist meine Aufforderung. Relax! 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Eiscreme, Ventilatoren und Klimageräte. Das sind die absoluten Verkaufsschlager im Moment. Quasi also halt alles, was kühlt, so in unserem Hitzesommer. Und wieder stehen wir vor einer sehr warmen Woche und wieder fragen sich viele natürlich gerade, was kühlt denn nun und was kühlt wirklich und was kostet welche Lösung? Weil nicht alles, was noch lieferbar ist, hilft auch. Emma-Luise Rothschild aus dem Bayern 1 Verbraucherteam. Was lege ich mir denn am besten zu, damit die Hitze bei mir in der Wohnung etwas erträglicher wird? Die Auswahl ist ja ziemlich groß.
1: Ja, es gibt ganz viele verschiedene Methoden, aber nicht alle funktionieren. Es gibt Luftbefeuchter, es gibt Luftverwirbler, es gibt Klimageräte mit und ohne Schlauch nach draußen. Aber wenn ich meinen Raum jetzt nachhaltig kühler gestalten möchte, dann habe ich eigentlich nur zwei Möglichkeiten. Einmal eine mobile Klimaanlage mit einer Außenverbindung oder eine mobile Split-Anlage. Die sind beide ohne einen Einbau vom Profi möglich und beide somit besonders für Mietwohnungen und auch für die Dachgeschoss-Mietwohnungen geeignet. Und ein ganz, ganz wichtiger Faktor ist bei beiden, da wird Wärme nach draußen transportiert.
0: Das ist ja wohl das Wichtigste, damit es wirklich kühler wird. Jetzt hast du gerade von mobilen Klimaanlagen und von Split-Geräten gesprochen. Was ist das genau? Wo ist da der Unterschied?
1: Ja, diese mobilen Split-Geräte, die sind den echten verbauten Klimageräten sehr ähnlich. Die sind auch etwas teurer. Die beginnen so bei 600 Euro. Die bestehen aus zwei Komponenten. Diese Inneneinheit, die steht im Zimmer und eine Außeneinheit, die steht auf dem Balkon oder auch auf der Fensterbank. Das Laute an den Klimaanlagen, dieses dröhnende Surren, das ist der Kompressor und der steht bei diesen Split-Geräten draußen. Das heißt, die sind per se schon mal leiser. Außerdem wird der Luft die Wärme entzogen und die wird dann direkt wieder kälter an den Raum abgegeben. Die portablen Klimaanlagen mit dem Schlauch nach draußen, die funktionieren etwas anders. Denn da gibt es nur eine Komponente, die im Raum steht. Da ist dann auch der Kompressor mit drin, deswegen sind die auch lauter. Und diese Geräte leiten lediglich die warme Luft nach draußen. Dadurch entsteht so eine Art Unterdruck im Raum. Und um das wieder auszugleichen, fließt jetzt aus allen Ecken die warme Luft von draußen irgendwie nach. Das heißt, die sind nicht so richtig effektiv. Die sind aber günstiger. Die gibt es schon ab knapp 300 Euro. Und die sind für kleine Räume geeignet, nicht für permanente Kühlung.
0: Okay, danke. Emma-Luise Rothschild aus unserem Bayern 1 Verbraucherteam. Also kühlen geht, aber ist nicht immer so einfach, wie es die Werbung verspricht. Geräte, die richtig was bringen, wie gehört diese Split-Geräte, sind ein bisschen teurer, aber helfen, machen aber natürlich auch ein bisschen Lärm. Und zwar nicht drinnen, sondern draußen. Deswegen wäre es relativ wichtig, schauen Sie, wie laut die Dinger draußen sind. Und vielleicht sprechen Sie auch mit Nachbarn, wenn Sie in einer Mietwohnung sind. Da gibt es nämlich dann halt auch Schallschutzvorschriften. Aber wenn dann alles passt, dann wird es halt richtig cool.
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11: Um 14 Uhr mit Thomas Frohwerk. Der Zugang zu Social-Media-Plattformen soll in der EU für Kinder und Jugendliche begrenzt werden. Das empfiehlt eine Expertenrunde der EU-Kommission. Kinder unter 13 Jahren sollen demnach nur unter Aufsicht soziale Medien nutzen dürfen. Was das jetzt für uns in Deutschland bedeutet, dazu Katrin Schmidt aus Brüssel.
12: Zunächst mal wissen wir jetzt, dass die EU-Kommission diese Expertentipps in einen Gesetzesvorschlag gießen will und der wird im September präsentiert und danach beraten dann erstmal das EU-Parlament und auch der Rat der Mitgliedstaaten. Und sollte das durchkommen, hieße das auch für Deutschland, es gilt diese harte 13-Jahres-Grenze, die muss dann überall in Europa von den Plattformen technisch kontrolliert werden. Es liegt ja ohnehin in der Hand der EU-Kommission mit den Plattformen zu verhandeln, das heißt die Regeln durchzusetzen und im Zweifel auch Bußgelder zu verhängen, wenn die Regeln nicht eingehalten werden. Es macht also durchaus auch einen gewissen Sinn, so einheitlich wie möglich das EU-weit zu regeln.
11: Fluggäste sollen innerhalb der EU mehr Rechte bekommen. Dazu haben die Mitgliedsländer jetzt einen entsprechenden Reform zugestimmt. So soll künftig etwa bei der Buchung standardmäßig der Preis mit Handgepäck angezeigt werden, damit Reisende Preise besser vergleichen können. Und wenn Passagiere wegen Verspätung ihres Fluges Anspruch auf Entschädigung haben, müssen die Airlines innerhalb von 96 Stunden darüber informieren. Die neuen Regeln gelten voraussichtlich ab Mitte nächsten Jahres. Volkswagen-Chef Blume hat erstmals Zahlen über mögliche Stellenstreichungen bei Europas größtem Autobauer genannt. Demnach sind bis zu 50.000 Jobs bedroht, wenn die Arbeitskosten nicht gesenkt werden, sagte er in einem internen VW-Interview. Die Kosten liegen laut Blume 20% höher als bei vergleichbaren Unternehmen. Der Stellenabbau könne auch geringer ausfallen, wenn an anderer Stelle gespart werden kann. Erstmals nennt Blume auch konkret die Werke Hannover, Zwickau, Emden und Neckarsulm, die auf der Kippe stehen. Aber auch da ist dem VW-Chef zufolge noch nichts entschieden. Rauchen soll teurer werden als bisher von der Bundesregierung geplant. Nach Angaben aus Koalitionskreisen haben die Bundestagsfraktionen von Union und SPD entschieden, die Steuertarife nach oben anzupassen, vor allem um den Gesundheitsschutz zu stärken.
13: Die Erhöhung der Tabaksteuer stehe im Einklang mit dem Ziel der Bundesregierung, die Raucherquote von Jugendlichen und Erwachsenen zu senken. Außerdem diene sie der Haushaltskonsolidierung. Der Bund muss Milliardenlücken schließen. Nach Angaben des Redaktionsnetzwerks Deutschland ergibt sich aus einer sogenannten Formulierungshilfe des Bundesfinanzministeriums, dass der durchschnittliche Preis für eine Packung Zigaretten bis 2030 damit schrittweise auf fast 11,80 Euro steigen würde. Jakob Mayer, Berlin.
11: Im bayerischen Einzelhandel drohen offenbar neue Warnstreiks. Der Handelsverband Bayern hat jetzt eine geplante Verhandlungsrunde mit der Gewerkschaft Verdi abgesagt. Der Verband wirft Verdi eine Blockadehaltung in anderen Tarifgebieten vor. Damit ließe man vor Ort ausgehandelte Kompromisse scheitern. Die Gewerkschaft erklärte, nun wolle man die Warnstreiks in Bayern noch ausweiten. Verdi fordert im Einzelhandel 222 Euro mehr Gehalt und 7% mehr im Großhandel. Es ist 14.03 Uhr.
14: Und es ist warm, das kann sogar ich Ihnen sagen. Alles Weitere sagt Ihnen nur besser Bernhard Ziegler, der hat nämlich das Bayernwetter.
15: Warm, ich würde sogar sagen heiß. Also heute Nachmittag nochmal Top-Badewetter. Jetzt werden Sie sagen, ja schön, ich muss ja arbeiten. Mhm. Aber die Berufstätigen, sie profitieren auch davon, denn sogar der Abend bleibt stabil und noch sehr warm. Kann man noch baden gehen. Heute zunächst oft Sonne pur, später auch einige Schleier oder Quellwolken. Bleibt aber wie gesagt trocken, die Höchstwerte 28 bis 35 Grad. Der Bayern 1 Wettertrend, morgen und am Mittwoch wird es unbeständiger. Da mehren sich die Wolken und es gibt immer wieder mal Schauer oder Gewitter. Auch heftige sind darunter. Erst am Donnerstag, da wird es wieder stabiler und trockener. Es bleibt aber auch die nächsten Tage im Schnitt mit 29 Grad ziemlich warm.
14: Der Bayern 1 Verkehrsservice mit minutengenauer Stauzeitmessung. 20 Minuten länger brauchen Sie aktuell auf der A7 Ulm Richtung Würzburg. Es stockt auf 7 Kilometern zwischen Ellwangen und Dinkelsbühl-Fichtenau. A7 Fulda Richtung Würzburg. Zwischen Fulda A3 und Bad Brückenau-Wildflecken 8 Kilometer Stau. Zeitverzögerung 35 Minuten. A8 München in Richtung Salzburg. Es staut sich zwischen Aachenmühle und Bernau am Chiemsee. Sind Sie nach 10 Minuten durch. Viertelstunde länger brauchen Sie auf der A9 München Richtung Nürnberg. Hier stockt es zwischen Pfaffenhofen und Langenbruck auf 7 Kilometern. Die A9 Nürnberg Richtung München ist im Moment zwischen dem Dreieck Nürnberg-Feucht und Allersberg nach einem Unfall gesperrt. Und wenn Sie weiter auf der A9 in Richtung München fahren, staut sich's noch einmal an einer zumindest aber schon geräumten Unfallstelle zwischen dem Dreieck Holledau und Allershausen, kostet eine Viertelstunde. Und auf der A99 der Ostumfahrung München Richtung Salzburg, Unfall mit mehreren Fahrzeugen auf der linken Spur zwischen dem Kreuz München-Ost und der Raststätte Vaterstetten-West.
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14: Und ich möchte Ihnen doch kurz mitteilen, dass Sport bei heißen Temperaturen, wie es der Bernhard gesagt hat, den Körper arg belastet. Und heiß ist es eben heute, deswegen empfehle ich maximal kaltes Wasser treten. Liefere auch den passenden Rhythmus, wenn es wäre. Kommt von den Eurythmics, dann von Michael Patrick Kelly und von Michael Jackson.
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10: Mit Marie Müller. Nach einer Feier im oberbayerischen Mittenwald ist ein Mann gestern Morgen leblos auf einer Straße gefunden worden. Man könne aktuell weder einen Sturz, einen Unfall noch eine Gewalttat ausschließen, teilt die Polizei mit. Rettungskräfte reanimierten den 44-Jährigen und brachten ihn in ein Krankenhaus. Er ist aktuell nicht ansprechbar und hat schwere Verletzungen an der Wirbelsäule. Die Polizei bittet um Hinweise. Seit 30 Jahren gibt es die Umweltstation Königsdorf und die Ökologische Akademie in Lenkries. Die Umweltstation im Don Bosco-Kloster in Benediktbeuern wird heuer sogar schon 31 Jahre alt. Alle drei Einrichtungen stellen zum Jubiläum ihre Arbeit im Landkreis Bad Tölz-Wolfratshausen vor.
11: Bienen beobachten, Gemüse ernten, durch Moore stapfen. Das sind nur drei Beispiele, wie die Umweltstationen Natur nahebringen wollen. Die Station Königsdorf bietet zum Geburtstag ein spezielles Programm für die Achtklässler einer Ingolstädter Schule. Das Thema, psychische Gesundheit und Resilienz, mag auf den ersten Blick gar nicht zu einer Umweltstation passen. Sei aber wichtiger Teil der Bildungsarbeit, erklärt die Leiterin der Königsdorfer Umweltstation Ann-Kathrin Speidel.
12: Bildung für nachhaltige Entwicklung beinhaltet einfach, dass wir unsere Gesellschaft und unsere Teilnehmenden auf die Herausforderungen in der heutigen Zeit einfach vorbereiten. Zum Beispiel eine Klimakrise. Und um diese Herausforderungen, denen begegnen zu können, ist es total wichtig, dass man mit sich gut klarkommt, dass man Stärke, innere Stärke hat.
11: Alisa Schröter, Bayern 1, BR Oberbayern.
10: Heute Abend findet in München wieder die Plate Night statt. Im Rahmen der Veranstaltung können alle, die teilnehmen wollen, auf Inlineskatern oder Rollschuhen durch München fahren. Dafür werden extra Straßen gesperrt. Heute Abend ist die Strecke 18 Kilometer lang und führt einmal rund ums Westend. Die Teilnahme ist kostenlos. Noch bis Mitte September findet die Plate Night jeden Montag bei gutem Wetter statt. Und damit schon mal kompakt und zuverlässig aufs Wetter für Oberbayern. Der Nachmittag größtenteils sonnig bei bis zu 33 Grad. Morgen dann ein schwüler Mix aus Sonne und Schauern bei bis zu 30 Grad.
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8: Schauen wir noch auf die Straßen. Hier kommt der Bayern 1 Verkehrsservice mit minutengenauer Stauzeitmessung. Da haben wir 20 Minuten, die Sie länger brauchen auf der A7 Ulm Richtung Würzburg. Hier stockt es auf 7 Kilometern zwischen Ellwangen und Dinkelsbühl-Fichtenau. A7 Fulda Richtung Würzburg. 8 Kilometer Stau zwischen Fulda Dreieck und Bad Brückenau-Wildflecken, 35 Minuten plus. A8 München Richtung Salzburg. Es staut sich zwischen Aachen-Mühle und Bernau am Chiemsee. Da sind Sie aber schon nach 10 Minuten durch. Viertelstunde länger dauert es auf der A9 München Richtung Nürnberg. Hier stockt es auf 7 Kilometern zwischen Pfaffenhofen und Langenbruck. Und in der Gegenrichtung, also Nürnberg in Richtung München, ist die A9 zwischen dem Dreieck Nürnberg-Feucht und Allersberg nach einem Unfall gesperrt.
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0: Soaring aus dem Jahr 97, das ist Natalie Imbruglia.
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0: Meine Herren, wir haben den 13. Juli. Heute haben sicher jede Menge Menschen Geburtstag. Und wer heute Geburtstag feiert, dem gratuliere ich ganz herzlich. Dazu gehört übrigens auch Günther Jauch. Der begeht seinen 70. Geburtstag. Ohne Frage einer der bekanntesten Moderatoren, eines der bekanntesten Gesichter im deutschen Fernsehen. Über sein Privatleben ist er eher weniger bekannt. Ich weiß nur, dass seine Frau Thea heißt und dass er ein Weingut besitzt in der Weinregion Mosel. Und Sie, was wissen Sie über Günther Jauch?
2: Liebe Frau Dings, soviel ich weiß, besitzt Günther Jauch 1 Million Apothekenshops und macht Werbung für ein Fernsehquiz.
4: Allmächt Edmund, alter Ereigniskarte. Ausgerechnet heute bei so einer interessanten Frage bist du wieder beieinander wie ein Bäckler Resi.
3: Also ich glaube, dass der Jauch eine sehr harmonische Ehe führt, weil ganz egal, was die Kandidaten für einen Schmarrn verzapfen, der reagiert immer ganz ruhig und lässig.
2: Lieber Eckbert, da verfolgt dich jetzt aber meine Frage. Hast du wohl auch Kandidaten in deinem Ehedings?
4: Ja, sag doch mal, sei dir am Wochenende nicht unter, sondern auf dem Sonnenschirm gelegen. Der Jauch, das ist der beste aktive Moderator, den wir haben. So einen gibt's nie wieder. Hupsi, was ist denn los? Warum steckst du dir einen Finger in den Hals? Ist dir schlecht?
3: Und wie? Wir sind wieder bloß Sekunden davon entfernt, dass du sagst, das hat der Jauch mit dir gemeinsam. Du, der beste aktive Ministerpräsident, den wir haben. Und so einen wie dich wird's auch nie wieder geben.
2: Lieber Matthäus, wenn ich das jetzt mit der Gemeinsamkeit richtig umreiße, ich meine umreiße, dann machst du wie der Jauch auch Werbung, aber für Bayern und moderierst dafür ein Quiz.
3: Ganz genau, Edmund. Und das Quiz heißt, wer wird Kanzler? Da wird dann sowas gefragt wie, wer wird Nachfolger von Friedrich Merz? A, ein Franke, B, einer, der ernsthaft glaubt, er ist besser als sein Stellvertreter Aiwanger, C, einer, der sich für den größten bayerischen Ministerpräsidenten aller Zeiten hält, oder D, einer von den drei vorher genannten.
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5: Um 15 Uhr mit Thomas Frohwerk. Wer mit dem Flugzeug reist, für den gibt es in Zukunft einige Änderungen. Die EU-Länder haben einer Reform der Fluggastrechte final zugestimmt. Die Fluggesellschaften haben nun ein Jahr Zeit, die Regelungen umzusetzen.
6: Unterm Strich bedeutet die Fluggastrechte-Reform eine Verbesserung für Flugreisende. Eltern sollen für ihre Kinder unter 14 Jahren keine Gebühr mehr für eine Sitzplatzreservierung zahlen müssen, um nebeneinander zu sitzen. Außerdem sind Änderungen geplant, wenn ein Flug so viel Verspätung hat, dass Fluggäste Anspruch auf Entschädigung haben. Auf der anderen Seite konnte sich das Parlament nicht damit durchsetzen, dass Passagiere gratis ein Handgepäckstück wie einen kleinen Koffer mitnehmen dürfen. Sarah Lopez, Brüssel.
5: Kinder unter 13 Jahren sollen innerhalb der EU künftig nur noch unter Aufsicht Social-Media-Plattformen wie TikTok, Instagram und Co. nutzen dürfen. Eine von EU-Kommissionspräsidentin von der Leyen eingesetzte Expertengruppe schlägt diese Beschränkungen vor. Sie plädiert danach für einen abgestuften Zugang. Bestimmte Internetseiten und Apps könnten also ab 13 Jahren erlaubt sein, andere erst ab 15 oder ab 16 Jahren. Von der Leyen will im September sagen, wie sie die Empfehlungen umsetzen will. Russland wolle mit Cyberangriffen Chaos und Spaltung in Europa säen, warnt Großbritannien. Die Regierung in London und die EU haben wegen Cyberattacken neue Sanktionen gegen Russland verhängt. Die EU setzte 9 Personen und 4 Unternehmen auf ihre Sanktionsliste, Großbritannien 24 Personen und Einheiten, wie Brüssel und London heute mitteilten. Darunter sind den Angaben zufolge hochrangige Mitglieder des russischen Militär- und Geheimdienstes GRU. Das Auswärtige Amt in Berlin hat außerdem den russischen Botschafter einbestellt und die Attacken als inakzeptabel bezeichnet. Die Luftwaffe bekommt eine weitere Ausbildungseinheit im Rahmen des neuen Wehrdienstes. Sie soll in Fürstenfeldbruck stationiert werden. Das hat Verteidigungsminister Pistorius entschieden.
7: Der SPD-Politiker sieht darin einen Beitrag zur personellen Stärkung der Bundeswehr. Damit rückt die Bundeswehr endgültig von Plänen ab, den Standort Fürstenfeldbruck aufzugeben. Eine Rolle hat dabei auch gespielt, dass die oberbayerische Stadt im bevölkerungsreichen Großraum München liegt. Denn die Ausbildung soll beim neuen Wehrdienst so organisiert werden, dass die Rekruten möglichst in der Nähe ihres Heimatorts eingesetzt werden. Mario Kubina, Berlin.
5: In Deggendorf ist das Hochwasserrisiko bayernweit am höchsten und bundesweit am dritthöchsten. Das zeigt der sogenannte Hochwassercheck der Deutschen Umwelthilfe. Deggendorfs Landrat Siebler sagte dem BR, in den vergangenen Jahren sei viel passiert in Sachen Hochwasserschutz, etwa in Straubing und Deggendorf, aber weitere Ausbaumaßnahmen seien nötig.
8: Also wir werden den HQ 100 bekommen, also den 100-jährigen Hochwasserschutz. Wir werden auch viele Deichrückverlegungen haben. Das heißt, der Fluss wird mehr Platz bekommen in den Ereignissen. Das, was wir 2024 lernen durften aus dem schon ausgebauten Bereich, hilft uns schon. Und wir haben auch gute Hoffnung, dass das dann, wenn die Maßnahmen komplett fertig sind, auch in dem Bereich helfen wird. Und vieles passiert, einiges steht aber auch noch an.
5: Im sogenannten Flutcheck sind 5 weitere bayerische Städte und Landkreise unter den Top 25 gelandet. Straubing-Bogen, Schwandorf, die Landkreise Main-Spessart und Donau-Ries sowie Dillingen an der Donau. Es ist 15.03 Uhr.
9: Und so über Bayern drüber fliegt jetzt auch Bernhard Ziegler. Der hat nämlich heute Nachmittag das Bayernwetter hier auf Bayern 1.
10: Heiß hergeht's auch diese Woche wieder beim Wetter, wobei das heute mit 28 bis 35 Grad der wärmste Tag sein wird und auch der trockenste. Denn ab morgen wird es vorübergehend unbeständiger mit Schauern und Gewittern und da können auch wieder heftige dabei sein. Erst am Donnerstag stabilisiert sich das Sommerwetter wieder, richtig abkühlen wird es aber auch die nächsten Tage nicht. Ja, und heute Nachmittag und abends bis auf einige Quell- oder Schleierwolken, die im Südwesten auch einmal ein bisschen dichter ausfallen können, bleibt's schön sonnig.
9: Ich schaue noch auf die Straßen für Sie. Hier kommt der Bayern 1-Verkehrsservice mit minutengenauer Stauzeitmessung. 20 Minuten länger brauchen Sie auf der A6 Nürnberg Richtung Heilbronn. Es staut sich auf 4 Kilometern zwischen Kirchberg und Ilshofen-Wolpertshausen. A7 Fulda Richtung Würzburg zwischen Fuldaer Dreieck und Bad Brückenau Wildflecken. 9 Kilometer Stau und stockender Verkehr. Sie verlieren 25 Minuten. Viertelstunde plus für die A7 Ulm Richtung Füssen. Zwischen Langenau und Nersingen staut es sich auf 4 Kilometer nach einem Unfall. Viertelstunde auch auf der A9 München Richtung Nürnberg. Hier stockt es zwischen Manching und Denkendorf. Die A9 Nürnberg Richtung München, Gegenrichtung also, ist immer noch gesperrt nach Unfall zwischen dem Dreieck Nürnberg-Feucht und Allersberg. Und auf der A73 Bamberg Richtung Nürnberg, 3 Kilometer Stau zwischen Bamberg-Ost und Hirscheid, da lassen sie 40 Minuten liegen.
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9: Und weil ich ja ein großer Fan der Bauernregel bin: Juli-Sonne treibt den Wein ins Fass. Jeder Bauer merkt sich das. Doll. Und wie Sie merken, nicht nur jeder Bauer, sondern auch ich. Ich finde es ein weiterer guter Grund, sich über das Wetter zu freuen. Und über meine nächsten drei sowieso kommen von Albert Hammond von Madonna und ein Neuzker von Robbie Williams habe ich auch.
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1: Und was sie heute Abend eigentlich nicht können, ist Fußball schauen. Also jedenfalls nicht Weltmeisterschaft. Aber wenn sie sagen, ah, da geht mir was ab, ich will aber was mit Fußball gucken, überredet, habe ich was für sie. Respektive unsere Bayern 1 Filmexpertin Wally Müller. Jawohl, auch an diesem Montag. Es läuft Wochenendrebellen heute Abend. Auch da geht's um Fußball, aber natürlich um noch ein bisschen mehr. Wally, ist eine wahre Geschichte, die da erzählt wird. Und du sagst uns jetzt, was für eine Rolle da der Fußball spielt.
2: Er bringt Vater und Sohn zusammen, weil sie beide Samstag für Samstag zusammen ins Stadion gehen. Aber nicht immer in die Allianz Arena oder ins Max-Morlock-Stadion, sondern jede Woche in ein anderes. Der Sohn sucht nämlich erst noch einen Lieblingsverein. Und der Papa, gespielt von Florian David Fitz, hat versprochen, dabei zu helfen.
3: Ich gehe mit dir am Wochenende in die Stadion und wir gucken ein paar Spiele. Und als Gegenleistung lässt du dich in der Schule nicht mehr so provozieren.
4: In Ordnung.
2: Die Geschichte hat einen ernsten Hintergrund. Der 10-jährige Jason lebt mit Asperger-Autismus, hat also eine ganz andere Wahrnehmung der Dinge, tickt oft scheinbar ohne Grund aus. Und das ist auch für den Vater eine große Herausforderung. Das gemeinsame Fußballhobby löst nicht alle Probleme, aber sorgt für mehr gegenseitiges Verständnis. Eine sehr unterhaltsam erzählte, wahre Geschichte.
1: Wochenendrebellen, also heute um 7:45 in der ARD. Der erste Film vom Sommerkino im Ersten.

0: Da gibt es dann bis 17. August noch einige andere echt gute Filme. Auf was dürfen wir uns freuen, Wally?
1: Auf Kate Winslet in Die Fotografin zum Beispiel. Sie spielt da Lee Miller, die erst als Fotomodell weltberühmt war, dann Kriegsreporterin im Zweiten Weltkrieg wurde. Sehr spannend. Auch ein schöner Film mit Christoph Maria Herbst ist dabei. Der Buchspazierer freundet sich mit einem kleinen Mädchen an, das sich nach dem Tod der Mutter schwer mit anderen Kindern tut.
2: Ich sehe dich immer aus dem Fenster unserer neuen Wohnung. Du bist der Buchspazierer.
3: Wenn du mich kennst, weißt du sicher auch, dass ich immer alleine gehe.
2: Gut, dann gehst du alleine und ich gehe allein daneben.
1: Und dann gibt's auch noch zwei Oscar-Preisträgerinnen zusammen in einem Film. Olivia Colman und Jessie Buckley rätseln über kleine, schmutzige Briefe, die eine von ihnen bekommt. Sehr schön bissige britische Krimikomödie. Bin also wieder rundum einverstanden mit der Filmauswahl.
0: Das ist doch wunderbar, wenn das unsere Bayern 1 Filmexpertin Wally Müller sagt. Ab heute also gibt's wieder Sommerkino am 1. Da werden bis zum 17. August Filme gezeigt, gute Filme, die sie vielleicht in den letzten Jahren verpasst haben. Los geht's heute Abend 7:45 mit Wochenendrebellen. Den gibt's danach, wie auch alle anderen Filme, in der ARD-Mediathek.

0: Stone Dancer mit Alan Parsons Project. Und eine kleine Info aus dem Bayern 1 Verkehrsservice betrifft die A93 Regensburg Richtung Weiden. Bitte vorsichtig fahren in Höhe Kreuz Oberpfälzer Wald. Da liegt nämlich ein Fahrrad auf der Fahrbahn. Und jetzt aktuell ist aus unseren BR-Studios in ganz Bayern. Es ist 15.30 Uhr.
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2: Mit Marie Müller. Im Münchner Stadtteil Bogenhausen gibt es aktuell einen Stromausfall. Rund 3000 Haushalte sind betroffen. Auch die Ampeln sind ausgefallen. Konkret sind die Effnerstraße, Wanfriedstraße, Musenbergstraße, Freischützstraße und Johanneskirchner Straße betroffen. Ein Bagger hatte bei Bauarbeiten ein Stromkabel beschädigt. Erste Haushalte sind aber bereits wieder am Netz, teilten die Stadtwerke München mit. Nach Protesten in der Region Murnau gibt es nun Hoffnung für den Berggasthof Gugelhör. Bürger hatten einen Verkauf gefürchtet. Politik und Kommunen haben sich jetzt auf die Suche nach einer gemeinsamen Lösung gemacht.
3: Gugelhör ist nicht nur eine beliebte Bergwirtschaft mit einem Traumblick über die Alpen. Zum Gelände da gehören auch Wanderwege sowie die Zucht seltener Nutzterrassen. Weil der Standort zu den bayerischen Staatsgütern gehört und dort derzeit die Aufgaben überprüft werden, hatten viele Menschen zuletzt einen Verkauf befürchtet. Mehrere hundert Bürger demonstrierten deshalb für den Erhalt. Jetzt haben sich die bayerische Landwirtschaftsministerin Michaela Kaniba, Kommunalpolitiker und Landtagsabgeordnete darauf verständigt, Gugelhör als Ausflugsziel für Einheimische und Gäste zu erhalten. Als mögliche Lösung brachte Kaniba eine Erbpacht ins Spiel. Dabei bliebe der Freistaat Eigentümer, ein neuer Betreiber könnte den Berggasthof aber langfristig pachten. Die verschiedenen Modelle sollen jetzt geprüft werden. Martin Breitkopf, Bayern 1 in Murnau.
2: In München sind am Samstag Fassadenteile von einem Wohnhaus auf die Straße gestürzt. Verletzt wurde dabei niemand, allerdings war der öffentliche Nahverkehr für etwa 3 Stunden eingeschränkt. Die Feuerwehr räumte das Gebäude vorsorglich und ein Statiker prüfte die Standsicherheit des Gebäudes. Laut Feuerwehr wurden aber keine weiteren Gefahren festgestellt. Jetzt kompakt und zuverlässig das Wetter in Oberbayern. Der Nachmittag größtenteils sonnig bei bis zu 33 Grad. Zum Abend dann wieder mehr Wolken. In der Nacht gebietsweise Regen oder Gewitter. Tiefstwerte zwischen 15 und 19 Grad dann heute Nacht. Morgen ein schwüler Mix aus Sonne, Wolken und Schauern bei bis zu 30 Grad.
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0: Und hier kommt noch der Bayern 1 Verkehrsservice mit minutengenauer Stauzeitmessung. Wiederhole Ihnen nochmal die Gefahrenmeldung für die A93 Regensburg Richtung Weiden. Vorsicht in Höhe Kreuz Oberpfälzer Wald. Hier liegt ein Fahrrad auf der Fahrbahn. A6 Waidhaus Richtung Nürnberg. Es staut sich zwischen Waidhaus Autobahn und Pleistein. Nach 10 Minuten sind sie da durch. Weiter auf der A6 in Richtung Heilbronn. 7 Kilometer Stau zwischen Crailsheim und Ilshofen-Wolpertshausen. Da verlieren sie 40 Minuten. A7 Fulda Richtung Würzburg. 9 Kilometer stockt der Verkehr zwischen Fulda Dreieck und Bad Brückenau-Wildflecken. 20 Minuten obendrauf. A7 Ulm Richtung Füssen. Zwischen Langenau und Nersingen 4 Kilometer Stau nach einem Unfall. 20 Minuten plus. Viertelstunde länger brauchen sie auf der A9 München in Richtung Nürnberg. Da stockt es zwischen Manching und Denkendorf. Und auf der A73 Bamberg Richtung Nürnberg 3 Kilometer Stau zwischen Bamberg Ost und Hirscheid. Kostet 40 Minuten.
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4: Und schon wird's richtig genial. Jetzt gleich für Sie
1: Whitney Houston. John Denver.
4: Take me home. Und Kim Wilde.
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1: Da ist man, wenn es gut läuft, hinterher um ein DAB Plus Radio reicher. Wenn man alles gut gereimt hat sozusagen und wenn man sich rechtzeitig gemeldet hat unter der 0800 80 80 456, landen Sie hier im Studio, sind Sie vielleicht morgen dabei. Könnten Sie probieren. Für heute habe ich einen Kandidaten, der ist in Schwabach zu Hause und heißt Markus Röschinger. Hallo.
2: Hallo.
1: Herr Röschinger, hatten Sie ein schönes Wochenende? Was haben Sie getrieben?
2: Ich durfte ein bisschen im Garten werkeln.
1: Ah, und was haben Sie gemacht?
2: Was so anfällt, ein bisschen Unkraut.
1: Wobei nicht mal das Unkraut wächst ja bei diesen Temperaturen, muss man sagen.
2: Ja, wächst noch genug, danke.
1: Gut, aber Sie durften sich auch ein bisschen ausruhen.
2: Ich durfte mich auch ausruhen.
1: Gut, dann ist das jetzt heute, wenn Sie im Job sind, eher Erholung, weil das rückenschonender ist oder nicht?
2: Würde ich schon sagen.
1: Was machen Sie denn beruflich?
2: Ich bin EDV-Ler, Systemadministrator.
1: Mhm, das kann man ja immer brauchen.
2: Meistens ja. Ich kenne viele Firmen, bei denen geht's ohne nicht.
1: Mhm, das glaube ich. Ich kenne auch viele Privatleute, bei denen geht's eigentlich ohne nicht.
2: Habe ich mir sagen lassen, ja, soll so sein.
1: Gell? Okay, aber was Sie offensichtlich machen können, ist, unterstelle ich jetzt mal, während der Arbeit Radio hören, richtig?
2: Ja.
1: Dann möchte ich gerne dafür sorgen, dass Sie das bekommen. Ich erkläre deswegen gerne noch einmal die Spielregeln. Ich habe 5 Fragen und weil das Quiz ja 5 ist Trümpf heißt, reimen sich auch alle Antworten auf die allererste. Ja. Wenn Sie die also haben, dann wird's einfacher.
2: Okay.
1: Was ist das Gegenteil von Hölle?
2: Himmel.
1: Anderes Wort für weißes Pferd?
2: Schimmel.
1: Wer zu viel putzt, hat möglicherweise einen...
2: Fimmel,
1: ja. Wenn's draußen läutet, dann nervt einen das...
2: Klingel?
1: Ja, Klingel und Himmel ist jetzt kein guter Reim, ne?
2: Läutet, nervt einen das...
1: Das Wort für läuten...
2: Gebimmel.
1: Jawohl.
2: Gebimmel.
1: So, und mit vielen Menschen gibt's ein...
2: Getümmel. Nein, Fimmel.
1: Also wenn viele Leute auf einem Haufen sind, dann nennt man auch das, es gab früher ein Bilderbuch, das war das sogenannte Buch. Da waren ganz, ganz viele Menschen und andere Sachen auf einem Bild drauf. Das ist dann ein, gehen wir es nochmal durch, Himmel, Schimmel, Fimmel, Gebimmel und jetzt könnte kommen.
2: Bin ich platt? Nein.
1: Ach Mensch, Herr Röschinger. Jetzt sind wir so weit gekommen. Jetzt scheitern wir an der letzten. Das tut mir sehr leid, aber ich habe mich gefreut, mit Ihnen zu spielen, mit Ihnen zu plaudern und wünsche Ihnen noch eine sehr angenehme Woche, Sommerwoche.
2: Vielen Dank, das wünsche ich auch.
1: Danke, tschüss.
2: Jo, tschüss.
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1: Um 16 Uhr mit Thomas Frohwerk. Eine Expertenrunde empfiehlt der EU-Kommission, den Social-Media-Zugang für Kinder unter 13 Jahren stark zu begrenzen. Kommissionschefin von der Leyen will nun prüfen, wie dieser und weitere Vorschläge der Experten in Gesetze gegossen werden können. Danach beraten die Mitgliedstaaten.
2: Diese können theoretisch ihr eigenes Mindestalter festlegen. Ein EU-weit abgestimmter Ansatz könnte aber helfen, da für die Umsetzung ohnehin die EU-Kommission zuständig ist. Denn sie überwacht die großen Online-Dienste wie Instagram, TikTok und Snapchat und nur sie kann die Konzerne zu Änderungen zwingen und sie etwa zur technischen Alterskontrolle verpflichten oder bei Verstößen auch Bußgelder verhängen. Aus Brüssel Katrin Schmidt.
1: Die Rechte von Fluggästen sollen innerhalb der EU gestärkt werden. Die Mitgliedsländer haben jetzt entsprechenden Änderungen zugestimmt. So sollen etwa Kinder unter 14 Jahren im Flugzeug neben ihren Eltern sitzen dürfen, ohne dass Geld für die Sitzplatzreservierung fällig wird. Bei Verspätungen haben Passagiere demnach nach 2 Stunden Wartezeit Anspruch auf eine Erfrischung, nach 3 Stunden auf eine Mahlzeit. Der Terror des Islamischen Staates gegen die religiöse Minderheit der Jesiden beschäftigt bis heute die Justiz. Auch bei uns. Vor dem Oberlandesgericht München ist das Urteil im Prozess um die Versklavung und Vergewaltigungen zweier jesidischer Mädchen durch IS-Mitglieder gefallen. Ein aus dem Irak stammender Mann erhielt eine lebenslange Haftstrafe, seine frühere Partnerin eine Jugendstrafe von 9,5 Jahren.
3: Die Zeugin weint, als sie ihren Peiniger im Gerichtssaal sieht. Der inzwischen 45-jährige Mann hatte sie zwischen 2015 und 2017 vergewaltigt, als sie 12 Jahre alt war, im Herrschaftsgebiet der Terrororganisation IS. Das sieht das Oberlandesgericht München nach 62 Verhandlungstagen als erwiesen an. Auch die 5-Jährige wurde dem Urteil zufolge sexuell missbraucht. Der IS hat tausende Jesiden getötet, Frauen und Kinder wurden versklavt und sexuell ausgebeutet. Deutschland erkennt diese Verbrechen als Völkermord an. Josef Römel, München.
1: Nach der Geiselnahme in einem Supermarkt in Berlin ist der mutmaßliche Täter in Untersuchungshaft genommen worden. Der 29-Jährige schweigt laut Staatsanwaltschaft zu der Tat. Er ist einschlägig wegen Raubtaten vorbestraft. Nach ersten Erkenntnissen kannten sich Täter und Opfer vor der Geiselnahme nicht. Der Mann soll die Mitarbeiterin des Supermarktes mit einem Messer bewaffnet in seine Gewalt gebracht und fast 12 Stunden lang festgehalten haben. Der Frau gehe es den Umständen entsprechend gut, hieß es. Die Straßenbahnen in Nürnberg sollen ab übermorgen wieder alle vollständig fahren. Das haben die Verkehrsbetriebe mitgeteilt. Seit dem extrem heißen Wochenende Ende Juni stand der Straßenbahnverkehr in Nürnberg zeitweise ganz still oder war sehr eingeschränkt. Die Füllmasse zwischen Schienen und Straße war geschmolzen und hatte sich auf den Rädern der Bahnen und Gleisen festgesetzt. Jetzt überlegen die Nürnberger Verkehrsbetriebe, das Material an heißen Tagen künftig zu kühlen. Es ist 16.03 Uhr.
4: Und wie heiß dieser Tag und auch die nächsten wird, das wiederum weiß Bernhard Ziegler. Der hat nämlich das Bayernwetter hier auf Bayern 1.
5: Ja, das ist jetzt der heißeste Tag dieser Woche. Derzeit von Südwesten her schieben ein bisschen dichtere Wolken nach Bayern rein, sodass vor allem in Schwaben die Bewölkung am Abend ein bisschen stärker sein kann. Es bleibt aber überall trocken und sehr warm. Biergarten ist gesichert und wenn Sie baden gehen wollen, das geht auch noch. An diesem sonnigen Abend sind es selbst um 20 Uhr meist noch um die 30 Grad. In der zweiten Nachthälfte, da mischen sich dann einige Schauer ein und morgen wird's dann durchwachsen, allgemein mit Sonne, Wolken, Schauern und Gewittern. Der Mittwoch zeigt sich dann schon wieder ab. Bisschen besser, bisschen stabiler und ab Donnerstag überwiegt eindeutig wieder die Sonne. Es bleibt mit dem Schnitt 29 Grad recht warm diese Woche.
4: Der Bayern 1 Verkehrsservice mit minutengenauer Stauzeitmessung. Auf der A3 Passau Richtung Nürnberg ein Unfall im Baustellenbereich zwischen Vilburg und der Raststätte Jura Ost. A6 Waidhaus Richtung Nürnberg. 4 Kilometer staut es sich zwischen Waidhaus Autobahn und Pleistein, kostet sie 20 Minuten. Wenn Sie weiterfahren auf der A6 in Richtung Heilbronn, staut sich noch einmal auf 7 Kilometern zwischen Crailsheim und Ilshofen-Wolpertshausen. Und das dauert dann leider und zwar über eine Stunde länger als sonst. Auf der A7 Würzburg Richtung Fulda stockt der Verkehr zwar auf 8 Kilometern zwischen Bad Kissingen-Obertulba und Bad Brückenau-Volkers, sind sie aber nach 10 Minuten durch. Gegenrichtung? also A7 Richtung Würzburg. 9 Kilometer stockender Verkehr zwischen Fulda-Dreieck und Bad Brückenau-Wildflecken. Eine Zeitverzögerung von einer Viertelstunde. Und nochmal weiter auf der A7 dann in Richtung Ulm. Staut sich's auf 4 Kilometern an einer Baustelle zwischen Feuchtwangen-West und Ellwangen. Auch eine Viertelstunde obendrauf. Viertelstunde auch für die A9 München Richtung Nürnberg. Hier stockt es zwischen Manching und Denkendorf. A73 Bamberg in Richtung Nürnberg. 4 Kilometer Stau zwischen Bamberg-Ost und Hirscheid. 20 Minuten plus. Und die A96 Lindau Richtung München ist zwischen Wangen-West und Wangen-Nord nach Unfall gesperrt. Hier gibt es aktuell 6 Kilometer Stau.
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4: Und das ist irgendwie schon ein bisschen bitter fast. Der Steuerzahler-Gedenktag fällt in diesem Jahr auf heute, also auf Montag, den 13. Juli. Erst ab heute Nacht quasi, 23.21 Uhr, arbeiten wir alle rein rechnerisch wieder für das eigene Portemonnaie, hat der Bund der Steuerzahler ausgerechnet. Bis heute Abend war unser Einkommen rechnerisch vollständig durch Steuern und Abgaben gebunden, was umgekehrt gerechnet wiederum heißt, von jedem Euro, den wir verdienen, bleiben 46,9 Cent übrig. Puh, da haben sie sich unsere nächsten drei wirklich mehr als verdient. Kommen jetzt von Genesis, von Bob Dylan und auch von Alphaville.
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0: mit Jesus, He Knows Me und Genesis. 16 Minuten nach 4 hier auf Bayern 1. Und wenn Sie jetzt das Folgende hören, wette ich eigentlich, Sie haben sofort ein Gesicht vor Augen. Na, genau. Wer wird Millionär? Die wahrscheinlich erfolgreichste Quizshow in Deutschland mit Günther Jauch. Der moderiert die Sendung seit dem Start und das war 1999. Die Frage ist natürlich, wie lange macht er das noch? Denn heute wird er 70. Da beglückwünschen wir ihn natürlich. Und wenn wir ehrlich sind, er scheint ja auch irgendwie nicht müde zu sein. Kein bisschen. Ja? Immer noch schlagfertig, empathisch. So kennen wir ihn zumindest aus dem Fernsehen. Aber wie ist Günther Jauch wirklich? Fragen wir eine, die ihn kennengelernt hat bei Wer wird Millionär. Sie war vor ein paar Jahren mal Kandidatin auf dem heißen Quizstuhl. Esther Gebhardt aus Hohenpeißenberg in Oberbayern hat damals 16.000 Euro gewonnen und mein Kollege Willi war ihr Telefonjoker.
1: Ja.
0: Sie haben ihn quasi ganz hautnah kennengelernt, wobei Günther Jauch als ein bisschen unnahbar gilt. Haben Sie den vor der Sendung überhaupt gesehen, Frau Gebhardt?
1: Man hat ihn nur ganz kurz gesehen, also als man dann schon im Studio war, wo die Aufzeichnung stattgefunden hat und das Publikum auch schon da war und die ganzen Teilnehmer der Sendung dann reingeführt worden sind. Da kam er dann auch mal und hat noch kurz eine kleine Ansprache gehalten und das war dann eigentlich fast alles. Also es ist wirklich, wirkt sehr unnahbar, höflich distanziert, man hat auch so gar keinen Kontakt zu ihm.
0: Okay, und haben Sie das Gefühl, er zeigt so ein bisschen den Kandidaten, ob er sie mag oder nicht? Oder ist er wirklich neutral?
1: Ich habe schon das Gefühl, dass er seine Sympathien oder Antipathien nicht ganz verbergen kann.
0: Ich auch, aber Sie waren ja näher dran als ich.
1: Ja, ja, ja. Also ich hatte auch das Gefühl bei mir, dass er jetzt, also dass die Sympathie jetzt gerade sich auch in Grenzen hält mir gegenüber.
0: Wirklich?
1: Ja, ich hatte schon mal die Blondinentheorie. Ich glaube, dass der bei Blondinen einfach immer ein bisschen skeptisch ist.
0: Weil er denkt, mal schauen oder was?
1: Also vielleicht.
0: Denken Sie, Sie wären sonst weiter als 16.000 Euro gekommen? Nee, ne?
1: Nein, das denke ich nicht. Also mir hat auch meine Nervosität einfach ordentlich einen Strich durch die Rechnung gemacht.
0: Glaube ich sofort. Und hatten Sie das Gefühl, er hat Ihnen ein bisschen geholfen? Oder nach der Blondinentheorie hat er eher versucht, Sie aufs Glatteis zu führen?
1: Ein Glatteis weniger, aber ich hatte im Nachhinein den Gedanken, er wollte vielleicht ganz schnell an den Telefonjoker dran, um die Möglichkeit zu haben, mit einem Kollegen von Bayern 1

0: telefonieren.
1: Das ist natürlich auch möglich. Was würden Sie jetzt Günther Jauch zum 70. wünschen?
0: Ich wünsche ihm natürlich viel Gesundheit. Glück und Geld hat er ja hoffentlich genug. Mhm. Ja, noch ein langes, glückliches Leben.
1: Das haben Sie schön gesagt. Dann danke ich Ihnen ganz herzlich auch für Ihre Zeit heute und wünsche auch Ihnen einen schönen Montag, die Sie nicht Geburtstag haben.
0: Ebenso zurück auch an Sie. Dankeschön.
1: Danke sehr. Günther Jauch, also der heute 70 wird, Esther Gebhardt aus Hohenpeißenberg, hat ihn kennengelernt. Sie war nämlich mal Kandidatin bei Wer wird Millionär?
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4: Und jetzt Aktuelles aus unseren...
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4: Aber jetzt Aktuelles aus unseren BR-Studios in ganz Bayern. Eine Minute nach 4:30.
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12: Mit Marie Müller. In einem Pflegeheim in Burghausen sind massive Missstände bekannt geworden. Die Staatsanwaltschaft ermittelt, der Träger hat den Betrieb des Heims inzwischen eingestellt.
13: Eine anonyme Beschwerde über das Online-Portal Pflege-SOS hatte die Sache ins Rollen gebracht. Direkt am Tag danach kontrollierte die Heimaufsicht des Landratsamtes Altötting das Pflegeheim. Ein Sprecher berichtet von erheblichen Mängeln. In mindestens 8 Fällen seien die Bewohner unter anderem zu wenig mobilisiert worden. Bettlägerige Patienten seien nicht ausreichend vor Druckgeschwüren geschützt und Wunden schlecht versorgt worden. Ende Mai war das. 2 Bewohner wurden damals sofort verlegt und der Träger hatte erste schnelle Verbesserungsmaßnahmen eingeleitet. Die Heimaufsicht schaltete zudem direkt die Ermittlungsbehörden ein. Die Staatsanwaltschaft Traunstein hat ein Ermittlungsverfahren eingeleitet. Es geht um den Anfangsverdacht der fahrlässigen Körperverletzung, in einem Fall sogar der fahrlässigen Tötung. Die Ermittlungen dürften sich mehrere Monate hinziehen. Es gilt die Unschuldsvermutung. Annette Kugler, Bayern 1, BR Oberbayern.
12: Zur Ausbildung von Soldatinnen und Soldaten für die Luftwaffe reaktiviert die Bundeswehr den Standort Fürstenfeldbruck. Für Bundesverteidigungsminister Boris Pistorius gehe die Bundeswehr damit, Zitat, einen weiteren Schritt für den kontinuierlichen Aufwuchs der Streitkräfte. Mit der Stationierung in Fürstenfeldbruck werde die Ausbildungsorganisation der Luftwaffe gestärkt. Mit Blick auf den neuen Wehrdienst könnten so viele potenzielle Wehrdienstleistende einen möglichst heimatnahen Einstellungsort bekommen. Die Polizei hat in München am Freitagabend ein Wettrennen zwischen 2 Autofahrern beendet. An der Effnerstraße hatten die beiden Fahrer an einer roten Ampel gehalten. Als sie auf grün umschaltete, hätten beide stark beschleunigt. Einer der beiden Fahrer sogar auf rund 190 Kilometer pro Stunde. Die Polizei stoppte den 22- und 25-Jährigen. Ihre Autos waren technisch verändert. Die Führerscheine und die Autos wurden von der Polizei eingezogen. Und damit jetzt noch der Blick aufs Wetter in Oberbayern. Die Wolken ziehen langsam auf, aber noch ist größtenteils sonnig bei bis zu 33 Grad. Zum Abend dann mehr Wolken, in der Nacht Regen oder Gewitter bei Tiefstwerten zwischen 15 bis 19 Grad.
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4: Gute Fahrt Richtung Feierabend, so kurz nach 4:30. Hier ist der Bayern 1 Verkehrsservice mit minutengenauer Stauzeitmessung. Auf der A6 Waidhaus Richtung Nürnberg 4 Kilometer Stau zwischen Waidhaus Autobahn und Pleistein 13 Minuten plus. Genauso viel auf der A6 Nürnberg Richtung Heilbronn. Hier staut es sich auf 3 Kilometern zwischen Crailsheim und Kirchberg. A7 Fulda Richtung Würzburg. 9 Kilometer stocken zwischen Fulda Dreieck und Bad Brückenau Wildflecken. Interessanterweise sind es auch hier 13 Minuten plus. 18 Minuten auf der A7 Würzburg Richtung Ulm. Zwischen Feuchtwangen West und Ellwangen 5 Kilometer Stau wegen einer Baustelle. Auf der A9 München in Richtung Nürnberg 15 Kilometer stockender Verkehr zwischen Manching und Denkendorf. Da lassen sie 18 Minuten liegen. A73 Bamberg Richtung Nürnberg 3 Kilometer Stau zwischen Bamberg Ost und Hirscheid. Da sind sie nach 12 Minuten durch. A93 Holledau Regensburg am Tunnel Prüfening in beiden Richtungen Blockabfertigung. Die A96 Lindau Richtung München ist zwischen Wangen West und Wangen Nord nach Unfall gesperrt. Hier staut es sich und es kommt zu längeren Wartezeiten. A99 Westumfahrung München Richtung Lindau zwischen Freudmanning Nord und Dreieck Allach 10 Kilometer Stau, kostet 17 Minuten. Und die B19 Würzburg Richtung Schweinfurt ist zwischen Würzburg-Lengfeld und der Auffahrt Estenfeld nach einem Unfall mit mehreren Fahrzeugen blockiert.
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3: Und schon wird's heiter. Jetzt gleich für Sie

0: ist schon wieder 13 Minuten vor 5. Bevor ich jetzt gleich gehe an diesem, wo ist eigentlich mein Deo-Montag, möchte ich noch eine Kleinigkeit loswerden. An einigen spanischen Stränden wird ab sofort eine Strafe fällig, wenn man dem Harndrang im Meer nachgibt, also laufen lässt. Das Pipi, Sie wissen schon. Bis zu 1.500 Euro muss man dann berappen. Das gilt vor allem für Wiederholungstäter. Ach, und wie um Himmels Willen wollen die das kontrollieren? Vielleicht gründen sie eine Guardi-Pipi. Sei es drum, viel dringender, um im Bild zu bleiben, ist für mich die Frage, warum müssen wir eigentlich genau dann, wenn wir ins Wasser gehen, und das ist auch egal, ob man gerade auf der Toilette war oder nicht, die gute Nachricht, das ist kein Psycho-Ding, sondern es passiert wie folgt. Sind wir an Land, zieht es unser Blut wegen der Schwerkraft immer ein wenig nach unten in die Beine und die Füße. Wenn wir dagegen im Wasser sind und ein bisschen mehr schweben, sozusagen, und schwereloser werden, dann verteilt sich das Blut besser. Das viele Blut in der Körpermitte drückt jetzt aber nicht etwa auf die Blase, sondern aufs Herz eher. Da registrieren jetzt die empfindlichen Zellen, dass der Blutdruck scheinbar gestiegen ist und dann lautet die Notfallstrategie des Körpers, Druck ablassen. Der Niere wird gemeldet, schnell entwässern und das tut sie. Und dann füllt sie die Blase mit Pipi. Es hat auch einen Namen, das nennt sich Gauer-Henry-Reflex. Und dem kann man eigentlich auch locker gleich entsprechen. Also natürlich nicht im Pool, aber durchaus im Meer. Und zwar egal, was die Guardi-Pipi sagt. Sie müssen sich keine Sorgen machen, dass das Meer das nicht verkraften könnte. Ich belege Ihnen das mit Zahlen. Selbst wenn jeder Mensch dieser Erde gleichzeitig in den Atlantik Pipi machen würde, würde der dadurch ausgeschiedene Harnstoff lediglich ein Billionstel der gesamten Wassermenge ausmachen. Und das wollte ich gerne noch, und jetzt nicht falsch verstehen, loswerden.
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5: Um 17 Uhr mit Thomas Frohwerk. Der Zugang zu Social-Media-Plattformen sollte für Kinder unter 13 Jahren in der EU beschränkt werden. Das empfiehlt eine von EU-Kommissionspräsidentin von der Leyen eingesetzte Expertenrunde.
6: Konkret heißt das, die Social-Media-Nutzung sollte bis zum Alter von 13 Jahren EU-weit nur unter Aufsicht der Eltern oder anderer Aufsichtspersonen sowie zeitlich begrenzt erfolgen, heißt es in dem Expertenbericht. Danach biete sich ein abgestufter Zugang an, also bestimmte Internetseiten und Apps könnten dann ab 13 Jahren erlaubt sein, andere erst ab 15 oder ab 16 Jahren, und zwar abhängig davon, wie die Plattformen ihre Sicherheit für Kinder und Jugendliche nachweisen. Im September will die Kommissionschefin ankündigen, wie sie die Empfehlungen des Social-Media-Gremiums in EU-Gesetze umsetzen will. Danach beraten darüber das EU-Parlament und die Mitgliedstaaten. Aus Brüssel Katrin Schmidt.
5: Das Auswärtige Amt bestellt den russischen Botschafter in Berlin ein, um gegen Cyberangriffe zu protestieren. Cyberangriffe gegen Deutschland, EU-Partner und die Ukraine seien inakzeptabel, so das Ministerium. Auch Frankreich und Großbritannien werfen Russland eine Cyber-Hacking-Kampagne vor, mit dem Ziel, Chaos und Spaltung in Europa zu säen. Bundesaußenminister Wadefuhl ist gerade in Brüssel beim EU-Außenministertreffen. Er warb für ein neues Sanktionspaket, um den Druck der EU auf Russland weiter zu erhöhen. Die Preise für Flugtickets und Pauschalreisen sind zuletzt deutlich gestiegen. Laut Statistischem Bundesamt verteuerten sich internationale Flüge in den ersten 6 Monaten dieses Jahres durchschnittlich um 8,5% im Vergleich zum Vorjahreszeitraum. Urlauber mussten demnach für Pauschalreisen ins Ausland im Schnitt 3% mehr zahlen. Vor allem Ziele in Ägypten und auf die Kanaren wurden teurer. Grund sind sprunghaft gestiegene Kerosinpreise infolge des Irankriegs. Die Münchner Firma Helsing ist für Kampfdrohnen bekannt, die seit 4 Jahren in der Ukraine im Einsatz sind. Besonders reizvoll für Investoren ist die Firma derzeit, weil sie ein unbemanntes Kampfflugzeug entwickelt. Bei der Suche nach Geldgebern war Helsing sehr erfolgreich. Das Unternehmen konnte 1,8 Milliarden Euro einsammeln. Markus Wolf.
7: Das Geld soll vor allem in die Entwicklung von künstlicher Intelligenz für die Verteidigung fließen. Nach der Finanzierungsrunde wird das Münchner Unternehmen nach eigenen Angaben jetzt mit 18 Milliarden Dollar bewertet. Frisches Kapital kommt unter anderem von großen US-Investoren wie JP Morgan Chase und Goldman Sachs, sowie dem kanadischen Pensionsfonds CPP Investments. Helsing betont aber, dass die Mehrheit des Unternehmens in europäischer Hand bleibe.
5: Die stationäre Notaufnahme im oberbayerischen Kösching bei Ingolstadt soll ab August geschlossen werden, weil Personal fehlt, wie der Betreiber vergangene Woche mitgeteilt hat. Jetzt rüstet sich deshalb das Klinikum Ingolstadt nach eigenen Angaben für mehr Patienten und will eine neue Notaufnahme im bestehenden Gebäude bauen. Das Krankenhaus rechnet mit einer Bauzeit von gut 1 Jahr. Für die Übergangszeit will das Klinikum gezielt zusätzliches Personal einsetzen und nach Möglichkeit interne Abläufe optimieren. Es ist 17.03 Uhr.
1: Und jetzt für Sie kompakt und zuverlässig das Bayern-Wetter auf Bayern 1. Und es hat's, Bernhard Ziegler.
8: In der südwestlichen Ecke Schwabens ist es bewölkt. Sonst ja, ist es meist recht sonnig zu höchstens leichter Bewölkung, sodass wir einen schönen, warmen Biergartenabend genießen können, wenn wir wollen. Auch um 20 Uhr hat es in Bayern noch vielerorts 29 oder sogar 30 Grad. Schauer treten dann erst heute Nacht, meist gegen morgen auf. Sie sind auch, ich sage mal, die Trendsetter für den morgigen Tag. Da bleibt es zwar warm, aber wir bekommen einen Mix aus Sonne, Wolken, Schauern und Gewittern und da können auch wieder heftige dabei sein. Der Mittwoch dann zumindest ein bisschen stabiler. Erst am Donnerstag ist es dann überwiegend eindeutig die Sonne. Es bleibt mit im Schnitt 29 Grad die ganze Woche recht warm.
1: Der Bayern 1 Verkehrsservice. Wir fangen an mit der A6 Waidhaus Richtung Nürnberg. 4 Kilometer Stau und 13 Minuten plus zwischen Waidhaus Autobahn und Pleistein. Dann die A7 Fulda Richtung Würzburg. Wenn Sie mit 13 Minuten mehr planen, zwischen Fulda Dreieck und Bad Brückener Wildflecken, 9 Kilometer stockend im Moment. 18 Minuten das Plus auf der A7 Würzburg Richtung Ulm. Baustelle zwischen Feuchtwangen West und Ellwangen, deswegen 5 Kilometer Stau. Dann die A9 München Richtung Nürnberg. Es stockt auf 15 Kilometern und nach 18 Minuten sind Sie durch. Betrifft den Bereich zwischen Manching und Denkendorf. A9 Berlin Richtung Nürnberg. Zwischen Markt Schorgast und Bad Berneck-Himmel, Kronunfall. Sie haben die rechte Spur blockiert. 12 Minuten draufrechnen auf der A73 Bamberg Richtung Nürnberg. 3 Kilometer Stau zwischen Bamberg Ost und Hirscheid. Die A93 Holledau-Regensburg am Tunnel Prüfening in beiden Richtungen Blockabfertigung. Die A96 Lindau Richtung München, die ist gleich mal gesperrt nach einem Unfall zwischen Wangen West und Wangen Nord. Klar staut sich, es kommt da im Moment zu längeren Wartezeiten. Und zum Schluss die A99, die Westumfahrung München Richtung Lindau. Zwischen Fröttmanning Nord und Dreieck Allach 10 Kilometer Stau. Nach 17 Minuten sind Sie da aber durch. Kommen Sie gut an.
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1: Sie, ich sage Ihnen was, bei uns lernt man wirklich jeden Tag was Neues. Sie vorm Radio, ich im Radio, wir miteinander. Beispiel, der veränderliche Edelscharkäfer. Vom Aussterben bedroht, aber jetzt wiederentdeckt im Wald bei Forchheim. Das ist doch eine richtig gute Nachricht. Was der Käfer da so kann und wie er entdeckt wurde, lassen wir uns gleich erzählen. Davor Foreigner, ein 80er, ein Vogelbilder 70er von CCR und ganz viel Gefühl in einem 90er von Mariah Carey, Hero.
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0: haben die schon wirklich einen tollen Song rausgehauen, 87, oder? Foreigner und Say You Will auf Bayern 1. Ja, da schau her, ein veränderlicher Edelscharkäfer. Das hat Matthias Kist gesagt, als er im Forchheimer Kellerwald eine vom Aussterben bedrohte Käferart entdeckt hat. Schwarz, 17 bis 22 Millimeter lang, gelblich bis weißliche Flecken am Rücken, unten behaart. Oben nicht. Unser Eins wird den vermutlich nicht ansatzweise erkennen, weil unser Eins ja nicht mehr ansatzweise weiß, dass es den gibt. Matthias, wie kommt es, dass Sie sich da so gut auskennen?
1: Das fing ganz einfach an. Ich war mal mit dem Sohnemann unterwegs und dann haben wir so am Waldrand einen wunderschönen Riesenkäfer entdeckt. Dann war man fasziniert, hat es natürlich versucht zu bestimmen. Sowas sieht man ja nicht alle Tage und dann hat man mehr drüber gelesen über den Käfer. Und dann ist das Interesse geweckt worden und dann hat man so rausgefunden, was es bei uns in der Gegend noch für Großkäfer gibt und dann wollten wir den noch sehen und haben den gesucht und das eine kam zum anderen.
0: Gut, und dann haben Sie irgendwann den veränderlichen Edelscharkäfer entdeckt. Was ist denn an dem Viech veränderlich?
1: Der ist relativ variabel in seinem Aussehen, also... Der hat so Punkte auf den Flügeldecken, wunderschöne goldene Punkte. Und die können anders angeordnet sein. Dann gibt es auch Tiere, die statt der schwarzen Grundfärbung eine eher bräunliche haben. Also okay. Er sieht nicht immer gleich aus, deswegen ist er veränderlich.
0: Aber Sie haben ihn knallhart identifiziert. Jetzt steht dieser Käfer ja auf der roten Liste der vom Aussterben bedrohten Tiere.
1: Ja, weil es den kaum mehr gibt. Urwaldreliktart. Gehalten hat er sich nur dort, wo man es am wenigsten erwartet. Nicht irgendwo tief versteckt im Wald, sondern die Wälder, die Baumbestände, die nie forstwirtschaftlich genutzt wurden. In Bamberg ist es zum Beispiel der Hain, in Forchheim ist es der Kellerwald, wo die ganzen Bierkeller sind. Und es wurde für die menschliche Naherholung nie Forstwirtschaft betrieben und dann haben sich solche Käferarten halten können.
0: Jetzt haben Sie es ja schon gesagt, Kellerwald. Jetzt ist ja Ende Juli das Annafest bei euch. Ein großes Volksfest mitten in der Natur. Ist natürlich die Frage, ob der Käfer da so ein Feierbiest ist, der sagt, hurra, hurra, die Menschen machen Rambazamba.
1: Ja, man muss es ganz einfach sehen. Den Käfer haben die letzten 180 Jahre des Annafest nicht gestört. Und ich gehe mal davon aus, den werden auch die nächsten 180 Jahre das Annafest nicht stören. Den Käfer stört da viel eher der Specht, der sich dort rumtreibt. Aber deswegen kann man auch keine Flugverbotszone für Spechte einrichten.
0: Das stelle ich mir auch wirklich schwierig vor in der Umsetzung. Und ich finde es toll, dass Sie da so eine entspannte Haltung haben. Sind Sie denn jetzt überhaupt sehr stolz, dass Sie der Entdecker des veränderlichen Edelscharkäfers sind? Ich sage das so gern, veränderlicher Edelscharkäfer.

0: Man kann auch Gnorimus variabilis sagen. Es geht doch fast genauso glatt runter, oder?
1: Das stimmt.
0: Stolz. Ja, stolz. Gefreut habe ich mich natürlich ohne Ende, als ich den gesehen habe. Meint, sowas sieht man nicht alle Tage. Es gibt Quellen, die sagen, er ist in Bayern ausgestorben. Jetzt hat man den Beweis, er ist in Bayern nicht ausgestorben. Also da freut man sich natürlich.
1: Matthias, ich glaube, dass da genau der Richtige den Gnorimus variabilis gefunden hat. Sie sind echt ein cooler Mensch.
0: Danke.
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9: Mit Marie Müller. In einem Pflegeheim in Burghausen sind massive Missstände bekannt geworden. Die Staatsanwaltschaft ermittelt. Der Träger hat den Betrieb des Heims inzwischen eingestellt.
10: Eine anonyme Beschwerde über das Online-Portal Pflege-SOS hatte die Sache ins Rollen gebracht. Direkt am Tag danach kontrollierte die Heimaufsicht des Landratsamtes Altötting das Pflegeheim. Ein Sprecher berichtet von erheblichen Mängeln. Ende Mai war das. Zwei Bewohner wurden damals sofort verlegt und der Träger hatte erste schnelle Verbesserungsmaßnahmen eingeleitet. Die Staatsanwaltschaft Traunstein hat ein Ermittlungsverfahren eingeleitet. Es geht um den Anfangsverdacht der fahrlässigen Körperverletzung, in einem Fall sogar der fahrlässigen Tötung. Fast alle 38 Bewohnerinnen und Bewohner sind mittlerweile in andere Einrichtungen umgezogen. Annette Kugler, Bayern 1, BR Oberbayern.
9: Seit 30 Jahren gibt es die Umweltstation Königsdorf und die Ökologische Akademie in Lenggries. Die Umweltstation im Don Bosco-Kloster Benediktbeuern wird heuer sogar schon 31 Jahre alt. Alle drei Einrichtungen stellen zum Jubiläum ihre Arbeit im Landkreis Bad Tölz-Wolfratshausen vor.
11: Die Station Königsdorf bietet zum Geburtstag ein spezielles Programm für die Achtklässler einer Ingolstädter Schule. Das Thema, psychische Gesundheit und Resilienz, mag auf den ersten Blick gar nicht zu einer Umweltstation passen. Sei aber wichtiger Teil der Bildungsarbeit, erklärt die Leiterin der Königsdorfer Umweltstation Ann-Kathrin Speidel.
12: Bildung für nachhaltige Entwicklung beinhaltet einfach, dass wir unsere Gesellschaft und unsere Teilnehmenden auf die Herausforderungen in der heutigen Zeit einfach vorbereiten. Zum Beispiel eine Klimakrise. Und um diese Herausforderungen denen begegnen zu können, ist es total wichtig, dass man mit sich gut klarkommt, dass man Stärke, innere Stärke hat.
11: Alisa Schröter, Bayern 1, BR Oberbayern.
9: Und damit jetzt noch kompakt und zuverlässig der Blick aufs Wetter in Oberbayern. Zum Abend mehr Wolken, in der Nacht kann es dann auch gebietsweise regnen oder gewittern, bei Tiefstwerten zwischen 15 und 19 Grad. Morgen dann ein schwüler Mix aus Sonne und Schauern bei bis zu 30 Grad und auch der Mittwoch bringt einen Mix aus Sonne und Regen zwischen 25 und 28 Grad dann.
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7: Dann schauen wir mal, wie gut Sie reinkommen in Ihren Feierabend. Hier ist der Bayern 1 Verkehrsservice. Wir fangen an mit der A3 Linz Richtung Passau. 6 Kilometer Stau zwischen Neuhaus am Inn und Passau Süd bedeuten für Sie 20 Minuten länger im Auto. A7 Fulda Richtung Würzburg, da stockt es auf 9 Kilometern zwischen Fulda A3-Eck und Bad Brückener Wildflecken. Nach kleinen 11 Minuten sind Sie durch. 17 Minuten das Plus auf der A9 München Richtung Nürnberg, 14 Kilometer stockend zwischen Manching und Denkendorf. A9 Berlin Richtung Nürnberg. Unfall passiert zwischen Markt Schorgast und Bad Berneck-Himmelkron. Sie haben die rechte Spur blockiert. Die A93 Holledau-Regensburg im Tunnel Prüfening in beiden Richtungen Blockabfertigung. Die A96 Linda Richtung München. Die ist nach einem Unfall gesperrt und zwar zwischen Wangen West und Wangen Nord. Staut sich, da müssen Sie mit einer längeren Wartezeit rechnen. Und die A99, die Westumfahrung München Richtung Lindau. 10 Kilometer Stau zwischen Frottmanning Nord und Dreieck Allach. Ein Plus von 20 Minuten. Kommen Sie gut an.
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0: Und schon wird's richtig cool. Jetzt gleich für Sie
8: Survivor. 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

0: Zum Heimkommen, zum Runterkommen an diesem Montag Westlife auf Bayern 1. Sagen Sie mal, und bei Ihnen so im Keller? Alte Klamotten, die Langlaufski, die Christbaumdeko und zum Erinnern noch so ein paar alte Schulhefte der Kinder? Ja, bei mir auch. Nur, wie schaut's denn aus mit einem Vorrat an Wasserflaschen oder haltbaren Lebensmitteln? Kann ja wichtig sein im Katastrophenfall, den sich niemand wünscht. Aber was, wenn der Strom mal weg ist ein paar Tage, wenn der Mobilfunk ausfällt? Welche Vorräte brauche ich? Wie koche ich? Wie komme ich an Infos? Karlshult, das ist kurz vor Ingolstadt in Oberbayern, hat da jetzt einen Selbsthilfekurs für den Ernstfall organisiert. Es ist das erste Mal, dass ein Ort in Bayern sowas gemacht hat und es war ein voller Erfolg. Statt zum Baden an den See zu gehen, waren rund 80 Leute da und haben gelernt und geübt. Auch Erste Hilfe.
1: Ich weiß nicht, welchen Rhythmus.
2: Einfach mal machen.
3: Genau. Rund 10 Menschen stehen um die Puppe, die am Boden liegt. Herzdruckmassage und Beatmen üben die Teilnehmer an dieser Station.
4: Rhythmusanalyse. Patienten nicht berühren. Schock empfohlen.
5: Was sollst du machen?
6: Wenn es real ist, ist es halt was anderes nochmal.
3: Und da setzt der Kurs an. Ängste nehmen und vorbereiten, damit man im Ernstfall weiß, was zu tun ist. Insgesamt gibt es 6 Stationen bei dem Kurs, die insgesamt 80 Teilnehmer über den Tag hinweg besuchen.
7: Ich finde das alles ganz spannend, was man alles beachten muss.
8: Einfach, weil es interessant ist und die Welt wird nicht mehr friedlicher.
9: Wenn man vorbereitet ist, dann laufen wir nicht Gefahr, dass man überdreht ist.
10: Um einfach mal noch ein paar mehr Ideen zu sammeln, wie man sich im Notfall selber helfen kann.
11: Sehr, sehr gut. Und ich habe schon eine ganze Einkaufsliste geschrieben.
3: Matthias Fischer vom Münchner Krankentransportrettungsdienst leitet den Kurs gemeinsam mit der Gemeinde.
12: Natürlich, ohne Strom bleibt oftmals nur das batteriebetriebene Radio. Und Hand aufs Herz, wir haben nun wirklich ein Batteriebetriebenes
3: An seiner Station Radio zeigt er, wie Kommunikation funktionieren kann, wenn die Netze zusammenbrechen. Dass sich jeder zumindest in Teilen selbst helfen kann, findet er sehr wichtig, um im Katastrophenfall die Einsatzkräfte zu entlasten.
12: Wir müssen schauen, wem müssen wir zuerst helfen, bei wem ist die Not am größten. Und da ist es natürlich Gold wert, wenn sich der ein oder andere selbst helfen kann und vielleicht noch jemand anders unterstützen kann.
3: Nächste Station, wie kann man ohne Strom kochen? Gaskartuschen in den Campingherd einsetzen, stromlose Wasserkocher zusammenschrauben.
10: Diesen Wasserkocher finde ich mega, auch den Beleuchtungsaufsatz auf die Gasflasche ist eine neue Idee.
3: Alles, was die Teilnehmer theoretisch hören, können sie direkt ausprobieren.
13: Super, also ich glaube hier die Kompaktheit der Informationen, die kriegt man selber auch nicht hin. Natürlich kann man viel sich im Internet nachlesen, aber es ist doch noch was anderes, hands-on von Leuten, die das wirklich tagtäglich irgendwie erfahren, ist schon noch super. Und dass die Gemeinde das anbietet, ist echt top.
10: Es sollte eigentlich jeder irgendwann einen solchen Kurs machen.
9: Richtig gut und wichtig.
3: Das Ziel des Tages, vorbereitet sein. In der Hoffnung, das Wissen nicht zu brauchen.
0: So komme ich durch im Katastrophenfall die Übung in Karlshult bei Ingolstadt, die Geschichte von Daniela Olivares, Bayern 1 und die Band jetzt, Survivor.

0: Die Wilson Phillips, drei Frauen, ein super Song. Hold on. Bayern 1. Wir schauen ja immer, dass Sie mit einem guten Gefühl in den Abend kommen, gerne mit einer guten Nachricht. Und die heute ist eine wirklich richtig, richtig gute. Gut, also als Mama von einem Handwerker bin ich vielleicht ansatzweise befangen. Aber Sie werden das Projekt Freiwilliges Handwerksjahr garantiert auch toll finden. Wird ab September von der Kreishandwerkerschaft Hochfranken angeboten. Da können Schulabgänger aus Mittel-, Realschule oder Gymnasium innerhalb eines Jahres bis zu 4 verschiedene Handwerksberufe ausprobieren. Funktioniert so.
1: Wir bieten 3-monatige Praktikas an in verschiedenen Gewerken. Das heißt, wenn ein junger Mensch sagt, okay, ich will ins Handwerk, weiß aber noch nicht, was ich machen soll, möchte ich mit Holz arbeiten, gehe zum Schreiner oder möchte lieber was mit Motoren machen zum Kfz-ler oder ich möchte wissen, wie eine Wärmepumpe funktioniert, dann versuchen wir, Betriebe zu finden für den jungen Menschen und zu sagen, du, pass auf, schau dir den 3 Monate mal an. Das Mädel oder der Junge kann sich den Betrieb anschauen, kann sich das Gewerk anschauen und der Betrieb kann sich natürlich auch ein Bild von dem jungen Menschen machen, um dann hinterher vielleicht sogar einen Ausbildungsvertrag anbieten zu können.
0: Das war Kreishandwerksmeister Marco Chemnitzer. Das Ganze nennt sich dann Kurzzeitpraktikum und es gibt auch Geld, 450 Euro im Monat. Bewerbungen bitte telefonisch bei der Kreishandwerkerschaft Hochfranken in Hof. An der Website bauen die noch, weil es ging jetzt alles so flott, weil die Fördermittel jetzt bewilligt wurden. Das Freiwillige Handwerksjahr bayernweit, das erste Projekt seiner Art und gerne bald in noch mehr Regionen.
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9: Um 18 Uhr mit Bianca Taube. Neue Entwicklungen im Iran-Krieg. Im Konflikt rund um die Straße von Hormus hat US-Präsident Trump eine sofortige neue Blockade angekündigt. Wie er auf Social Media schrieb, will er iranischen Schiffen nicht mehr erlauben, durch die Meerenge zu fahren. Alle anderen Länder dürften weiterhin den Seeweg nutzen, wenn sie eine Gebühr von 20% auf alle Frachten an Bord zahlen. Die Bundeskonferenz der Schülerinnen und Schüler unterstützt die diskutierten Social-Media-Beschränkungen, fordert aber vor allem mehr Social-Media-Kompetenz für Deutschlands Schulen. Ein Expertengremium der EU-Kommission hat heute empfohlen, dass Kinder unter 13 Jahren künftig nur noch unter Aufsicht soziale Medien nutzen sollen. Aus Brüssel, Katrin Schmidt.
10: Eine Erkenntnis müsse über allem stehen, so EU-Kommissionschefin Ursula von der Leyen. Social Media ist kein Spielzeug, sondern ein sehr gewinnträchtiges, aber auch gefährliches Produkt. Denn auch laut der Expertengruppe, die von der Leyen heute ein umfangreiches Buch übergeben hat, schaden die 4 bis 6 Stunden, die Jugendliche in Europa im Schnitt täglich auf Social Media verbringen, der Gehirn- und Persönlichkeitsentwicklung. Es ist Sache der EU, Altersgrenzen gegenüber den Tech-Plattformen durchzusetzen. Denn nur die Kommission in Brüssel kann ihnen neue Regeln auferlegen und im Zweifel auch Bußgelder verhängen. Auch deshalb mache ein EU-einheitliches Social-Media-Vorgehen Sinn, so Kommissionschefin von der Leyen.
9: Rauchen soll teurer werden als bisher von der Bundesregierung geplant. Nach Angaben aus Koalitionskreisen haben die Bundestagsfraktionen von Union und SPD entschieden, die Steuertarife nach oben anzupassen, vor allem um den Gesundheitsschutz zu stärken. Einzelheiten von Jakob Mayer.
11: Die Erhöhung der Tabaksteuer stehe im Einklang mit dem Ziel der Bundesregierung, die Raucherquote von Jugendlichen und Erwachsenen zu senken. Außerdem diene sie der Haushaltskonsolidierung. Der Bund muss Milliardenlücken schließen. Nach Angaben des Redaktionsnetzwerks Deutschland ergibt sich aus einer sogenannten Formulierungshilfe des Bundesfinanzministeriums, dass der durchschnittliche Preis für eine Packung Zigaretten bis 2030 damit schrittweise auf fast 11,80 Euro steigen würde.
9: Nach dem Waldbrand in Spanien mit 13 Todesopfern hat sich Regierungschef Sanchez für mehr Prävention ausgesprochen. Nötig seien unter anderem Notfalltrainingskurse für junge Menschen und besserer Brandschutz der Kommunen. Vielerorts in Europa ist die Waldbrandgefahr nach wie vor hoch. In Nordengland und Wales kämpfen Feuerwehrleute gegen Brände. Südlich von Paris sind etwa 800 Hektar des Waldes von Fontainebleau zerstört. Das sind 5% der gesamten Waldfläche, der grünen Lunge der französischen Hauptstadt. Auch vielerorts in Bayern ist die Waldbrandgefahr weiterhin hoch. Die Straßenbahnen in Nürnberg sollen ab übermorgen wieder alle vollständig fahren. Das haben die Verkehrsbetriebe mitgeteilt. Seit dem extremen heißen Wochenende Ende Juni lag der Straßenbahnverkehr in Nürnberg zeitweise ganz still oder war sehr eingeschränkt. Die Füllmasse zwischen Schienen und Straße war geschmolzen und hatte sich auf den Rädern der Bahnen und Gleisen festgesetzt. Jetzt überlegen die Nürnberger Verkehrsbetriebe, das Material an heißen Tagen künftig mit Wasser zu kühlen. Es ist 18.03 Uhr.
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13: Von Westen her ist jetzt am Abend die Bewölkung etwas stärker, stört aber nicht weiter. Es bleibt überall trocken und auch am Abend noch richtig heiß. Also da haben wir Temperaturen um die 30 Grad. Erst in der zweiten Nachthälfte, da gesellen sich Schauer dazu. Dabei kühlt es ab auf 15 Grad am unteren Inn und 22 Grad örtlich in Unterfranken. Morgen, da bekommen wir einen Mix aus Sonne, Wolken, Schauern und Gewittern. Also es wird deutlich unbeständiger. Die können lokal, also die Schauer und Gewitter, auch kräftig ausfallen. Auch der Mittwoch zeigt sich noch nicht konstant freundlich. Erst ab Donnerstag, da überwiegt wieder eindeutig die Sonne. Schauen wir auf die Temperaturen. Die Höchstwerte morgen 27 bis 32 Grad. Ähnlich die restliche Woche.
12: Und von mir kommt der Bayern 1 Verkehrsservice für Sie, die A93 Holledau-Regensburg, am Tunnel Prüfening in beiden Richtungen Blockabfertigung. Die A96 Lindau Richtung München, die ist zwischen Wangen West und Wangen Nord nach einem Unfall gesperrt, da staut sich's und kommt auch zu längeren Wartezeiten. A99 die Westumfahrung München Richtung Lindau, 9 Kilometer Stau und 18 Minuten plus zwischen Neuherberg und dem Dreieck Allach. Und die B300 Memmingen Richtung Augsburg, die ist zwischen Ried und Ustersbach gesperrt, da ist ein Unfall passiert. Wenn Sie ortskundig sind, dann wäre es gut, Sie würden dieses Gebiet weiträumig umfahren. Das war's, gute Fahrt!
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12: Zwei Alpenüberquerungen am Stück. Zu Fuß von Bayern nach Südtirol mit dem Radl retour. Als Otto-Normalsportler denkst du dir ja, das ist ja echt verrückt. Aber Kadi, Lisa und Toni sind ja nicht umsonst die Bergfreundinnen im BR mit Podcast und Insta-Kanal. Heute also großes Finale, Ankunft daheim. Wie es war mit minimalem Gepäck, maximaler Erschöpfung und besonderen Erlebnissen, lassen wir uns erzählen. Gleich eine Pharrell Williams Mega-Hit Happy und aus der Abteilung mitwackeln, bis die Bandscheiben krachen. Kaoma, Lambada.
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0: Das nennt man, glaube ich, ein gaches Ende auf Bayerisch. Pharrell Williams und sein Happy. Bayern 1 am Montagabend, Sie hoffentlich schon tiefenentspannt nach der Arbeit. Ein Rucksack voller Geschichten, unvergesslicher Momente und vermutlich müffelnder Sportkleidung. Das dürfte die Ausbeute der Alpenüberquerung der BR-Bergfreundinnen sein. Kennen Sie sicher von tollen Bergdokus in der ARD-Mediathek oder auch von Ihrem Podcast. Kadi, Lisa und Toni, die waren jetzt ja 2 Wochen unterwegs. Erst zu Fuß über die Alpen, von Kleis nach Sterzing und mit dem Radl über Meran und Stilfser Joch am Reschensee vorbei zurück nach München. Also quasi eine Alpenüberquerung hoch 2, der nackte Wahnsinn. Viele waren da live dabei, also mehr oder weniger, die haben den täglichen Podcast gehört. Gerade eben sind die 3 auf den letzten Metern vor München, kleines Päuschen für uns. Kadi, wie geht's euch? Finale Euphorie kurz vor daheim, so wie Pferde kurz vorm Stall noch mal schneller werden?
1: Ja, ungefähr so war's. Also wir sind wirklich heimgeflogen. Man muss aber sagen, dass uns die Strecke entgegenkam. Also von Ehrwald nach München geht's fast nur bergab und da fliegt sich's natürlich ein bisschen leichter.
0: Sowas ist ja trotzdem immer etwas, was ins Extreme geht. Jetzt seid ihr 3 ja auch nicht umsonst die Bergfreundinnen. Aber habt ihr euch denn immer vertragen? Also Lisa und Toni sind ja im Hintergrund da. Sprecht offen zu mir.
1: Sie fangen schon an zu lachen. Naja, das kennst du bestimmt auch, wenn man viel aufeinander hockt, sage ich mal, aha, und im Zelt schläft und miteinander unterwegs ist und gar keinen eigenen Raum hat über so eine lange Zeit, dann geht man sich schon mal ein bisschen auf den Keks, aber wir verstehen uns noch.
0: Ihr also seid ja auch zu dritt wieder heimkommen.
1: Ja eben, wir werden auch zu dritt noch ganz nach München kommen und heute Abend friedlich ein Kaltgetränk miteinander trinken.
0: Oder 2 oder 3.
1: Community. Ja genau, oder
0: wie
1: auch 4.
0: Wie habt ihr denn das gemacht mit dem Gepäck? Weil ich kenne Leute, die gehen mit insgesamt 2 Unterhosen los, damit möglichst wenig Gewicht ist.
1: Toni hat mir gerade mit den Fingern gezeigt, sie hatte 4 Unterhosen.
0: So ein Luxus!
1: Dabei. Und wir haben es tatsächlich hinbekommen, immer nett zu fragen unterwegs und konnten auch mal waschen. Also ja, wir haben schon versucht, unser Gepäck klein zu halten, damit wir nicht so viel schleppen oder am Rad transportieren müssen.
0: Ja. Jetzt wart ihr ja nicht die ganze Zeit alleine unterwegs, weil es sind immer wieder auch Leute von der Bergfreundinnen-Community mitgewandert oder mitgeradelt, jetzt wohl auch auf der Zieletappe. Muss wahnsinnig motivieren, glaube ich wenigstens.
1: Ja, voll. Also gerade der erste Wanderteil, da waren ja 3 Frauen aus unserer Community die ganze Zeit dabei. Und das war für uns alle 3, glaube ich, kann ich sprechen, da das absolute Highlight, weil diese 3 Frauen hätten sich das alleine nicht zugetraut, in eine Alpenüberquerung zu gehen, haben teilweise noch gar nicht in Hütten geschlafen, haben alle super viel dazugelernt, was Kartenlesen, Routenplanung, all diese Dinge betrifft. Und das hat denen sicher mehr bedeutet als uns, die ständig da irgendwie rumdappen in den Bergen. Und das war schon sehr bewegend und sehr schön für uns, das zu sehen, ja.
0: Man konnte sich ja auch begleiten im Podcast. Gab ja scheinbar ganz lustige Abende, Live-Yoga am Berg oder Online-Spieleabend auf der Hütte. Also sicher nicht langweilig. Den Podcast kann man sich nochmal anhören, gerne in der ARD Sounds App. Also quasi wie ein Tagebuch von der Reise. Kurze Frage, kurze Antwort, Kadi. Und auf was freust du dich jetzt am allermeisten, wenn du daheim bist?
1: Auf meinen Partner und meinen Hund.
0: Gut, Partner zuerst gesagt, dann den Hund, alles richtig gemacht.
1: Ja, so lange ist noch nicht.
0: Lisa, bei dir?
2: Genau das gleiche Reihenfolge.
0: Oh, jetzt aber, Toni, ich möchte

0: die machen doch wirklich gute Laune, oder? Cloud und Save Me auf Bayern 1. Und gleich die Boybands der 90er mit dem Klassiker Back for Good, Take That, im Bayern-Magazin an einem heißen Montag. 34 Grad in Kerl am Main in Unterfranken heute Nachmittag, 33 im Berchtesgadener Land. Wie geht's Ihnen so? Also wenn es jetzt wirklich dauernd so warm ist?
1: Kalte Fußbäder, das ist ganz toll. Wir haben so ein paar Boxen im Büro, die wir mit kaltem Wasser füllen. Und dann kann man einfach die Füße reinstellen unterm Schreibtisch. Das ist tatsächlich sehr angenehm.
2: Wenn es sehr heiß ist, kühle ich mir gern mal mit kaltem Wasser meine Arme schön ab, so hoch und runter. Auch mal die Nacken ein bisschen.
3: Klimaanlage an, im Auto.
4: Bei meiner Bettdecke tue ich nur den Bezug verwenden, nicht wirklich die Decke, was in der Nacht sehr, sehr hilft auf jeden Fall. Tagsüber natürlich Rollos schließen, damit die Hitze auch draußen bleibt, nicht reinscheint.
5: Ich bleib halt im Schatten.
0: Ja, wenn das geht, also die Bauarbeiter bei uns irgendwie am Nebengrundstück, die können das natürlich nicht. Andererseits ist es natürlich schon schlau, einfach mal zu schauen, wie machen es denn die Leute, die schon länger mit Dauerhitze leben.
6: Man soll den Südländer bitte als Vorbild nehmen. Süditalien, da sind die Menschen ab 11 Uhr zu Hause, machen alles dicht und tun halt die Hitze vorübergehen lassen.
7: Ich gehe in Räume, wo ich es vermute, dass es kühl ist und trinke viel und tue fast nichts dann.
0: Ja, das ist natürlich das Beste, wenn man faul sein kann. Tolle Tipps rund um den Sommer gibt's für Sie auf bayern1.de. Gerichte für heiße Tage zum Beispiel, knuspriger Grillsalat und sowas. Oder auch, wie Sie schnell helfen, wenn jemand beim Baden ein Problem hat. Oder auch die Erklärung, warum wir im Sommer zunehmen. Also, cool bleiben mit uns. Sie kommen gut mit uns durch die heißen 30 Grad und mehr Tage.
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18:27 der Bayern 1 Verkehrsservice. Vorsicht auf der A3 Nürnberg Richtung Würzburg. Etwa 2 Kilometer vor der Raststätte Steigerwald, da liegen große Reifenteile auf der Fahrbahn.

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2: Also wenn ich jetzt den Gesichtsausdruck von Bernhard Ziegler so anschaue, dann denke ich mir, der ist zufrieden. Hier ist das Bayernwetter auf Bayern 1 für Sie.
3: Ach, genieß mal einfach diesen schönen, teilweise sogar heißen Sommerabend. Außer ein paar Wolken wird uns nichts stören. Die nächsten Tage werden nämlich nicht mehr so schön werden und die Abende. Morgen bekommen wir einen Mix aus Sonne, Wolken, Schauern und Gewittern. Da sind auch heftige dabei und auch der Mittwoch zeigt sich nicht konstant freundlich. Erst ab Donnerstag, da überwiegt wieder eindeutig die Sonne. Die Höchstwerte morgen 27 bis 32 Grad.
2: Der Bayern 1 Verkehrsservice. Nochmal die Reifenteile. Seien Sie da bitte vorsichtig auf der A3 in Nürnberg Richtung Würzburg. Große Reifenteile auf der Fahrbahn, ungefähr 2 Kilometer vor der Raststätte Steigerwald. Die A96 Lindau Richtung München, die ist gleich mal komplett gesperrt nach einem Unfall zwischen Wangen West und Wangen Nord. Stau und längere Wartezeiten. Dann die A99, die Westumfahrung München Richtung Lindau. Da habe ich eine minutengenaue Stauzeitmessung. 12 Minuten das Plus zwischen Neuherberg und Dreieck Allach. 9 Kilometer stockend. Und die B300 Memmingen Richtung Augsburg ist zwischen Ried und Ustersbach nach einem Unfall gesperrt. Wenn Sie sich da auskennen, bitte dieses Gebiet weiträumig umfahren. Gute Fahrt.
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0: Eine Runde rütteln und schütteln mit Bon Jovi auf Bayern 1. Ja gut, wenn es so warm ist, dann vielleicht eher mit dem Fuß mitklopfen. Das passt schon. Erdbeeren, Johannisbeeren, Himbeeren, Aprikosen und Kirschen. Man könnte sich reinlegen, oder? Gerade die Kirschen schmecken gerade so gut. In der fränkischen Schweiz, da ist übrigens eines der größten zusammenhängenden Süßkirschenanbaugebiete Europas. Die späten Sorten, die werden da gerade geerntet und oft direkt vom Kirschgarten aus verkauft. Andreas Deuerlein, der ist Kirschbauer im Juradorf auf Faltertal im Landkreis Forchheim. Für ihn und seine Frau, die Martina, sind die Kirschen ein Nebenerwerb. Und für die Ernte haben die sich freigenommen. Richtig, richtig freigenommen.
1: Wir planen jedes Jahr mit ca. 2 Wochen Urlaub dafür. Prinzipiell reisen meine Frau und ich zusammen in die Kirschen. Meine Mutter ist mittlerweile, muss ich nachrechnen, 85 ist sie mittlerweile. Die darf nur noch bei den Buschbäumen untenrum ein bisschen mithelfen. Aber sobald sie da ist, legt sie los und ist nicht zu stoppen.
0: Schöner Satz, oder? Wir reisen zusammen in die Kirschen. Um 80 Bäume haben die, meisten davon eben diese Buschbäume. Das heißt, die werden so 3-4 Meter hoch und die Hälfte der Kirschen können es von unten pflücken und mit einer Leiter dann die oberen runterholen. Und die späten Kirschen, die werden ja richtige Boller. Die können bis zu 2,5 Zentimeter Durchmesser haben. Bei Andreas Deuerlein hängen die Bäume da gerade richtig schön voll. Also passt alles?
1: Qualität, von der Größe her sind wir eigentlich recht zufrieden. Die Menge könnte natürlich wert sein. Die ein oder anderen Sorten hatten scheinbar ein bisschen Frostschäden. Die waren sehr dünn. Da war fast gar nichts drauf. Also da war das war eher schwierig. Aber im Großen und Ganzen passt es eigentlich. Und wir freuen uns jetzt auf die letzte Sorte, die Regina. Die hängen gut, die fangen wir jetzt an. Da ist mal richtig Masse drauf.
0: Sehr gut. Mehr Kirschen für Bayern. Das Statistische Landesamt in Fürth rechnet übrigens mit einer insgesamt überdurchschnittlich guten Kirschernte heuer. Das ist doch eine ganz wunderbare Win-Win-Situation. Die Obstbauern machen Umsatz und wir machen Ingenuss. Übrigens jetzt auch mit Ralph McTell.
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1: Um 19 Uhr mit Bianca Taube. Die Luftwaffe bekommt einen weiteren Standort, um im Rahmen des neuen Wehrdienst Soldatinnen und Soldaten auszubilden. Die neue Einheit soll in Oberbayern in Fürstenfeldbruck stationiert werden. Das hat Verteidigungsminister Pistorius entschieden, wie Mario Kubina berichtet.
2: Der SPD-Politiker sieht darin einen Beitrag zur personellen Stärkung der Bundeswehr. Damit rückt die Bundeswehr endgültig von Plänen ab, den Standort Fürstenfeldbruck aufzugeben. Eine Rolle hat dabei auch gespielt, dass die oberbayerische Stadt im bevölkerungsreichen Großraum München liegt. Denn die Ausbildung soll beim neuen Wehrdienst so organisiert werden, dass die Rekruten möglichst in der Nähe ihres Heimatorts eingesetzt werden.
1: US-Präsident Trump will die Straße von Hormus erneut blockieren. Ab wann genau das umgesetzt wird, das ist noch unklar. Wen genau die Sperre der Meerenge betrifft, das steht aber fest. Und eine Maut hat Trump auch angekündigt. Unser Korrespondent Carsten Kühntop mit den Einzelheiten.
3: Auf seiner Online-Plattform teilte der Präsident mit, dass künftig kein Schiff, das den Iran ansteuern will oder von dort kommt, die Straße von Hormus mehr passieren darf. Allen anderen Schiffen gestatte man die Durchfahrt. Allerdings sei eine sogenannte Entschädigung an die USA zu zahlen, und zwar in Höhe von 20% des Wertes der Fracht. Begründung: dieser Teil der Welt sei instabil und Amerika müsse für seine Anstrengungen, dort für Sicherheit zu sorgen, entschädigt werden. Schließlich sei man als Wächter der Straße von Hormus bekannt.
1: Hinter Cyberangriffen auf Deutschland und Europa wird immer wieder Russland vermutet. Jetzt hat das Auswärtige Amt erneut den russischen Botschafter einbestellt. Außenminister Wadephul erklärte, die Bundesregierung nehme Russlands schädliches Verhalten nicht hin. Georg Schwarte berichtet.
4: Das deutsche Außenministerium spricht von bösartigen Cyberattacken aus Russland gegen Deutschland, EU-Mitgliedstaaten sowie internationale Partner. Es ist allein in diesem Jahr die dritte Einbestellung des russischen Botschafters. Keine gewöhnliche Maßnahme. Die Einbestellung gilt als massiver Protest gegen das jeweilige Land. Letztes Druckmittel wäre dann die Ausweisung des Botschafters. Laut Wadephul werde auch deshalb gerade das 21. Sanktionspaket gegen Russland vorbereitet.
1: Bei einem Feuer in einer Restaurantbar sind in der thailändischen Hauptstadt Bangkok mindestens 28 Menschen ums Leben gekommen. Mehr als 70 wurden nach Angaben der Rettungskräfte gestern Abend verletzt. Nach Behördenangaben hat sich das Feuer sehr schnell ausgebreitet. Die starke Rauchentwicklung in dem Lokal war demnach wohl der Hauptgrund für die Todesfälle. Nach Angaben der Ermittler könnte der Notausgang blockiert gewesen sein. Im bayerischen Einzelhandel drohen offenbar neue Warnstreiks. Der Handelsverband Bayern hat jetzt eine geplante Verhandlungsrunde mit der Gewerkschaft Verdi abgesagt. Der Verband wirft Verdi eine Blockadehaltung in anderen Tarifgebieten vor. Damit ließe man vor Ort ausgehandelte Kompromisse scheitern. Die Gewerkschaft erklärte, nun wolle man die Warnstreiks in Bayern noch ausweiten. Verdi fordert im Einzelhandel 222 Euro mehr Gehalt und 7% mehr im Großhandel. Es ist 19.03 Uhr.
5: Das Bayernwetter hier auf Bayern 1, kompakt und zuverlässig. Auch nach dem Sonnenuntergang bleibt es warm, heute noch 24 bis 28 Grad gegen Abend. Der Dienstag, morgen sieht dann schon anders aus. Es wird fast genauso warm bzw. heiß, aber gemischt mit Sonne und Wolken. Am Vormittag, da zieht speziell im Süden und in Oberfranken gewittriger Regen durch. Am Nachmittag gewittert es zum Teil dann kräftig, auch mit starkem Regen morgen. Der Bayern 1 Verkehrsservice. Eine Meldung nur von der A96 Lindau-München. Die ist zwischen Wangen-West und Wangen-Nord nach einem Unfall gesperrt. Es staut sich hier und das war's schon. Gute Fahrt.
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5: Einen wunderschönen guten Abend wünsche ich Ihnen. Ich freue mich sehr, dass Sie wieder dabei sind bei unserem Radio-Talk. Mein Leben ist eine Pilgerreise. Das sagt mein heutiger Gast. Wir kennen sie seit den frühen 90er Jahren. Da ist sie mit RTL Samstagnacht blitzartig berühmt geworden. Ja, und seitdem hat sie ein bewegtes, ein spannendes Leben geführt. Und ich freue mich sehr, dass Sie heute bei uns sind. Herzlich willkommen, Esther Schweins.
7: Dankeschön. Hallo, ich freue mich auch.
5: Haben Sie ein bisschen gezuckt bei der Pilgerreise?
7: Gezuckt? Nein. Nee? Nein, eher, ach da schau, da höre auf. Ja. Das ist die Ankündigung.
5: Da ist eine Menge passiert. Ne? Und wenn wir jetzt mal so zurückschauen, RTL Samstagnacht war ja 20 Jahre nach Klimbim eigentlich wieder die erste Comedy-Show im Fernsehen. Mhm. Wenn Sie da jetzt zurückgucken auf diese Zeit, was fühlen Sie da? Wie geht's Ihnen da?
7: Auf die 5 Jahre RTL Samstagnacht fühle ich nach wie vor Freude. Freude, Freiheit, ein Gefühl von Aufatmen. Mhm. Aufatmen und Durchatmen in einem Raum, den es so in der Welt, also in dieser 90er-Jahre-Welt oder Ende der 80er und schon gar nicht in der Welt, die ich nach dem Abitur betreten habe, Schauspielschule, Theater, ausgenommen das Kabarett, das war auch ein solcher Raum, in dem ich mich frei bewegen konnte. Mhm.
8: Sie hatten ja damals ziemliche Narrenfreiheit mit dieser Show, ne? Also das ist ja, ich habe mir noch ein bisschen was auf YouTube angeguckt, das war ja so ein Gaga teilweise auch. Da gab es 2 Stühle, eine Meinung als feste Rubrik, dann diese News mit, wie war denn dieser Running Gag?
7: Dietrich.
8: Karl, wer ist tot?
7: Karl Ransayer ist tot.
8: Karl Ransayer ist tot. Ja. Das war immer die erste Meldung.
7: Der wohl erfolgloseste, ja.
8: Das war so eine Spielwiese für euch, ne?
7: Ja, man muss aber auch sagen, dass die Privaten ohnehin diese Spielwiese geboten haben. Dass vieles, was außerhalb der Privaten normiert oder ne, die Dogmen, die es gab, die hat man beim Privatfernsehen mit großer Freude, hat man da Mauern eingerissen oder die einfach gar nicht für ernst und für bare Münze genommen. Und viel später sprach man über Diversität, das Privatfernsehen hat es erfunden. Mhm. Im privaten Fernsehen konnte man schwul sein, man konnte lesbisch sein, man konnte dick sein, dünn sein, Bier ernst, lustig. Mhm. Man hat sich sehr viel mehr getraut, also sehr viel spielerischer, sehr viel anarchistischer gar, also auch bei uns, zumindest in den Anfangsjahren, war es Anarchie.
8: Die Schauspielerin, Synchronsprecherin und Regisseurin Esther Schweins ist mein Gast auf der blauen Couch. Wir sprechen gleich weiter über ihre wirklich großartige Doku Was haben wir gelacht? Nach George Michael und Careless Whisper.
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0: keiner hatte schönere Strähnchen in den 80ern. George Michael auf Bayern 1, 10 nach 7 jetzt. Die Schauspielerin Esther Schweins ist mein Talkgast auf der blauen Couch. Am Donnerstag, da startet ein starker Film im Kino, eine Doku, in der sie eine der Akteurinnen sind. Was haben wir gelacht, heißt der Film. Da geht es um Frauen, es geht um Humor und es geht um die bitteren Anfänge von Frauen in der Unterhaltungsbranche. Und da sieht man gleich am Anfang ganz viele Ausschnitte. Ja, Harald Junke ist da dabei, Kuhlenkamp vor allem, Harald Schmidt. Also mich persönlich hat das ganz irre gemacht, wie der über Frauen gesprochen hat. Wie ging es Ihnen denn, als Sie diese Szenen bei den Dreharbeiten dann so kompakt gesehen haben?
1: Also diese geballte und oder sagen wir mal konzentrierte Rückschau ist, sagen wir mal, aufwühlend. Mhm. Und bereitet großes Unbehagen, aber nicht nur uns Protagonistinnen, sondern auch dem Publikum, wie wir bei der Premiere gelernt haben im Gloria.
0: Ging mir auch so.
1: Voraussetzen möchte ich aber, dass mir auch unwohl mit einer Pauschalverurteilung ist, einem Harald Schmidt gegenüber. Mhm. Und es geht viel um Thomas Gottschalk, auch Thomas Gottschalk gegenüber. Denn nicht nur wir waren in dieser Norm, sondern auch die Männer. Ne, und da jetzt aus der Jetztzeit, also so ein 1A-Bashing zu betreiben, das sehe ich auch nicht. Denn auch die haben viel aufgebrochen und sich viel zur Disposition gestellt. Und vergessen wir mal nicht, Harald Schmidt ging so weit, wie das Publikum es eingefordert hat. Ja. Und sie forderten immer mehr. Und ich kann mir auch vorstellen, dass er mit einem Großteil an irgendwann auch Zynismus dem Affen Zucker gegeben hat.
0: Ja, es ist natürlich auch erschütternd, weil das Publikum ja immer unglaublich lacht in vielen Szenen, wo wir heute einfach mit offenem Mund drauf gucken, weil wir es gar nicht glauben können, weil sie gerade Thomas Gottschalk, ich meine, der hat das Unterhaltungsfernsehen revolutioniert. Das steht außer Frage.
1: Thomas Gottschalk war ein Punk. Ja. Und was für eine Wohltat im öffentlich-rechtlichen Fernsehen damals.
0: Total. Und dennoch gab es natürlich diese Szenen, also dass er ein Spice Girl, Jerry Halliwell, auf den Mund küsst, die dann völlig verdattert dasteht. Und Sie waren ja auch mal auf diesem Sofa gesessen.
1: Verdattert und lächelnd.
0: Ja, aber dann
1: Madonna,
0: wollte er ja...
1: die neben ihm sitzt, verdattert und lächelnd.
0: Aber genau, alle haben immer gelächelt. Sie saßen da auch mal, ne?
1: Verdattert und lächelnd. Mhm. Beziehungsweise... gar nicht so verdattert, als einfach wie immer und gewohnheitsmäßig vollkommen überfordert von der Situation. Mhm. Und diesen Situationen nicht gewachsen. Längst überdrüssig, aber nicht gewachsen.
0: Wie war diese Begegnung damals? Da saßen Sie auf dem Sofa und dann wurde eins dieser Interviews einfach geführt. Sie waren da als Wettpatin.
1: Genau, als Cross-Promotion-Gast, wie das alle, die dort sitzen, sind. Dem vorausging, dass mir gesagt wurde, ich solle bitte nicht Schauspieler-like, Schauspielerinnen-like, da gab es das innen noch nicht, also nur Schauspieler-like, eine Migräneattacke vor lauter Ernsthaftigkeit bekommen. Die hätte schon Iris Berben vor wenigen Wochen gehabt, wie wir alle. Ein bisschen Spaß wäre also angesagt.
0: Da
1: mach
0: so
1: dich
0: wurden
1: mal
0: Sie vorbereitet.
1: Locker.
0: Okay.
1: Mach dich mal locker. Und ja, so nahm der Abend seinen Lauf. Ich weiß, dass ich mit den Kollegen bei Samstagnacht, wir hatten uns überlegt, jetzt dahingestellt, ob das wirklich lustig gewesen wäre. Wir fanden die Idee lustig, ich baue als Wetteinsatz ein IKEA-Regal auf. Das hatte man aber nicht akzeptiert. Der Wunsch war, ich hatte bei Harald Schmidt allerdings in da tatsächlich einer, zumindest zum Ende der Sendung entspannten Situation, Yoga-Übungen gemacht auf dem Schreibtisch von Harald Schmidt, aber in Sekunden schneller die Beine hinter den Kopf gelegt. Und das wünschte sich Thomas Gottschalk auch. Und ich, nein, das ist eine ganz, das ist eine ganz andere Angelegenheit, die bei Harald Schmidt, das ist eine ganz andere Art von Show und das ging sehr schnell. Und wenn Sie mir jetzt sagen, ich soll das ab diesem Moment tun, dann kommt ja noch die ganze Saalwette und dann wurde mir das noch immer nicht so, nein, wir reden ja hier von einer halben Stunde, ja, aber das kannst du doch. Und es geht ja nicht darum, dass ich es kann, es geht darum, dass ich mit offenem Schritt zum Publikum gewandt dann da sitzen würde. Und für mein Verständnis hatte ich widersprochen und dieses abgelehnt. Und es kam in der Sendung dazu, er moderiert das an.

0: als dass ich das hätte stehen können. Und als ich dann da so saß, nahm er ein Kissen und legte es mir vor den Schritt, weil er es in dem Moment begriffen hat.
1: Dass es zu doll ist. Mhm. Habt ihr danach drüber gesprochen?
0: Nein, natürlich nie. Mhm.
1: Und da haben Sie auch keinen Anlauf unternommen dann,
0: das nein, noch warum?
1: Mal zu klären. Ja, naja, vielleicht, weil also, man sich denkt, um das zu verhindern, dass es Frauen nach mir passiert oder so.
0: Ich sah mich in einer Reihe, in der selbst Ikonen des Mutes, Ikonen der Revolution, Rebellinnen der Kunst, eine Madonna neben Gottschalk sitzt, düpiert, überrascht, blamiert ist und nicht reagieren kann, weil sie das gar nicht umsetzen kann. Nicht, weil ihr das nicht vorher schon passiert wäre, sonst hätte sie nicht diese Form von Kunst und die Interpretation dazu geliefert, sondern weil sie in einem fremden Land einer Situation gegenübersteht, die sie, auf die sie in ihrem Land, auf ihrer Sprache eine Antwort hatte und in ihrer Kunstform. Aber nicht als für ihre eigene Tour werbend in einem Abendkleid auf einem Sofa im deutschen Fernsehen.
2: Esther Schweins zu Gast auf der blauen Couch. Wie cool und stark die Moderatorin Bettina Böttinger auf Beleidigungen von Harald Schmidt damals reagiert hat, darüber sprechen wir gleich. Hier auf Bayern 1, Licke Lee, jetzt Follow Rivers.

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1: Mit der Schauspielerin Esther Schweins. Was haben wir gelacht, so heißt die Doku, in der sie mitwirken. Außerdem sind da auch noch Maren Kreumann, Hella von Sinnen, Gabi Köster und Bettina Böttinger dabei. Und sie, Bettina Böttinger, wurde von Harald Schmidt damals massiv beleidigt. Ich habe das wirklich gar nicht mitbekommen und hat ihn dann in der eigenen Sendung bloßgestellt. Und ihnen wurden diese Szenen eben vorgespielt in dieser Doku und da haben sie sehr stark drauf reagiert, auf diese Szene.
2: Ich hatte das damals auch nicht mitbekommen und war davon, also der Sichtung eben jetzt, ja, sehr bewegt und bin es auch jetzt noch. Und Bettina Böttinger hatte sich eben entschieden, also sie sagt, ich war darüber sehr verletzt und ich habe entschieden, ich werde das Spiel nicht mitspielen, ich werde nicht darüber lachen, ich werde mich zur Wehr setzen und die Konsequenzen sind mir egal. Die Konsequenz hätte auch heute noch, Hella sagt das auch ganz offen, sich zum Opfer zu machen, ist gefährlich und sie hat das mit Bravour und Grandezza getan und eben so klug, wie sie ist, dass sie ihm nicht das Wort überlassen hat, es hätte böse geendet, sondern ihm das Wort abschnitt und sagte, diffamieren Sie die Nicht-Anwesende und stand auf und ging.
3: Das war stark.
2: Ja.
3: Da hat er richtig doof aus der Wäsche geguckt.
2: Da hat er, nein, was hat er gemacht? Er hat erstmal gelächelt.
3: Ja.
2: Und ich habe im Nachhinein das erste Mal eben einen Mann in der Rückschau lächeln sehen, wie so viele von uns und ich das getan haben.
1: Heute, es hat sich ja schon ein bisschen was getan, Frauen dürfen schön und lustig sein. Hazel Brugger ist sehr erfolgreich, Caroline Kebekus. Sind wir auf einer Augenhöhe mittlerweile? Was haben Sie für ein Gefühl?
2: Ja, wir sind vielerorts auf vielen Ebenen auf einer Augenhöhe und steigen auch selbsttätig als Frauen wieder ab. Also auch das, wir dürfen alles.
1: Die totale Freiheit.
2: Wir haben die totale Freiheit. Es ist aber, Sie sagen Freiheit, es ist aber einem großen Teil der Frauen nicht bewusst, dass diese Freiheit ein, jetzt im zeitlichen Überblick, ein kurzzeitiges Gut oder ein erst seit kurzer Zeit erlangtes Gut ist und ein sehr kurzfristiges Gut sein kann, wenn wir dieses Gut der Freiheit nicht schützen. Die Form von Freiheit, über die wir heute verfügen, ist fragil. Das muss den Tradwoman, ja.
1: Das macht mich total rasend, allein das Wort zu hören. Wir müssen mal kurz erklären, Tradwives ist ja eine große Bewegung auf Social Media, wo Frauen einen sehr altmodischen, klassischen Lebensstil propagieren, wo sie einfach nur da sind für den Mann, für die Familie. Viele Kinder backen selber Brot und wenn der Mann einen Kakao trinken will, dann pflanzen sie einen Kakaobaum so ein bisschen auf die Art.
2: Das ist die wunderbare Seite der Naturzugewandtheit. Ja. Es gibt die Tradwives, es gibt die Manosphere, das heißt vieles, was Frauen erreicht haben. Und jetzt reden wir mal von Frauen ohne Wahlrecht zu Beginn des 20. Jahrhunderts mit dem erteilten Wahlrecht Ende der 20er Jahre mit einem 100-jährigen Wahlrecht vor 7 Jahren. Dann ist das nicht lange her, dass wir dieses Recht haben. Und mit der Erteilung dieses Rechts war es der Frau überhaupt erst möglich, an dem Rad mitzudrehen und zu erreichen, dass wir dann irgendwann Ende der 80er Jahre oder Anfang der 80er Jahre ein eigenes Konto führen durften, dass Frauen sich selbst entschieden einer Arbeit zuwenden durften, dass eheliche Pflichten das sind oder als das genannt werden und strafrechtlich verfolgt werden können, ja, als das, was sie sind. Ich habe gerade jetzt nach diesem Premierenabend das Gefühl, man muss das alles tatsächlich nochmal wirklich offen aussprechen, weil wir so vieles, was wir erreicht haben, also auch wir fünf, die wir da dann auf der Bühne standen und alle diese Frauen vor uns, die Emmeline Pankhursts dieser Welt, die Alice Schwarzers, die uns vorausgegangen sind und die uns den Rücken gestärkt haben, Rita Süssmuth, die für die Schwachen einstand, die uns einen Paragraph 218 erkämpft hat, auch wenn die Gegenwind aus den eigenen Reihen bekommen
1: hat. Und der
2: hat,
1: war heftig.
2: Der war heftig. Und die wurde immer nur lauter. Vieles von dem, was wir erreicht haben, auf dem ruht man sich, glaube ich, momentan nur vermeintlich aus und reißt er reicht es mit dem Arsch wieder ein, mit dem aufgespritzten Arsch. Entschuldigung.
3: Ein schönes Bild, ja. Aber Sie haben vollkommen recht, ja. Ja, ich finde es auch manchmal sehr frustrierend. Ich finde, zum einen stelle ich fest, ich habe eine 20-jährige Tochter. Sie haben ja auch Kinder, die so auf die 20 so langsam zugehen, glaube ich, ne? Und da stelle ich schon fest, dass sich viel verändert hat bei einem Teil einer Bubble in dieser Gen Z, dass da feministische Themen eine große Rolle spielen. Dass,
2: absolut.
3: Na, also das ist schon total anders als jetzt in meiner Jugend zum Beispiel. Also auch zum Beispiel BHs tragen. Warum eigentlich? Wer hat eigentlich irgendwann mal beschlossen, dass das nicht wackeln darf? Und das finde ich total gut. Und wir haben uns in den 90ern in diese, wie hießen die denn, Wonderbras gepresst mit Stahlbügeln und super Körbchen und so weiter. Und ich glaube, da verändert sich schon sehr viel. Und auf der anderen Seite hat man dann diese Tradwives. Und ich glaube, das ist auch wieder so ein Zeichen von so Extremen. Ja, also auf der einen Seite hat man einfach diese sehr konservativen Menschen, die in alten Rollen verhaftet bleiben möchten. Und dann andere, die sich befreien, immer weitergehen möchten und feministische Leben führen wollen, junge Frauen.
2: Ja, da spielt aber Prägung eine ganz große Rolle. Und was man dann über einen Zeitrahmen hinweg als Trend ansieht, eben Tradwives, ist dann aber schon etwas, was tief geprägt in eine Generation oder den Teil einer Generation ist und des tatsächlichen Lebensmodells ist, das gelebt wird. Es ist nur auch da wieder ein Nichtbewusstsein. Es ist ein großer Schlaf, der da geschlafen wird. Vor ein paar Jahren haben wir über das Aufkeimen des Imperialismus gesprochen. Heute haben wir haben Neoimperialismus. Und Wasser auf den Mühlen der Männer, denn es sind nur Männer, die diesen Lebensstil zurückholen.
3: Wollen.
2: Wasser auf, nein, die ihn zurückholen. Diese Frauen sind Wasser auf deren Mühlen.
3: Das stimmt, ja.
2: Diese Frauen sind sich nicht bewusst, an wie vielen Orten der Welt die Rechte, die erreicht wurden, wieder negiert werden. Diese Form von Konservatismus führt zu rechten Gedanken und dann irgendwann zu Rechtsradikalismus. Es ist doch nichts wunderbarer als eine Frau, die ihre Rechte freiwillig abgibt an den Mann,
3: und
2: auf das
3: er an den Herd.
2: Ja, ja, und wieder tun und lassen kann, was er will. Und es geht nicht darum, dass Frauen nicht entscheiden können, sollen, dürfen, ob sie zu Hause bleiben wollen, aber aus den richtigen Gründen und mit Bewusstheit und nicht an den Mann abgeben. Und im Übrigen spreche ich nicht so, weil ich gegen Männer sprechen möchte, sondern ich habe einen 17-jährigen Sohn. Mein Sohn soll so leben dürfen mit den Werten und der ganzen Wachsamkeit und dem ganzen Bewusstsein und seiner ganzen Empathie, die über die er verfügt und nicht in einer Welt, in der er als Lusche bezeichnet wird, weil er empathisch ist.
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0: Die 80er mit Maxi Priest, Wild World um kurz nach 7:30. Schauen wir kurz auf die Straßen, haben auch nur eine Meldung von der A96 Lindau Richtung München. Die ist zwischen Wangen West und Wangen Nord nach einem Unfall gesperrt. Hier staut sich der Verkehr. Gute und sichere Fahrt für Sie.
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0: Ja, und auch für Sie haben wir natürlich einen blaue Couch-Lebenslauf geschrieben zum selber vorlesen.
2: Ich heiße Esther Schweins und bin eine gerne Allesmacherin. Unterschiedliche Rollen, Stille und Bewegung, Humor und Ernsthaftes, Synchron und Podcast, Deutschland und Mallorca. Entscheidend für meinen Weg vor der Kamera war mein Schuldirektor. Ein Zufall führte mich in die Comedy-Ecke und ich wurde über Nacht berühmt. Immer wieder habe ich Tiefschläge erlebt, dennoch konnte ich mir bewahren, das Wunder des Lebens zu sehen. Ich bin dankbar, dass ich umgeben bin von Menschen, die ich liebe. Spät im Leben habe ich mich mit der Mathematik und dem Tanzen ausgesöhnt. Mein Wunsch für die Zukunft, ausreichend Kraft für den kommenden Herbst, oh, und gern mehr Fuji-Besteigungen. Dankeschön. Das hat sie wirklich sehr schön geschrieben aus dem Gespräch heraus.
0: Diese Kraft, die brauchen Sie, weil Sie viel vorhaben im Herbst. Also ich bewundere Sie da sehr. Sie haben bei Let's Dance mitgemacht.
2: Verrückt.
0: Ist das ein immerwährender Muskelkater, wenn man in so eine Show einsteigt? Weil Sie sind ja sportlich, Sie machen ja Yoga und so weiter. Also Sie sind jetzt ja kein Mensch, der nur auf dem Sofa sitzt. Egal.
2: Es ist egal. Es tut weh.
0: Oh Gott.
2: Es tut weh. Also es war mir nicht, dass ich mich gefreut hätte, dass die jüngeren Kollegen aus dem Cast auch Schmerzen hatten. Aber es
0: ein bisschen schon, oder? Getröstet.
2: Es hat mich ein bisschen beruhigt.
0: Sie haben da ja schon ein paar Mal abgesagt gehabt, ja, ne, in der Vergangenheit. Und jetzt zugesagt. Warum jetzt doch?
2: Weil mir jetzt klar wurde, das Zeitfenster schließt sich. Wenn ich das jetzt nicht mache und es sich dieses Jahr einfach mit Freifläche geboten hat und meine Mutter in eine Pflegeeinrichtung gezogen ist, ich auch diese Freiheit hatte, also ich sowohl dafür sorgen konnte, letzten Herbst, das Frühjahr, bis auf Dreharbeiten in Hamburg für die Kanzlei, für die ARD, freizuhalten und eben die Umstände passen. Und ich dachte, das jetzt nochmal in den nächsten, also 4 Jahre hätte ich mir gegeben. Im Nachhinein würde ich sagen, es war genau richtig. Ich weiß nicht, ob ich das nächstes Jahr noch kann. Das sind sie.
0: Also auf dem letzten Drücker noch mitgetanzt. Ja. Und jetzt im Herbst, da steht eine Live-Tour an. 27 Termine treten Sie da auf.
2: Boah. Ja.
0: Da müssen Sie auch trainieren für?
2: Also ab September muss ich mich scharf machen. Jetzt ist es zu heiß. Und das Verrückte ist, es ist ja noch gar nicht so lange her und die Rippen sind noch gar nicht so richtig wieder
0: heil. Die waren
2: heil.
0: Gebrochen. Sie sind mit gebrochenen Rippen eingestiegen in die Show. Das ist ja auch schon ein bisschen verrückt, ne?
2: Na, da war es nur eine.
0: Ach so.
2: Also in der ersten Woche. Und dann nahm die tragische Rippengeschichte, das ist mein Unwort des Jahres, Rippen, Geschichte ihren Lauf.
0: Aber jetzt im Herbst kann man sie da live bewundern bei Let's Dance. Da freue ich mich schon drauf.
2: Ich auch. Also was ich sagen wollte, ist, dass ich jetzt schon wieder an dem Punkt bin. Ich konnte mir vorher nicht vorstellen, dass ich das können würde. Und jetzt kann ich mir schon nicht mehr vorstellen, dass ich das mal konnte, was ich da gemacht habe.
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0: the world. Coldplay aus dem Jahr 2008. Viva la vida. Was für ein Song. Sie hören Bayern 1 am Montagabend, die blaue Couch, unseren Radiotalk. Die Schauspielerin Esther Schweins ist mein Gast. Jetzt gehen wir mal so ein paar Jahre zurück in ihrer Biografie. Sie waren in Hessen auf einer Gesamtschule auf dem Realschulzweig. Und da kam Mitte der 80er ein neuer Direktor, der vieles für sie verändert hat.
1: Ganz viel. Das war eine Gesamtschule. Das Gebäude war Beton, alles war grau. Und das Erste, was dieser tat, war eine Projektwoche für die gesamte Schule, für alle Schüler auszurufen, die hieß Schulhausgestaltung. Das haben wir 3 Jahre hintereinander gemacht. Und nach 3 Jahren gab es ein Feuchtbiotop, einen Riesengarten. Die Schule war bunt, innen wie außen. Es gab aztekische Säulen im mexikanischen Dschungel. Also es wurde wirklich schön. Und 1200 Schüler wurden personalisiert, individualisiert. Die Größeren ab 16 wurden gesiezt und waren gemeint und geachtet. Und das hat viele, viele verändert. Mich immens, ohne Herrn Karl Büchsenschütz, so hieß er, der, als er Direktor dieser Schule wurde, 3 von 4 Eingängen hat schließen lassen und nur einen Haupteingang offen ließ und an diesem Haupteingang jeden Morgen stand, um seine Schüler zu begrüßen.
0: Jeden Schüler einzeln begrüßt.
1: Jeden, der durch diese Pforten ging. Es mussten 1200 Schüler. Da musste man dann eben auch, naja, die gerne früher kamen, kamen früher, damit die da auch alle durchgehen konnten. Mhm. Das hat er getan. Und ohne den hätte ich weder Abitur gemacht und ich wäre auch nicht auf den Gedanken gekommen, dass für mich Theater die Zukunft sein könnte.
0: Weil das war eigentlich ihr Plan. Schauspielschule und dann Theaterschauspielerin werden, ne?
1: Eigentlich Regisseurin sogar. Ach. Ich wollte auf der Schauspielschule nur lernen, was Schauspieler so machen und wie die sich so fühlen, wenn ich dann später, wenn ich es schaffen sollte, eine Regisseurin zu sein, damit ich das dann weiß. Ja.
0: Und gab es da irgendwie so einen Moment oder so eine Initialzündung, die sie dann doch zur Schauspielerei gebracht hat?
1: Gab es. Ich musste am Schauspielunterricht teilnehmen. Ich dachte, wenn man Regisseurin, man konnte den Regiezweig wählen dort. Ich dachte, dann ist man sowas wie Gasthörer, Gastzuschauer im Schauspielunterricht. Dem war aber nicht so. Ich musste Schauspielunterricht machen und auch eine Prüfung. Also nicht nur eben in Theaterwissenschaft, sondern auch spielen. Und Sprecherziehung, das habe ich hingekriegt, aber spielen war nicht möglich, weil ich mich so wahnsinnig geschämt habe vor den Kommilitonen. Bei den Proben der einzelnen Rollen.
0: Also geschämt, weil Ihnen da das Selbstvertrauen gefehlt hat in dem Moment?
1: Furchtbar.
0: Waren Sie da eine schüchterne junge Frau?
1: Echt? Ja, furchtbar. Furchtbar. Mhm. Oh. Also ich konnte meinen Text lernen und dann stand ich da jedes Mal und wusste nicht, wie ich den rechten Fuß vor den linken setzen soll. Vor lauter Scham.
0: Kann man sich nicht vorstellen, wenn man sie heute kennt. Mhm. Wow.
1: Tja, ich habe einfach nur gelernt, dass jeder Tag aufs Neue vergeht und man Scham nicht überwindet, aber überlebt. Weil ich wollte ja dieses halbe Jahr überleben, damit ich dann in die Regie gehen kann. Und dann gab es aber eine Prüfung. Da sagte noch der Direktor der Schule, sagte noch am Tag zuvor, naja, wir werden ja sehen, wer übermorgen noch hier ist und guckt mich an.
0: Macht ja Mut.
1: Ja, es war so klar wie. Die Prüfung aber fand statt auf der Bühne des Theaters. Die Schule war an das Karlsruher Staatstheater angegliedert und war selber ein Theater mit 2 Bühnen. Und an der großen Bühne fand die Prüfung statt. Und was wir im Unterricht gelernt hatten, man nennt den Teil, wo der Vorhang die Bühne abschließt, nennt man, wenn der Vorhang geöffnet ist, die 4. imaginäre Wand. Die wird hergestellt durch die Scheinwerfer. Man kann, wenn ausgeleuchtet ist, von der Bühne aus den Zuschauerraum nicht sehen.
0: Guckt man immer ins Schwarze im Prinzip dann.
1: Und es sprach aus dem Zuschauerraum die Prüfer, ich konnte die aber nicht sehen. Und für mich hat sich Intimität, also das konnte ich dann im Nachhinein erklären, passiert ist ein Wunder. Für mich, für die Prüfer, für meine Schauspieldozentin geschah das Wunder, dass die Schweins plötzlich spielte. Und zwar um ihr Leben. Und gut.
0: Wow. Weil sie sich nicht beobachtet gefühlt haben. Das hat ihnen einfach geholfen.
1: Und all den Input, den ich bekommen hatte dieses halbe Jahr, die hat ja nicht aufgehört, mich zu unterrichten. Das stimmt nicht, die hat mich auch oft nach Hause geschickt. Aber sie hat mich ja unterrichtet und sie hat mir ja erzählt, wie das eigentlich sein sollte und was das nun für Emotionen sind, die Ismene da empfindet und was die Popov empfindet und die Maria Stuart. Und ich habe das schon alles aufgenommen, ich konnte das aber nicht umsetzen. Ich konnte alles auf dieser Bühne umsetzen und war von mir selber, ich war so erstaunt.
0: Und da war für Sie dann auch klar, das ist mein Weg?
1: Nee, klar nicht, aber ich wollte das wiederhaben. Ich wollte das wiederhaben und wiederhaben.
0: Also die Angst war weg?
1: Nee, die Angst ist nie vergangen.
0: Bis heute?
1: Bis heute. Ich habe nur gelernt, dass ich die jedes Mal überlebe.
0: Boah, aber wie anstrengend.
1: Sau anstrengend.
0: Wow,
1: aber es geht ganz vielen so. Es sind gar nicht so viele unterwegs im künstlerischen Bereich, die mit dieser kindlichen Spielfreude ausgestattet sind.
0: Ja.
1: Man vertut sich.
0: Ja.
1: Nur man soll es außen nicht sehen und dann haben wir es gut gemacht.
0: Mit RTL Samstagnacht ist sie in den 90er Jahren über Nacht berühmt geworden. Heute ist sie eine renommierte Schauspielerin und auch Regisseurin. Esther Schweins heute auf der blauen Couch.
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0: klassischer Power-Riegel für Ihren Feierabend. Taylor Dane, Tell It To My Heart.
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0: Und mit der Schauspielerin Esther Schweins. Sie leben auf Mallorca. Ihre Kinder, die sind, ja, kann man sagen, auf dem Weg erwachsen zu werden. 2007 und 2008 geboren. Und um sie herum jede Menge Oliven. Und die werden auch bewirtschaftet, ne, diese Olivenhaine.
2: Ja, das tut Guillermo, heißt er. Guillermo ist der Neffe der ehemaligen Majoralfamilie der Finca. Insofern sind wir miteinander verbandelt, verbunden, tief verbunden. Mhm. Und wir leben dort mit meiner Schwägerin und deren Familie. Und es gibt, ja, es gibt Olivenbäume, es gibt Mandelbäume, es gibt Algarobas. Das ist Johannisbrot. Mhm. Johannisbrotschoten. Schafe, viele Schafe. Ein Einstellhof für Pferde, den mein Mann, den wir früher gemacht haben, den hat meine Schwägerin übernommen. Mhm. Und es gibt einen der roten Erde abgerungenen grünen Bereich mit Gras. schöne Gärten und viel Idylle. Und damit es idyllisch wirken kann, viel Arbeit.
0: Und verbringen Sie da viel Zeit oder sind Sie schon auch sehr viel unterwegs?
2: Also Klartext, wir betreiben dort Traditionspflege, darauf sind wir auch sehr stolz. Mhm. Das bedeutet aber, dass wir strenge Auflagen haben. Also wir haben einen ganzen Teil Naturschutzgebiet, auch Vogelschutzgebiet und sind landwirtschaftliches Gebiet. Will meinen, wir können dort eigentlich nichts tun, was Geld einbringen würde. Mhm. Bedeutet, um dieses Land zu erhalten, müssen wir ganz schön ran und auch ran schaffen. Das heißt, ich arbeite. Mhm. Sehr gerne.
0: Auch richtig selber.
2: Nein, ich arbeite draußen, mhm, auch durchaus für den Erhalt und damit es weitergeht. Ich stelle mir diese Frage eigentlich nicht. Wir Schauspieler sind ja auch immer so, wenn man uns fragt, wollen wir ja auch immer sofort spielen, ne?
0: Mhm.
2: Natürlich. Interessant ist das, ja. Das möchte ich gerne machen. Da bin ich dabei.
0: Naja, Kinder sind groß, ne? Sie haben natürlich jetzt auch viel Freiheit dadurch.
2: Ja, ich irgendwie auch nicht. Ich überlege gerade, große Kinder. Natürlich doch, die können natürlich jetzt alleine auch schon ein bisschen Hauswirtschaft.
0: Das ist so lustig, weil die Ildiko von Kürti war neulich hier, die Schriftstellerin. Und sie hat sich selber ein miserables Mutterzeugnis ausgestellt, weil sie hat also auch zwei Teenie-Jungs zu Hause und hat gesagt, sie ist die schlechteste Mutter, weil sie kann einfach überhaupt nicht loslassen. Sie räumt ihren Kindern nach wie vor alle Steine aus dem Weg, mhm, und hält es überhaupt nicht aus, wenn es denen mal schlecht geht, ja, oder sie irgendwie nicht klarkommen. Ist das so ein bisschen?
2: Ja. Ich glaube, es gibt keine Helikoptermam, die aus der Entfernung so oft alles geregelt hat. Man kann Kinder auch über ein Meer hinweg helikoptern. Ich bin der lebende Beweis. Meine Tochter, wer hat denn jetzt gerade gefragt, gerade ein paar Tage? Ah ja, eine Schauspielkollegin, die meine Tochter gefragt hat, ob das schwer war, weil ich so viel weg war.
0: Als sie kleiner war noch.
2: Ja, kleiner und jetzt auch
0: noch.
2: Also als sie ganz klein waren, waren die immer mit dabei. Ja. Und dann waren wir so eine Zirkusfamilie. Dann mussten die natürlich zurückbleiben, weil sie Schule machen mussten. Und die sagte, also zögerte, runzelte die Stirn und sagte, irgendwie war meine Mutter nie weg. Also die war weg, aber die war eigentlich immer da. Mhm. Und guckt so um die Ecke, Mama, du warst immer da. Und ich dachte, ja, ich war immer da, weil ich immer... Also die Arbeit oder Drehen, was auch immer ich hier getan habe, war eigentlich das Hintergrundrauschen mit dem Kopf und mit allem.
0: Naja, und das spricht ja auch für eine sehr gute Verbindung zu ihren Kindern.
2: Mhm.
0: Das ist schön. Am 16. Juli kommt diese tolle Doku Was haben wir gelacht ins Kino? Also dringende Anschauempfehlung. Im Herbst gehen Sie auf Let's Dance Tour. Ich wünsche Ihnen schon mal ganz viel Energie und Kraft für dieses Training.
2: Wir kommen auch nach München übrigens.
0: Ja, da kann man Sie dann bewundern in den schönsten Kleidern wahrscheinlich. Am Schluss habe ich eine Frage, die ich jedem Gast stelle. Frau Schweins, die lautet, was würden Sie Ihrem 20-jährigen Ich aus heutiger Sicht gerne sagen?
2: Es gibt Hoffnung, mach dir keine Sorgen.
0: Das kam wie aus der Pistole geschossen. Schwer beeindruckend. Die beiden sagen, wie, 20-jähriges Ich, was? Toll. Ich danke Ihnen sehr, dass Sie heute da waren.
2: Ich danke Ihnen. War ein schönes Gespräch.

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1: Um 20 Uhr mit Bianca Taube. Nach erneuten gegenseitigen Angriffen hat US-Präsident Trump wieder eine Seeblockade gegen den Iran angekündigt. Das US-Militär werde in der Straße von Hormuz die Schiffe Irans oder dessen Kunden daran hindern, ein- oder auszulaufen. Und er will eine Maut auf die Durchfahrt anderer Länder erheben. Wie Trump argumentiert, dazu Carsten Kühntopp.
2: Dieser Teil der Welt sei instabil und Amerika müsse für seine Anstrengungen, dort für Sicherheit zu sorgen, entschädigt werden. Schließlich sei man als Wächter der Straße von Hormuz bekannt. Außerdem schrieb Trump, die Seestraße sei für den Verkehr geöffnet und werde das auch bleiben. Zuvor hatte der Iran sie für geschlossen erklärt. Wann der Präsident mit dem Eintreiben von Maut beginnen will und genau wie das ablaufen soll, teilte er nicht mit.
1: Deutschland, Frankreich und 7 weitere europäische Länder haben mit der Ukraine eine Koalition zur Raketenabwehr gegründet. Dabei geht es besonders um ballistische Raketen und darum, von den Erfahrungen Kiews zu profitieren. Kai Rienecker mit den Details.
3: In einer gemeinsamen Erklärung heißt es, Europa brauche eine integrierte Architektur der Raketenabwehr. Diese sei gegen kein Volk gerichtet, sondern nur zur Verteidigung Europas gedacht. Das System einer gemeinsamen Raketenabwehr solle alle bestehenden Systeme ergänzen und eine industrielle Basis schaffen. Am Tisch in Paris saßen auch eine Reihe von Rüstungsfirmen. Aus Deutschland waren die Unternehmen Diehl und Hensoldt dabei.
1: Die Berliner CDU hat einen neuen Spitzenkandidaten für den Wahlkampf ums Abgeordnetenhaus im September, Finanz- und Kultursenator Stefan Evers. Der CDU-Landesvorstand hat Evers einstimmig gewählt. Er übernimmt außerdem übergangsweise den Landesvorsitz der Berliner CDU. Am Freitag hatte der regierende Bürgermeister Kai Wegner auf eine erneute Kandidatur und den Parteivorsitz verzichtet. Wegner war wegen seines Krisenmanagements während des Stromausfalls in Berlin im Januar auch innerparteilich unter Druck geraten. Bundestag und Bundesrat haben vor dem Wochenende das Sparpaket für die gesetzlichen Krankenkassen beschlossen. Der Bayerische Städtetag schlägt jetzt für die Kliniken im Freistaat Alarm. Mehr dazu von Frank Jordan.
4: Städten und Gemeinden bleibe jetzt nur noch der Weg, beim Freistaat Bayern eine ausreichende Kompensation einzufordern, erklärte der Vorsitzende des Bayerischen Städtetags, Straubings Oberbürgermeister Markus Pannermeier. Das Gesetz verschärfe die prekäre wirtschaftliche Lage der kommunalen Kliniken weiter. Es müsse deshalb zügig ein Nothilfeprogramm gestartet werden, um die Folgen des Gesetzes aufzufangen und unkoordinierte Krankenhausschließungen zu verhindern. Ministerpräsident Markus Söder signalisierte unterdessen Gesprächsbereitschaft.
1: 488 Messstationen hat der Deutsche Wetterdienst und an 467 wurden im Juni neue Hitzerekorde registriert. Wie der DWD mitteilte, wurde in der zweiten Junihälfte mehrmals die 40-Grad-Marke überschritten. Den Rekord hält nun Möckern-Drewitz in Sachsen-Anhalt mit 41,8 Grad. Beim Hitzeschutz sieht sich Deutschland dem DWD-Bericht zufolge inzwischen ähnlichen Herausforderungen gegenüber wie Frankreich oder Spanien. Es ist 20.03 Uhr.
5: Kompakt und zuverlässig, das Bayernwetter auf Bayern 1. Na, ich nehme die Polster heute Nacht doch noch vorsichtshalber rein. Keine Hektik, es ist zunächst ein angenehmer Draußensitzabend. Erst nach Mitternacht kann es regnen. In Schwaben, Oberbayern und Oberfranken können sich Gewitter zusammenbrauen. Tiefstwerte 15 bis 21 Grad. Morgen mal sonnig, mal bewölkt bei 25 bis 33 Grad. Gewitter mischen auch kräftig mit, vor allem ab Nachmittag. Mittwoch blitzt und donnert es vor allem noch im Süden Bayerns. Sonst bleibt es beim warmen und heißen Sommerwetter. Der Bayern 1 Verkehrsservice mit der A96 Lindau Richtung München zwischen Wangen West und Wangen Nord Sperre nach einem Unfall. Hier staut sich's und Sie müssen leider da mit längeren Wartezeiten rechnen. Gute und sichere Fahrt.
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5: Hallo, hoffe, Sie hatten ein schönes Wochenende und einen guten Start in diese Woche. Ich habe mich gerade von einer Gehirnerschütterung erholt, habe meine Zwillinge vergangene Woche in den Kindergarten gebracht und dann war mir eine Glastüre im Weg. Völlig unsichtbar, hatten die wohl gerade erst geputzt. Jetzt ist da auf jeden Fall ein Abdruck von meiner Nase und meiner Stirn. Aber ich sehe es positiv mit der Gehirnerschütterung. Ich habe jetzt eine ärztliche Bestätigung, dass ich ein Gehirn habe. Das wird bei Radiomoderatoren ja gerne mal angezweifelt. Mein Kopf ist nach wie vor voller Musik, die ich gerne abends mit Ihnen teile. Und das sind unerschütterliche Nummer 1 Hits, die Geschichte geschrieben haben. Peter Schilling mit dabei, Madonna. Ihr aktuelles Album hat es in den deutschen Charts nicht auf Platz 1 geschafft. Das lief in den 80ern besser, zum Beispiel mit La Isla Bonita. Und der DJ Avicii hat 2013 die tolle Soul-Stimme von Aloe Black besonders hübsch in Szene gesetzt bei Wake Me Up.
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Auch wenn die deutsche Nationalmannschaft bei der Fußball-WM ihr Pulver schon verschossen hat und auch die entscheidenden Elfmeterleiter, die Tormusik hören wir immer noch gerne. Major Tom, völlig losgelöst von Peter Schilling, war schon vorher ein Welthit und wird für uns immer eine Partyhymne bleiben. Ich vermute mal, wenn Jürgen Klopp Bundestrainer wird, werden wir das dann auch wieder fröhlich, laut mitsingen. Und bis dahin sind ja auch noch ein paar Kerwas und Volksfeste in Bayern, bei denen wir dazu unseren Spaß haben. Bayern 1 verschönert ihren Montagabend mit 3 Stunden Nummer 1 Hits nonstop. Wir feiern große Helden und ihre Musik. Heute ganz besonders Roger McGuinn von der Band The Birds. Stolze 84 wird er. Er gilt als einer der einflussreichsten Musiker, weil er aus seiner 12-seitigen Gitarre so einen tollen Sound herausgezaubert hat. Das sind richtige Engelsharmonien. Roger McGuinn und The Birds haben sich auch immer sehr, sehr viel Mühe gegeben, das alles so perfekt hinzukriegen. Bei diesem Hit waren es über 50 Versuche, bis sie gesagt haben, jawohl, jetzt ist es super, jetzt klingt's richtig himmlisch. Vom Sound her. Der Text ist eh aus der Bibel. Wenn Sie gerne mitlesen möchten, Prediger Kapitel 3, Vers 1 bis 8. The Birds. Turn, turn, turn. 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
5: 20.32 Uhr, der Bayern 1 Verkehrsservice mit einem größeren Problem auf der A96 Lindau Richtung München. Viel Geduld brauchen Sie zwischen Wangen West und Wangen Nord. Hier Sperre nach einem Unfall. Gute und sichere Fahrt.
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0: Montagabend mit den unaufhaltsamen Hits auf Bayern 1. Nothing's Gonna Stop Us Now. Ein weltweiter Nummer 1-Hit von Starship.
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0: Auch immer mit einem Pärchen Doppelgänger-Hits. Wir könnten sie auch Teekesselchen nennen. Es sind verschiedene Songs mit dem gleichen Titel. Vielen Dank, dass Sie mir da immer so fleißig helfen mit Ihren Vorschlägen. Heute zum Beispiel Andreas aus meiner Heimatstadt Bayreuth. Er ist ein großer Musikgenießer, freut sich immer, wenn er auf Bayern 1 was neu oder wiederentdeckt. Seine schöne Idee für die Doppelgänger-Hits: To Love Somebody. Das war gerade ein Nummer 1-Hit in den deutschen Radiocharts von Holly Humberstone. Sehr talentierte junge Sängerin und Songschreiberin. Spielt so in einer Liga mit Olivia Rodrigo. Von ihr werden wir noch sehr viel hören. Gleich eben To Love Somebody. Heißt auch einer der frühen Hits der Bee Gees aus den 60ern.

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Herzzerreißende Ballade. Gar nicht mal so ein großer Hit im Original. Anfang der 90er hat's Jimmy Somerville gesungen mit so einem leichten Reggae-Touch. Und auch das hat es auf Platz 1 in den deutschen Radiocharts geschafft. So haben wir jetzt ein schönes Bayern 1er Doppelgänger-Hitpärchen namens To Love Somebody von Holly Humberstone und Jimmy Somerville.

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9: Um 21 Uhr mit Bianca Taube. Der Machtkampf um die Straße von Hormus geht in eine weitere Runde. US-Präsident Trump will den Seeweg erneut blockieren. Und er hat eine Maut angekündigt. Unser Korrespondent Carsten Kühntop mit den Einzelheiten.
10: Auf seiner Online-Plattform teilte der Präsident mit, dass künftig kein Schiff, das den Iran ansteuern will oder von dort kommt, die Straße von Hormus mehr passieren darf. Allen anderen Schiffen gestatte man die Durchfahrt. Allerdings sei eine sogenannte Entschädigung an die USA zu zahlen, und zwar in Höhe von 20% des Wertes der Fracht. Begründung: dieser Teil der Welt sei instabil und Amerika müsse für seine Anstrengungen, dort für Sicherheit zu sorgen, entschädigt werden. Schließlich sei man als Wächter der Straße von Hormus bekannt.
9: Fast 900 Millionen Euro für den Wiederaufbau des Gazastreifens. So viel hat eine Geberkonferenz von 65 Staaten in Brüssel in Aussicht gestellt. Deutschland beteiligt sich mit gut 66 Millionen Euro. Das Geld soll dazu dienen, die weitgehend zerstörte Infrastruktur in dem Palästinensergebiet wiederherzustellen, zum Beispiel die Wasser- oder Stromversorgung. Die schwarz-rote Koalition will Rauchen offenbar noch teurer machen, indem sie die Tabaksteuer stärker erhöht als geplant. Fast 12 Euro, so viel soll eine Packung Zigaretten in wenigen Jahren kosten. Warum? Das erklärt Jakob Meyer.
11: Die Bundesregierung begründet die Maßnahme mit dem Gesundheitsschutz. Der soll durch den Aufschlag bei der Tabaksteuer gestärkt werden, heißt es. Die Erhöhung stehe im Einklang mit dem Ziel der Bundesregierung, die Raucherquote von Jugendlichen und Erwachsenen zu senken. Und wenn durch eine höhere Tabaksteuer mehr Geld an den Staat fließt, dann hilft das, Haushaltslöcher zu stopfen oder, wie es in der Koalition heißt, den Haushalt zu konsolidieren. Das wiederum sei notwendig, damit der Bund künftig noch Handlungsspielräume hat, denn da klaffen Milliardenlücken. Zum Beispiel, weil der Bund Ende vergangener Woche den Ländern bei der Reform der gesetzlichen Krankenversicherung finanzielle Zugeständnisse gemacht hat.
9: Bundesfamilienministerin Prien will den staatlichen Unterhaltsvorschuss kürzen und nur noch bis zum 16. Lebensjahr der Kinder zahlen. Mit dem Vorschuss werden Alleinerziehende unterstützt, wenn der Partner den Unterhalt nicht zahlt oder nicht zahlen kann. Kommt die Kürzung, würde der Anspruch für rund 12.000 Kinder in Bayern wegfallen. Eine Sparmaßnahme, wie Hans-Joachim Viehweger berichtet.
12: Die Kosten haben sich seit einer Ausweitung der Zahl der Berechtigten 2017 mehr als vervierfacht. Die Kosten werden vom Bund und dem Freistaat getragen. Allerdings klagen auch die Kommunen über die Kosten, die mit dem Unterhaltsvorschuss verbunden sind. Sie sind nicht nur für die Auszahlung verantwortlich, sondern müssen sich auch darum kümmern, die gezahlten Unterhaltsvorschüsse bei den eigentlich Zahlungspflichtigen später einzutreiben. Doch das ist mit einem großen Aufwand verbunden. Auf etwa 80% der ausgezahlten Vorschüsse bleibt der Staat sitzen.
9: Stromausfall in München. Rund 3000 Haushalte im Nordosten der Landeshauptstadt waren am Nachmittag betroffen. Wie die Stadtwerke mitteilten, war bei Bauarbeiten ein Stromkabel beschädigt worden. Der Schaden konnte nach einer Dreiviertelstunde behoben werden. Es ist 21.03 Uhr.
13: Kompakt und zuverlässig das Bayernwetter auf Bayern 1. Sie genießen einen angenehmen Sommerabend. Nach Mitternacht kann es laut und nass werden. Gewitter sind drin in Schwaben, Teilen Oberbayerns und auch in Oberfranken. Tiefstwerte 15 bis 21 Grad. Die Temperaturen bleiben diese Woche sommerlich. 25 bis 33 Grad sind maximal drin. Morgen liegen dann vor allem ab Nachmittag einige Gewitter in der Luft. Auch am Mittwoch rumpelt's noch, vor allem im Süden Bayerns. Ab Donnerstag meistens sonnig und trocken. Der Bayern 1 Verkehrsservice mit der A73 Nürnberg Richtung Feucht zwischen Wendelstein und Feucht. Behinderungen durch ein brennendes Auto. Bitte bilden Sie hier eine Rettungsgasse. Die A96 Lindau Richtung München ist zwischen Wangen West und Wangen Nord nach einem Unfall gesperrt. Hier staut es sich. Gute und sichere Fahrt.
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13: Hallo, heute am 13. Juli ist Tag der Pommes. Da dürfen Sie mich auch gerne Fritz nennen. Haha, kleiner Pommes-Fritz-Witz. Während Sie den sacken lassen und verdauen, würzen wir den Feierabend mit Joan Jett und I Love Rock'n'Roll und mit was Kuscheligem von Seal, Kiss from a Rose.
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Na, das musste ja ein Nummer 1-Hit werden, wenn der gute James Blunt zusammenarbeitet mit Ryan Tedder, der quasi Ein-Mann-Hitfabrik von der Band One Republic. Bonfire Heart hat so ein bisschen was von Lagerfeuerromantik an so einem Sommerabend, ne? Wir steigen ein in unsere Bayern 1 Zeitreisemaschine.

den Super Nummer 1 Hit Juli von vor 40 Jahren in Bayern nochmal nach. Woche für Woche ging am vergangenen Montag los mit Van Halen. It's got what it takes. So tell me why can't this be love? Ich kann schon mal verraten, dass in den nächsten Wochen zum Beispiel noch Falco kommt. Heute der größte Hit einer der erfolgreichsten Mädchenbands aller Zeiten. Bananarama mit Venus. Der Song war 17 Jahre vorher schon mal ein Hit. 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

0: Kultrock von Pink Floyd auf Bayern 1, Another Brick in the Wall. Mehr davon? Gerne. David Bowies Nummer 1 Hit Let's Dance gleich. 21.31 Uhr, der Bayern 1 Verkehrsservice mit der A9 Nürnberg Richtung Berlin am Dreieck Bayreuth-Kulmbach auf der Überleitung zur A70 Richtung Bayreuth Sperre bis morgen früh um 6. Die A96 Lindau Richtung München ist zwischen Wangen West und Wangen Nord nach einem Unfall gesperrt. Hier brauchen Sie leider viel Geduld in dem Stau. Gute und sichere Fahrt.
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Sommerabend mit dem 80er-Jahre-Edelpop von Spandau Ballet. True. Nur echt mit ganz viel Saxophon. Die Bayern 1er. Der perfekte Soundtrack zum gut gelaunt bleiben in der Spätschicht, am Steuer und für einen schönen Draußensitzabend. Gleich kultiger Austropop von Reinhard Fendrich. Macho, macho, constantly on a macho, macho, muss man sein. Macho, macho, singt vor Stimmen von der Welt. Das war der Sommerhit 1988 und er macht uns seit genau 25 Jahren jetzt sehr viel Spaß.

Shaggy Angel, heute genau vor 25 Jahren von 0 auf 1 in Deutschland und das Album Hotshot hat gleichzeitig die Spitze der Albumcharts erobert. Sommerfeeling aus dem Jahr 2001. Damals bestand die Hälfte der Hitliste aus Coverversionen, Songs, die wir irgendwie schon mal gehört haben. Und Shaggy hat da gleich zwei zusammengemischt. Einmal die Ballade Angel of the Morning, unter anderem ein Hit für Juice Newton.

0: Und wenn Sie bei Shaggy auf die Musik achten, der Basslauf stammt von The Joker von Steve Miller Band. I'm a Joker, I'm a smoker, I'm a midnight toker. 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Sauber zusammengemischt hat's Shaggy, der Bengel singt über den Engel.
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1: Um 22 Uhr mit Bianca Taube. US-Präsident Trump will die Straße von Hormus übernehmen und Gebühren kassieren. Eine Art Maut. Auf seiner Social-Media-Plattform schrieb er, die USA seien künftig Schutzengel der Meerenge. Iranische Schiffe dürften nicht durchfahren. Andere Länder sollen 20% auf die gesamte Fracht bezahlen. Wie Trump argumentiert, dazu Carsten Kühntop.
2: Dieser Teil der Welt sei instabil und Amerika müsse für seine Anstrengungen, dort für Sicherheit zu sorgen, entschädigt werden. Schließlich sei man als Wächter der Straße von Hormus bekannt. Außerdem schrieb Trump, die Seestraße sei für den Verkehr geöffnet und werde das auch bleiben. Zuvor hatte der Iran sie für geschlossen erklärt. Wann der Präsident mit dem Eintreiben von Maut beginnen will und genau wie das ablaufen soll, teilte er nicht mit.
1: Die EU plant schon länger eine europäische Schutztruppe, die Ukraine unterstützt. Heute erklärte Frankreichs Präsident Macron, dass eine solche Truppe in den kommenden Monaten zum ersten Mal Militärmanöver in den Nachbarstaaten der Ukraine abhalten soll. Zuvor hatten Deutschland, Frankreich und 7 weitere europäische Länder mit der Ukraine außerdem eine Koalition zur Raketenabwehr gegründet. Dazu Kai Rienecker.
3: In einer gemeinsamen Erklärung heißt es, Europa brauche eine integrierte Architektur der Raketenabwehr. Diese sei gegen kein Volk gerichtet, sondern nur zur Verteidigung Europas gedacht. Das System einer gemeinsamen Raketenabwehr solle alle bestehenden Systeme ergänzen und eine industrielle Basis schaffen. Am Tisch in Paris saßen auch eine Reihe von Rüstungsfirmen. Aus Deutschland waren die Unternehmen Diehl und Hensoldt dabei.
1: Die Berliner CDU hat einen neuen Spitzenkandidaten für den Wahlkampf ums Abgeordnetenhaus im September. Finanz- und Kultursenator Stefan Evers. Der CDU-Landesvorstand hat Evers einstimmig gewählt. Er übernimmt außerdem übergangsweise den Landesvorsitz der Berliner CDU. Am Freitag hatte der regierende Bürgermeister Kai Wegner auf eine erneute Kandidatur und den Parteivorsitz verzichtet. Wegner war wegen seines Krisenmanagements während des Stromausfalls in Berlin im Januar auch innerparteilich unter Druck geraten. Die Münchner Firma Helsing ist für Kampfdrohnen bekannt, die seit 4 Jahren in der Ukraine im Einsatz sind. Besonders reizvoll für Investoren ist die Firma derzeit, weil sie ein unbemanntes Kampfflugzeug entwickelt. Und bei der Suche nach Geldgebern war Helsing sehr erfolgreich. Das Unternehmen konnte 1,8 Milliarden Euro einsammeln, wie Markus Wolf berichtet.
4: Das Geld soll vor allem in die Entwicklung von künstlicher Intelligenz für die Verteidigung fließen. Nach der Finanzierungsrunde wird das Münchner Unternehmen nach eigenen Angaben jetzt mit 18 Milliarden Dollar bewertet. Frisches Kapital kommt unter anderem von großen US-Investoren wie JP Morgan Chase und Goldman Sachs, sowie dem kanadischen Pensionsfonds CPP Investments. Helsing betont aber, dass die Mehrheit des Unternehmens in europäischer Hand bleibe.
1: In den USA sind bei einem Einsatz der Einwanderungsbehörde ICE erneut tödliche Schüsse gefallen. Dabei wurde nach Angaben eines unabhängigen Senators im Bundesstaat Maine ein Autofahrer getötet. Er habe versucht, sein Fahrzeug als Waffe gegen die ICE-Beamten einzusetzen. Daraufhin hätten diese das Feuer eröffnet. Bei dem Getöteten soll es sich um einen 26-jährigen Kolumbianer handeln. Es wäre der mindestens 9. Fall von tödlicher Gewalt, seitdem die US-Regierung verschärft gegen Einwanderer vorgeht. Es ist 22.03 Uhr.
5: 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Lebe mal die Fenster zu heute Nacht, zumindest in Schwaben, Oberbayern und Oberfranken. Da gilt sicher ist sicher, nach Mitternacht kann es hier gewittern. Tiefstwerte 15 bis 21 Grad. Morgen Sonne und Wolken im Wechsel, 25 bis 33 Grad sind drin. Vor allem ab Nachmittag kann es heftig donnern und blitzen. Mittwoch noch Regen und Gewitter im Süden Bayerns, sonst sonnig und trocken. So sommerlich wird es ab Donnerstag dann in ganz Bayern. Der Bayern 1 Verkehrsservice mit 2 Sperren. Einmal die A9 Nürnberg Richtung Berlin ist am Dreieck Bayreuth-Kulmbach an der Überleitung zur A70 Richtung Bamberg bis 6 Uhr früh gesperrt. Die A96 Lindau-München zwischen Wangen-West und Wangen-Nord Sperre nach einem Unfall nach wie vor, staut sich's. Gute und sichere Fahrt.
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5: Hallo, Montag ist ja nicht unbedingt der beliebteste Wochentag. Wenn es Ihnen auch so geht, haben Sie gute Gesellschaft. Kennen Sie den Kultcomic-Kater Garfield? der hasst ja auch Montage. Und Montag, den 13., noch gleich viel mehr. Aber den heutigen Montag, den 13. Juli 2026, haben wir ja bald geschafft. Und mit unserer Nonstop Nummer 1 Hits Playlist holen wir das Beste aus dem Abend raus. U2 mit dabei, With or Without You. Ein genauso cooler wie verrückter Sommerhit aus dem Jahr 2006, Crazy von Gnarls Barkley. Und Manfred Mann's Earth Band rockt einen Song von Bruce Springsteen, Blinded by the Light.
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0: träumen können, auch dank der Musik. Britpop war Mitte der 90er schwer angesagt, Oasis und Blur mit den Spice Girls hat eine Girlgroup so richtig losgelegt und mit Take That hat sich eine Boygroup stillgelegt. Vorübergehend, aber das wussten wir da noch nicht. Die Jungs hatten fleißig zu tun und an ihren Solokarrieren gebastelt. So können wir heute in den Bayern 1ern später noch Robbie Williams feiern und eben jetzt Gary Barlow. Denn der hatte das besonders eilig mit der Solokarriere nach dem Motto: Ich bin eh nicht so der Boygroup-Tanzbär, ich sehe mich so als Elton John. Der erste Solo-Hit, deshalb auch eine schöne Ballade am Klavier. Forever Love, Gary Barlow.
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0: Was für ein cooler Nummer 1-Hit aus den späten 80ern. Cold Hearted von Paula Abdul. Sie war Tanzlehrerin für Stars wie Janet Jackson oder sogar Arnold Schwarzenegger. Die berühmteste in dem Job. Dann hat sie auch gesungen und wow, innerhalb kurzer Zeit hat Paula Abdul ein halbes Dutzend Nummer 1-Hits abgeliefert. Cold Hearted, ihr stärkster, finde ich.
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0: 22.30 Uhr der Bayern 1 Verkehrsservice mit der A9 Nürnberg Richtung München am Dreieck Bayreuth-Kulmbach auf der Überleitung zur A70 Richtung Bamberg. Sperre bis morgen früh um 6. Das gilt auch auf der A71 Suhl Richtung Schweinfurt zwischen Meiningen Süd und Rentwertshausen. Da wird der Tunnel gewartet, die Umleitung für Sie über die U44. A99 Eschenried Richtung Allach zwischen dem Dreieck München-Eschenried und dem Dreieck Allach 2 Kilometer Stau. Gute und sichere Fahrt.
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Der Bayern 1-Verkehrsservice mit einem Geisterfahrer. Achtung auf der A7 Füssen-Ulm. Zwischen Illertissen und Ulm-Elchingen kommt Ihnen der Geisterfahrer entgegen. Fahren Sie in beiden Richtungen äußerst vorsichtig. Fahren Sie nicht nebeneinander und überholen Sie nicht. Betrifft die A7 Füssen-Ulm. Zwischen Illertissen und Ulm-Elchingen. Gefahr durch einen Geisterfahrer. Fahren Sie in beiden Richtungen äußerst vorsichtig. Fahren Sie nicht nebeneinander und überholen Sie nicht.

0: Der Bayern 1 Verkehrsservice, jetzt haben wir zwei Geisterfahrer unterwegs. Nach wie vor einer auf der A7 Füssen-Ulm zwischen Illertissen und Ulm-Elchingen. Fahren Sie in beiden Richtungen äußerst vorsichtig, fahren Sie nicht nebeneinander und überholen Sie nicht. Neu dazu kommt auf der B28 Hettichstetten-Neu-Ulm ein Geisterfahrer zwischen Hettichstetten und den Anschlussstellen Neu-Ulm. Fahren Sie auch hier in beiden Richtungen äußerst vorsichtig, fahren Sie nicht nebeneinander und überholen Sie nicht. Bayern 1 meldet sofort, wenn diese Geisterfahrer verschwunden sind.
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0: Warte, da wird's nochmal unnötig spannend. Ich wünsche Ihnen einen schönen Sommerabend und habe noch einen besonders schönen Nummer 1 Hit für diese Zeit. Heute vor 25 Jahren die Nummer 1 in England, aber Robbie Williams hat mit Eternity auch uns in Bayern den Sommer verschönert. Entstanden ist diese schöne Sommerballade mit der Hilfe von zwei anderen Superstars. Achten Sie auf die Gitarre, die spielt tatsächlich Brian May von Queen. Ein Ritterschlag für Robbie. Der Grund, dass dieses Lied überhaupt existiert, ist eine Frau. Jerry Halliwell von den Spice Girls. Robbie hat einen sehr schönen Urlaub mit ihr verbracht. Ich will jetzt nicht alles vorlesen, was in ganz großen Buchstaben darüber in den Zeitungen zu lesen war, aber Jerry und Robbie sind gute Freunde und das feiert dieses schöne Lied Eternity von Robbie Williams auf Bayern 1.

Was für ein schöner Song von Robbie Williams, Eternity. Der Bayern 1 Verkehrsservice. Nach wie vor sind zwei Geisterfahrer unterwegs. Einer auf der A7 Füssen-Ulm zwischen Illertissen und Ulm-Elchingen. Fahren Sie in beiden Richtungen äußerst vorsichtig. Fahren Sie nicht nebeneinander und überholen Sie nicht. Das gilt auch für die B28 Hittichstetten-Neu-Ulm. Da ist ein Geisterfahrer unterwegs. Fahren Sie auch hier äußerst vorsichtig. Fahren Sie nicht nebeneinander und überholen Sie nicht.

Der Bayern 1 Verkehrsservice mit einem Geisterfahrer-Update. Die Entwarnung auf der A7 Füssen-Ulm. Da ist kein Falschfahrer mehr zwischen Dettingen und dem Dreieck Hittistetten. Aber nach wie vor Vorsicht auf der B28 Hittistetten-Neu-Ulm. Da ist die Geisterfahrermeldung noch nicht aufgehoben. Bitte fahren Sie zwischen Hittistetten und Neu-Ulm äußerst vorsichtig. In beiden Richtungen fahren Sie nicht nebeneinander und überholen Sie nicht.

0: Jeanette, ¿por qué te vas? Das kommt einem spanisch vor. Der Bayern 1 Verkehrsservice Bayern ist jetzt wieder geisterfahrerfrei. Kein Falschfahrer mehr auf der B28 zwischen dem Dreieck Kittistetten und Neu-Ulm. Gute Fahrt durch den Abend.
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2: Sie sieht ihr erschöpftes Gesicht am Morgen vor dem Spiegel. Die Schminke wird helfen. Noch mehr hilft der innerliche Ruck. Ich muss funktionieren. Wie in diesem Song von Iggy Pop. I'll fix my face and go, time to do the morning show. Das Gesicht richten, eine Maske aufsetzen, sich fertig machen für den Auftritt des Tages. So geht's meiner Freundin Anna jeden Morgen. Sie hat ADHS. Ihr Gehirn funktioniert anders als das der meisten Menschen. Doch das kann sie oft nicht zeigen. Sie versteckt es, reißt sich zusammen, in der Arbeit, in der Familie, in einem Alltag, der für Menschen wie sie nicht gemacht ist. Dafür hat Anna einen hohen Preis bezahlt. Ständige Erschöpfung, ein Burnout, eine Scheidung. Erst nach ihrem 50. Geburtstag bekommt Anna die Diagnose, ADHS. Seitdem versteht sie, warum vieles in ihrem Leben so anstrengend war, was andere scheinbar mühelos hinbekommen. Der Schulabschluss, die Aufgaben im Job, das Leben mit ihren beiden Söhnen. 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Anna reicht's. Sie hat genug davon, eine Maske zu tragen. Immer öfter redet sie über ihre ADHS, damit die anderen verstehen, wie es ihr geht. Anna will ein leichteres, ein unbeschwerteres Leben. Am meisten hilft's, sagt sie, wenn wir Verständnis haben. Statt der täglichen Morning Show kann sie dann endlich sie selbst sein.

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1: Um 23 Uhr mit Katja Kindermann. Die Europäische Schutztruppe für die Ukraine soll in den kommenden Monaten erstmals gemeinsame Manöver abhalten. Diese sollten in den Nachbarstaaten der Ukraine stattfinden, sagte Frankreichs Präsident Macron nach Beratungen der sogenannten Koalition der Willigen. Aus Paris Kai Rienecker.
2: Bei den Manövern geht es um eine bereits bei früheren Treffen beschlossene multinationale Truppe unter der Führung von Frankreich und Großbritannien. Diese soll einen Waffenstillstand oder ein Friedensabkommen in der Ukraine absichern, vorausgesetzt es kommt dazu. Darüber hinaus hat sich eine Gruppe von europäischen Ländern entschieden, mit der Ukraine ein gemeinsames System einer ballistischen Raketenabwehr aufzubauen, darunter auch Deutschland. Diese gemeinsame Architektur der Luftabwehr solle der Ukraine, aber auch Europa insgesamt helfen, sich zu verteidigen.
1: US-Präsident Trump hat erneut eine Blockade gegen den Iran in der Straße von Hormus angekündigt. Kein Schiff, das künftig den Iran ansteuert oder von dort kommt, dürfe die Meeresstraße passieren, teilte Trump im Internet mit. Aus Washington, Carsten Kühntop.
3: Allen anderen Schiffen gestatte man die Durchfahrt, allerdings sei eine sogenannte Entschädigung an die USA zu zahlen, und zwar in Höhe von 20% des Wertes der Fracht. Begründung: dieser Teil der Welt sei instabil und Amerika müsse für seine Anstrengungen, dort für Sicherheit zu sorgen, entschädigt werden. Schließlich sei man als Wächter der Straße von Hormus bekannt. Faktisch kündigte Trump damit an, für die Meerenge eine Maut zu verhängen. Bis zum Kriegsbeginn Ende Februar war die Meerenge jahrzehntelang frei befahrbar.
1: Ungarns Parlament hat dafür gestimmt, das Grundgesetz zu ändern. Wichtigster Punkt ist die Absetzung von Staatspräsident Sulyok. Die neue Regierung betrachtet den 70-Jährigen als Marionette des abgewählten Ministerpräsidenten Orbán. Sein Nachfolger Modyar hatte nach seiner Wahl im Mai angekündigt, Gefolgsleute der alten Regierung zu beseitigen. Demokratieaktivisten sehen das Vorgehen kritisch. Eine schwere Gewitterfront mit Starkregen, Hagel und Sturmböen ist über weite Teile Westmecklenburgs hinweggezogen. In Hagenow stand das Wasser im Bereich eines Süßwarenherstellers zeitweise hüfthoch. Auch in Wittenburg liefen mehrere Straßen bis zu 20 Zentimeter mit Wasser voll. Nach Angaben der Stadt führten verstopfte Abläufe dazu, dass Regen- und Hagelwasser in Häuser eindrang. Verletzte gibt es bislang nicht. Aus Zarrentin wurden Hagelkörner mit einem Durchmesser von 10 bis 15 Zentimetern gemeldet. Das waren die Nachrichten. Das Wetter in Deutschland. Nachts häufig trocken, im Süden und Südwesten gebietsweise Schauer und Gewitter. Tiefstwerte 22 bis 12 Grad. Morgen oft freundlich, im Süden und in den Mittelgebirgen teils kräftige Schauer und Gewitter. Höchstwerte 23 Grad an den Küsten bis 36 Grad im Markgräflerland. Am Mittwoch viel Sonne, im Süden teils Schauer und einzelne starke Gewitter. 23 bis 33 Grad. Es ist jetzt 23.03 Uhr.
4: Und hier ist der Verkehrsservice in der ARD-Hitnacht. Zunächst zwei gute Nachrichten, Entwarnungen. Einmal für die A7 Füssen-Reute-Ulm. Zwischen Dettingen an der Iller und dem Dreieck Hittistetten befindet sich kein Falschfahrer mehr. Sie haben dort wieder freie Fahrt. Ebenfalls auf der B28 kein Falschfahrer mehr zwischen dem Dreieck Hittistetten und Neu-Ulm. Auch dort haben Sie wieder freie Fahrt. Die A1 Bremen Richtung Osnabrück ist zwischen Wildeshausen West und Ahlhorner Heide wegen einer Nachtbaustelle noch bis morgen früh 6 Uhr gesperrt. Die A4 Aachen Richtung Köln ist zwischen dem Kreuz Köln West und Köln Eiffeltor wegen des Aufbaus einer Schrankenanlage bis Donnerstag gesperrt. A5 Karlsruhe Richtung Frankfurt zwischen Karlsruhe Nord und Bruchsal 2 Kilometer Stau. Die A9 München Richtung Berlin ist am Dreieck Bayreuth-Kulmbach auf der Überleitung zur A70 Richtung Bamberg bis morgen früh 6 Uhr gesperrt. Die A33 Osnabrück Richtung Bielefeld ist zwischen Harderberg und Borgloh-Kloster Ösede zwischen Hilter und Borgloh-Kloster Ösede auch bis morgen gesperrt, und zwar bis früh 5 Uhr. Die A42 Kamp-Lindfort Richtung Dortmund ist zwischen Oberhausen Zentrum und dem Kreuz Essen-Nord wegen Bauarbeiten gesperrt. A71 Suhl Richtung Schweinfurt Zwischen Meiningen Süd und Rentwertshausen ist die Autobahn wegen Wartungsarbeiten im Tunnel Eichelberg bis morgen früh 6 Uhr gesperrt. Es gibt eine Umleitung, das ist die U44. Und schließlich A99 München-Eschenried Richtung München-Allach zwischen dem Dreieck München-Eschenried und dem Dreieck München-Allach. 2 Kilometer Stau.
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4: Ja, herzliche Grüße vom Mitteldeutschen Rundfunk aus Magdeburg. Mein Name ist Frank Eberlein. Ich habe das Vergnügen, Sie durch diese Nacht zu begleiten. Und das tue ich mit viel Musik. Legen wir los mit einem Song aus den 80ern von Survivor, Burning Heart.

Wenn Sie gerade erst eingeschaltet haben, hier ist die ARD-Hitnacht. Ja, schön, dass Sie dabei sind. Und ja, ganz egal, ob Sie noch im Auto auf dem Weg nach Hause sind, gerade die Nachtschicht begonnen haben, so wie ich, zu Hause am Schreibtisch sitzen oder einfach nicht einschlafen können. Ich begleite Sie durch die nächsten Stunden, solange Sie möchten und solange unsere Musik reicht. Wir machen es uns einfach gemütlich mit schöner Musik. Vielleicht kochen Sie sich einen Kaffee und dann halten Sie länger durch. Ich trinke ja keinen Kaffee. Ich bevorzuge Cola, aber das geht genauso. Und jetzt gibt's Musik von Zucchero und Paul Young. Ach,

Ja, eben habe ich echt gestaunt. Da kommt man ahnungslos zu einem Nachtdienst und denkt, das ist ein ganz gewöhnlicher wie andere auch. Aber denkste, ja, Roland aus Stuttgart hat gerade geschrieben, hallo nach Magdeburg. Ich stelle fest, dass heute die 676. ARD-Hitnacht aus Magdeburg kommt. Zugleich die 101. Moderation für Frank Eberlein, also für mich, ne? Und die 100. war am 25. Juni. Ja, und die erste am Donnerstag, dem 7. Januar 2021. Dann mal ran an die nächsten 100. Ja, also ich bin wirklich baff. Da hat jemand echt Ahnung von Statistik. Dankeschön, Roland. Viele Grüße zurück ins Stuttgarter Rechenzentrum. Und hier in der ARD-Hitnacht geht's weiter mit 80er-Sound von Annie Motion, I Engineer.

Und hier der ARD-Hitnacht. Eine dringende Warnmeldung. Vorsicht bitte auf der B535 Heidelberg-Schwetzingen. Zwischen der A5 Heidelberg-Schwetzingen und Schwetzingen kommt Ihnen ein Falschfahrer entgegen. Fahren Sie äußerst rechts, überholen Sie nicht. Ich wiederhole, auf der B535 Heidelberg-Schwetzingen kommt Ihnen zwischen der A5 Heidelberg-Schwetzingen und Schwetzingen ein Falschfahrer entgegen. Vorsicht in beiden Richtungen. Okay.

0: Es ist 23.32 Uhr. Hier ist der Verkehrsservice in der ARD-Hitnacht. Nochmal die Falschfahrermeldung von der B535 Heidelberg-Schwetzingen. Zwischen der A5 Heidelberg-Schwetzingen und Schwetzingen kommt Ihnen ein Falschfahrer entgegen. Fahren Sie äußerst rechts, überholen Sie nicht. Vorsicht in beiden Richtungen. Sobald die Entwarnung kommt, sage ich Bescheid. Die A1 Bremen Richtung Osnabrück ist zwischen Wildeshausen West und Ahlhorner Heide wegen einer Nachtbaustelle noch bis morgen früh 6 Uhr gesperrt. Die A4 Aachen Richtung Köln ist zwischen dem Kreuz Köln West und Köln Eiffeltor wegen des Aufbaus einer Schrankenanlage bis Donnerstag gesperrt. Die A9 München Richtung Berlin ist am Dreieck Bayreuth-Kulmbach auf der Überleitung zur A70 Richtung Bamberg bis morgen früh 6 Uhr gesperrt. Die A33 Osnabrück Richtung Bielefeld ist zwischen Harderberg und Borgloh Kloster Ösede und auch zwischen Hilter und Borgloh Kloster Ösede bis morgen früh 5 Uhr gesperrt. Die A42 Kamp-Lintfort Richtung Dortmund ist zwischen Oberhausen Zentrum und dem Kreuz Essen-Nord wegen Bauarbeiten gesperrt. Die A71 Suhl Richtung Schweinfurt ist zwischen Meiningen Süd und Rentwertshausen wegen Wartungsarbeiten im Tunnel Eichelberg bis morgen früh 6 Uhr gesperrt. Es gibt eine Umleitung, das ist die U44. Und A99 München-Eschenried Richtung München-Allach zwischen dem Dreieck München-Eschenried und dem Dreieck München-Allach 2 Kilometer Stau. Und da kommt die gute Nachricht, die ersehnte Entwarnung von der B535 Heidelberg-Schwetzingen. Zwischen der A5 und Schwetzingen befindet sich kein Falschfahrer mehr. Sie haben dort wieder freie Fahrt. Kommen Sie gut an Ihr Ziel.
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Ja, das war Musik von Sarah Connor. Ich wünsch dir. Und das ist die ARD-Hitnacht für ganz Deutschland, auch für Jörg. Jörg, der uns über die Frequenzen von WDR 4 hört, also über eine Frequenz von WDR 4. Und Jörg schreibt, ich sitze am offenen Fenster, ein Gewitter zieht über die Stadt und ich höre dem Regen zu. Was für eine schöne Nacht. Ja, da will ich nicht weiter stören. Und ja, passend zu dieser romantischen Situation mit Regen am späten Abend, hier Musik von Bruce Springsteen, My Hometown.

Milli Vanilli, ja, was für eine Geschichte, was für Hits in den späten 80ern. Das war so richtig schön sommerlich. Girl, you know it's true. Und jetzt wird noch kurz vor Mitternacht so ein bisschen Party gemacht hier in der ARD-Hitnacht mit DJ Bobo.

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1: Um 0 Uhr mit Milat Kupay. Die europäische Schutztruppe für die Ukraine soll in den kommenden Monaten erstmals gemeinsame Manöver abhalten. Diese sollten in den Nachbarstaaten der Ukraine stattfinden, sagte Frankreichs Präsident Macron nach Beratungen der sogenannten Koalition der Willigen. Aus Paris, Kai Rienecker.
2: Bei den Manövern geht es um eine bereits bei früheren Treffen beschlossene multinationale Truppe unter der Führung von Frankreich und Großbritannien. Diese soll einen Waffenstillstand oder ein Friedensabkommen in der Ukraine absichern, vorausgesetzt es kommt dazu. Darüber hinaus hat sich eine Gruppe von europäischen Ländern entschieden, mit der Ukraine ein gemeinsames System einer ballistischen Raketenabwehr aufzubauen, darunter auch Deutschland. Diese gemeinsame Architektur der Luftabwehr solle der Ukraine, aber auch Europa insgesamt helfen, sich zu verteidigen.
1: Die USA haben nach eigenen Angaben erneut iranische Ziele angegriffen. Gegen 23 Uhr deutscher Zeit hätten die Streitkräfte die dritte Nacht in Folge Angriffe gestartet, teilte das zuständige Regionalkommando des US-Militärs mit. Damit schränke man die Fähigkeit des Iran, Attacken auf unschuldige Zivilisten und die Handelsschifffahrt auszuüben, weiter ein, hieß es weiter. Die USA haben in den vergangenen Tagen wiederholt iranische Ziele angegriffen und begründeten das mit Attacken des Iran auf Schiffe in der Straße von Hormus. Der Iran verübte wiederum Vergeltungsangriffe etwa auf US-Ziele in den Golfstaaten. Ungarns Parlament hat dafür gestimmt, das Grundgesetz zu ändern. Wichtigster Punkt ist die Absetzung von Staatspräsident Sulyok. Die neue Regierung betrachtet den 70-Jährigen als Marionette des abgewählten Ministerpräsidenten Orbán. Sein Nachfolger Motyar hatte nach seiner Wahl im Mai angekündigt, Gefolgsleute der alten Regierung zu beseitigen. Demokratieaktivisten sehen das Vorgehen kritisch. Eine schwere Gewitterfront mit Starkregen, Hagel und Sturmböen ist über den Südwesten von Mecklenburg-Vorpommern gezogen. In Hagenow stand das Wasser im Bereich eines Süßwarenherstellers zeitweise hüfthoch. Aus Zarentin wurden Hagelkörner mit einem Durchmesser von 10 bis 15 Zentimetern gemeldet. Aus Schwerin Mirko Bock.
3: In Wittenburg hat das Wasser zeitweise etwa 10 bis 20 Zentimeter hoch gestanden, so Bürgermeister Greger. Durch den Regen und Hagel seien Abläufe verstopft worden, viele Keller seien mit Wasser vollgelaufen, so Greger weiter. Auch auf den Straßen hat sich das Wasser gesammelt und teilweise für Verkehrseinschränkungen gesorgt. Die Feuerwehrleitstelle war durch die Anzahl der Einsätze zeitweise schwer zu erreichen. Inzwischen werden die Notrufe weniger. Laut Leitstelle sind keine Menschen verletzt worden.
1: Das waren die Nachrichten. Das Wetter in Deutschland. Meist trocken, im Süden und Südwesten gebietsweise Schauer und Gewitter, Tiefstwerte 22 bis 12 Grad. Tagsüber oft freundlich, 23 bis 36 Grad. Es ist 0:03 Uhr.
4: Und hier ist der Verkehrsservice in der ARD-Hitnacht. Nochmal die Entwarnung für die B535 Heidelberg-Schwetzingen. Zwischen der A5 und Schwetzingen befindet sich kein Falschfahrer mehr. Sie haben dort wieder freie Fahrt. Die A1 Bremen Richtung Osnabrück ist zwischen Wildeshausen West und Ahlhorner Heide wegen einer Nachtbaustelle noch bis 6 Uhr gesperrt. Die A2 Hannover Richtung Berlin ist zwischen Hämeler Wald und Peine Ost nach einem Unfall gesperrt. Die A4 Aachen Richtung Köln ist zwischen Kreuz Köln West und Köln Eiffeltor wegen des Aufbaus einer Schrankenanlage noch bis Donnerstag gesperrt. Die A33 Osnabrück Richtung Bielefeld ist zwischen Harderberg und Borkloh Kloster Ösede und auch in Richtung Osnabrück zwischen Hilter und Borkloh Kloster Ösede noch bis 5 Uhr gesperrt. Die A42 Kamp-Lindfort Richtung Dortmund ist zwischen Oberhausen Zentrum und dem Kreuz Essen-Nord wegen Bauarbeiten gesperrt. Die A71 Suhl Richtung Schweinfurt ist zwischen Meiningen Süd und Rentwertshausen wegen Wartungsarbeiten im Tunnel Eichelberg bis 6 Uhr gesperrt. Die Umleitung dort ist die U44. Und die A81 Singen Richtung Stuttgart ist zwischen dem Dreieck Bad Dürrheim und Tuningen nach einem Unfall gesperrt. Ich hoffe, Sie kommen gut durch, fahren Sie vorsichtig und kommen Sie gut an Ihr Ziel.
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4: Und die kommt vom Mitteldeutschen Rundfunk aus Magdeburg. Und schon wieder haben wir einen neuen Tag. Freitag, nee, Dienstag. Wie komme ich auf Freitag? Dienstag, der 14. Juli ist das. Und hier im Studio ist für Sie Frank Eberlein. Wäre schön, wenn Freitag wäre, ne? Aber nee, wir müssen noch durch diese Woche durch. Wow.

Ja, auch wenn ich schon irgendwie auf Freitag eingestellt bin, so ist doch die gute Nachricht, dass der Montag vorbei ist. Ja, wir sind schon im Dienstag drin, 0 Uhr und 11 Minuten. Das waren die Mamas und Papas hier in der ARD-Hitnacht. Und Heike hat gerade geschrieben, Moin aus Norddeutschland. Schön, Sie nachts zu hören, wenn mal wieder der Schlaf nicht kommen will. Ja, liebe Heike, das mit den Einschlafproblemen kenne ich auch nur allzu gut. Gerade wenn man mal nachts dann wieder am Tage, ne, und dann wieder nachts arbeitet, immer hin und her, ne, da kommt der hartgesottenste Biorhythmus irgendwann mal durcheinander. Übrigens zu Heikes Moin, das kommt ja ursprünglich aus dem Plattdeutschen und ist vor allem im gesamten norddeutschen Raum verbreitet. Die häufigste Erklärung für die Herkunft ist das plattdeutsche Wort Moi, was so viel bedeutet wie gut, schön oder angenehm. Und da sagte man ja früher Moin Dag, also schönen Tag, guten Tag. Mit der Zeit wurde dann der Tag weggelassen und so heißt es heute meist nur noch Moin. Und dazu wiederum fällt mir noch eine kleine Begebenheit ein. Ich war mal auf einer Nordseeinsel, auf Borkum, im Urlaub. Dort habe ich eine höchst unterhaltsame Wattwanderung mitgemacht. Angeführt wurde diese von einem bekannten Borkumer Original, Albertus Ackermann. Und er hat uns gleich zu Beginn dieser Wattwanderung aufgeklärt. Es heißt kurz und bündig Moin. Auf keinen Fall, wie es viele sagen, Moin Moin. Das, so dieser Herr Ackermann, gelte bereits als überflüssiges Herumgelaber.

Ja, es war nicht der Alkohol, der mich dazu brachte, kurz nach Mitternacht, vorhin, ja, vor ungefähr 20 Minuten von Freitag zu sprechen. Es war etwas ganz anderes. Und ich habe mich ja selbst gefragt, wie ich am gerade angebrochenen Dienstag auf Freitag komme. Aber Roland aus Stuttgart hat die Erklärung parat. Roland hat ja geschrieben, er führt umfangreiche Statistiken über Radiosendungen und Moderatoren. Und so konnte er mir exakt mitteilen, dass die 100 ARD-Hitnächte, die ich bereits moderiert habe, mit der jetzigen sind es 101, sich wie folgt verteilen. 2 von Dienstag auf Mittwoch, 2 von Freitag auf Samstag, 4 von Montag auf Dienstag, 1 von Samstag auf Sonntag, 2 von Sonntag auf Montag, so und jetzt kommt's, und 90 von Donnerstag auf Freitag. Naja, und Roland schreibt ganz richtig, ja, ja, der Mensch ist ein Gewohnheitstier. So ist es wohl. Dankeschön, lieber Roland, das ist wirklich lustig. Und wir gehen weiter durch diese ARD-Hitnacht. Jetzt mit Musik von Billy Joel. Don't go.

0: Und hier ist um 0.30 Uhr der Verkehrsservice in der ARD-Hitnacht. Die A1 Bremen Richtung Osnabrück ist zwischen Wildeshausen West und Ahlhorner Heide wegen einer Nachtbaustelle noch bis 6 Uhr gesperrt. Die A4 Aachen Richtung Köln ist zwischen dem Kreuz Köln West und Köln Eiffeltor wegen des Aufbaus einer Schrankenanlage noch bis Donnerstag gesperrt. Die A33 Osnabrück Richtung Bielefeld ist zwischen Harderberg und Borkloh Kloster Ösedde und in Richtung Osnabrück zwischen Hilter und Borkloh Kloster Ösedde noch bis 5 Uhr gesperrt. Die A42 Kamp-Lintfort Richtung Dortmund ist zwischen Oberhausen Zentrum und dem Kreuz Essen Nord wegen Bauarbeiten gesperrt. Die A71 Suhl Richtung Schweinfurt ist zwischen Meiningen Süd und Rentwertshausen wegen Wartungsarbeiten im Tunnel Eichelberg bis 6 Uhr gesperrt. Dort gibt es eine Umleitung, das ist die U44. Und die A81 Singen Richtung Stuttgart ist zwischen dem Dreieck Bad Dürrheim und Tuningen nach einem Unfall gesperrt. Ihnen eine gute und sichere Fahrt durch diese Nacht.
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0: Das Schöne an der ARD-Hitnacht ist, dass diese Sendung Menschen aus allen Himmelsrichtungen vereint, verbindet, zusammenführt. Da hat sich zum Beispiel Nils aus Norddeutschland gemeldet. Er schickt schöne Grüße aus dem Pool in einer sternenklaren Nacht. Danke, lieber Nils. Das muss ja romantisch sein, ne? Nachts unter dem Sternenhimmel baden. Petra hat sich auch gemeldet bei uns. Sie möchte ihrem Schatz Micha alles Liebe zum Geburtstag wünschen. Da schließe ich mich gern an mit den guten Wünschen. Ja, und Kathi schickt liebe Grüße an ihre Kollegen in der MCL, die zur Musik der ARD-Hitnacht die Nachtschicht verbringen. Und damit die Arbeit gut von der Hand geht, gibt's gleich einen der großen Hits der 80er von den Weather Girls, It's Raining Men. Vorher fragen wir unseren Hitversteher mal, worum es in dem Song eigentlich geht.
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2: 1982, die großen Pop- und Disco-Diven haben sich an den Song nicht rangetraut. Streisand, Summer und Ross wollen womöglich ihre religiösen Fans nicht verprellen. Zwei Sängerinnen aber, die noch auf den großen Wurf warten und es schwerer haben, auf Plattencover gedruckt zu werden, sehen dieses Lied als ihre Chance. Martha Wash und Isola Armstead nennen sich extra dafür The Weather Girls. Es geht um It's Raining Men. Es regnet Männer. Hallo, hi, wir sind eure Wettermädchen. Wir haben Neuigkeiten für euch und was für welche. Macht euch bereit, all ihr einsamen Girls, und lasst die Regenschirme zu Hause. Die Luftfeuchtigkeit steigt, das Barometer fällt tief und tiefer. Alle Quellen sind sich einig, man sollte auf die Straßen gehen. Denn heute zum allerersten Mal, also ungefähr kurz nach 22:30, zum ersten Mal in der Weltgeschichte wird es Männer regnen. Es regnet Männer. Halleluja, es regnet Männer. Amen. Ich gehe jetzt raus und lass mich absolut triefend nass werden. Es regnet Männer. Halleluja, Männer aller Art. Groß, blond, dunkel, schlank, rau und hart, stark und gemein. Gott schütze Mutter Natur, sie ist auch eine alleinstehende Frau. Sie ist hinauf in den Himmel und sie hat die Engel eingewiesen. Sie hat den Himmel umgestaltet, sodass jetzt jede einzelne Frau ihren perfekten Mann finden kann. Es regnet Männer, Halleluja, es regnet Männer, Amen. Ich fühle, wie die Sturmfront hereinzieht. Es geht gleich los. Hört den Donner, aber verliert nicht den Kopf. Reißt die Dächer auf und bleibt im Bett. Es regnet Männer. Halleluja, es regnet Männer. Amen. Halleluja.
0: Ja, Peter Hofmann, Dankeschön für diese Erklärung. Und bevor der Song gleich nochmal in voller Schönheit kommt, gibt's hier in der ARD-Nacht eine dringende Warnmeldung. Vorsicht, ein Falschfahrer auf der A10 östlicher Berliner Ring, Dreieck Spreeau, Dreieck Barnim. Zwischen dem Dreieck Spreeau und Erkner kommt Ihnen ein Falschfahrer entgegen. Fahren Sie äußerst rechts, überholen Sie nicht. Ich wiederhole, auf der A10 östlicher Berliner Ring, Dreieck Spreeau, Dreieck Barnim. Zwischen dem Dreieck Spreeau und Erkner ein Falschfahrer. Vorsicht in beiden Richtungen.

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Max Mutzke hier in der ARD-Hitnacht und jetzt haben wir es 0.53 Uhr. Ja, die erste Stunde dieses Dienstags ist gleich wieder rum. Dann gibt's die Nachrichten und vor den Nachrichten habe ich für Sie noch Musik aus Süddeutschland hier. Camouflage mit The Great Commandment.

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1: Um 1 Uhr mit Milat Kupay. Die Lage im Konflikt zwischen den USA und dem Iran spitzt sich wieder zu. Nun hat das US-Militär eine weitere Angriffswelle begonnen. Aus der Nachrichtenredaktion Johanna Schultheiß.
2: Die erneuten Angriffe auf iranische Ziele haben dem zuständigen US-Regionalkommando zufolge am späten Montagabend deutscher Zeit begonnen. In der Erklärung hieß es, die Angriffe würden den iranischen Streitkräften hohe Kosten auferlegen und ihre Fähigkeiten schwächen, unschuldige Zivilisten und die Handelsschifffahrt in der Straße von Hormus anzugreifen. Die USA wollen außerdem die Blockade iranischer Häfen wieder aufnehmen. Zudem sollen auf alle Güter, die durch die Straße von Hormus transportiert werden, Abgaben von 20% fällig werden.
1: Die geplante internationale Schutztruppe für die Ukraine soll demnächst erstmals Militärmanöver abhalten. Die von Frankreich und Großbritannien initiierte Truppe soll einen möglichen Waffenstillstand absichern, sollte sich Russland dazu bereit erklären. Frankreichs Präsident Macron sagte bei einem Treffen der sogenannten Koalition der Willigen in Paris, die Manöver seien in den Nachbarstaaten der Ukraine geplant. Konkrete Länder nannte er nicht. Im Rahmen des Pariser Treffens kündigten außerdem 9 Unterstützerstaaten an, mit der Ukraine eine gemeinsame europäische Raketenabwehr aufzubauen. Ungarns Parlament hat dafür gestimmt, das Grundgesetz zu ändern. Wichtigster Punkt ist die Absetzung von Staatspräsident Sulyk. Die neue Regierung betrachtet den 70-Jährigen als Marionette des abgewählten Ministerpräsidenten Orban. Sein Nachfolger Motyar hatte nach seiner Wahl im Mai angekündigt, Gefolgsleute der alten Regierung zu beseitigen. Demokratieaktivisten sehen das Vorgehen kritisch. Eine schwere Gewitterfront mit Starkregen, Hagel und Sturmböen ist über den Südwesten von Mecklenburg-Vorpommern gezogen. In Hagenow stand das Wasser im Bereich eines Süßwarenherstellers zeitweise hüfthoch. Aus Zarentin wurden Hagelkörner mit einem Durchmesser von 10 bis 15 Zentimetern gemeldet. Aus Schwerin Mirko Bock.
3: In Wittenburg hat das Wasser zeitweise etwa 10 bis 20 Zentimeter hoch gestanden, so Bürgermeister Greger. Durch den Regen und Hagel seien Abläufe verstopft worden, viele Keller seien mit Wasser vollgelaufen, so Greger weiter. Auch auf den Straßen hat sich das Wasser gesammelt und teilweise für Verkehrseinschränkungen gesorgt. Die Feuerwehrleitstelle war durch die Anzahl der Einsätze zeitweise schwer zu erreichen. Inzwischen werden die Notrufe weniger. Laut Leitstelle sind keine Menschen verletzt worden.
1: Das waren die Nachrichten. Das Wetter in Deutschland. Meist trocken, im Süden und Südwesten gebietsweise Schauer und Gewitter, Tiefstwerte 22 bis 12 Grad. Tagsüber oft freundlich, im Süden und in den Mittelgebirgen teils kräftige Schauer und Gewitter, Höchstwerte 23 Grad an den Küsten bis 36 Grad im Markgräfler Land. Und die Zeit, es ist 1.03 Uhr.
4: Und hier ist der Verkehrsservice in der ARD-Hitnacht. Zunächst eine Warnung für alle, die unterwegs sind auf der A10, dem östlichen Berliner Ring, Dreieck Spreeau, Dreieck Barnim. Nee, da ist zum Glück nichts passiert. Ich wollte gerade sagen, da ist ein Falschfahrer unterwegs, aber da ist kein Falschfahrer mehr unterwegs. Sie haben zwischen dem Dreieck Spreeau und Erkner wieder freie Fahrt, also gleich vergessen, ne? Ich sag's nochmal, A10, östlicher Berliner Ring, Dreieck Spreeau, Dreieck Barnim, dort ist alles, Klammer auf, wieder, Klammer zu, in Ordnung. So, die anderen Meldungen. Die A1 Bremen Richtung Osnabrück ist zwischen Wildeshausen West und Ahlhorner Heide wegen einer Nachtbaustelle noch bis 6 Uhr gesperrt. Die A2 Dortmund Richtung Hannover ist zwischen Wunstorf-Kohlenfeld und Wunstorf-Lute gesperrt. Es gibt eine Umleitung, das ist die U38. Die A4 Aachen Richtung Köln ist zwischen dem Kreuz Köln-West und Köln-Eiffeltor wegen des Aufbaus einer Schrankenanlage bis Donnerstag gesperrt. Die A33 Osnabrück Richtung Bielefeld ist zwischen Harderberg und Borkloh-Kloster-Ösede und in Richtung Osnabrück zwischen Hilter und Borkloh-Kloster-Ösede bis 5 Uhr heute früh gesperrt. Die A42 Kamp-Lindfort Richtung Dortmund ist zwischen Oberhausen-Zentrum und dem Kreuz Essen-Nord wegen Bauarbeiten gesperrt. Die A71 Suhl Richtung Schweinfurt ist zwischen Meiningen-Süd und Rentwertshausen wegen Wartungsarbeiten im Tunnel Eichelberg noch bis 6 Uhr gesperrt. Auch dort gibt's eine Umleitung, das ist die U44. Und die A81 Singen Richtung Stuttgart ist zwischen dem Dreieck Bad Dürrheim und Tuningen nach einem Unfall gesperrt. Kommen Sie gut und unfallfrei an Ihr Ziel.
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4: Und die kommt vom Mitteldeutschen Rundfunk aus Magdeburg. Hier im Studio ist für Sie Frank Eberlein, der bin ich. Ich wünsche Ihnen einen schönen guten Morgen. Und in diese Stunde starten wir mit dem King of Pop. Hier ist Michael Jackson aus seinem legendären Album Thriller, das Stück Beat It.

Steam aus den späten 60ern. Nana, hehe, kiss him goodbye. Und das in der ARD-Hitnacht. Wir haben es inzwischen 1.13 Uhr. Jetzt geht's nach Norwegen mit diesem Trio hier, ja, das in den 80ern begonnen hat. Und aus den 80ern ist auch dieses Stück hier. Touchy, wir sind Aha.

Ja, die einen fahren durch diese Nacht vom Montag zum Dienstag, die anderen segeln ja zu Klängen von Rod Stewart. Rhythm of my heart, und sei es nur in Gedanken, das mit dem Segeln meine ich jetzt. Ja, vielleicht so als Vorfreude auf den nächsten Urlaub. Und jetzt haben wir es 2:05. Jetzt gibt's was Schönes aus deutschen Landen. Hier Adel Tawil und Cassandra Steen mit einem richtig tollen Song. Der geht nach vorn. Stadt.

0: Rick Astley, Whenever You Need Somebody. Und wir haben es kurz nach 2:30. Hier kommt der Verkehrsservice in der ARD-Hitnacht. Zunächst eine gute Nachricht, die Entwarnung von der A10, dem östlichen Berliner Ring, Dreieck Spreeau, Dreieck Barnim. Zwischen dem Dreieck Spreeau und Erkne befindet sich kein Falschfahrer mehr. Sie haben dort wieder freie Fahrt. Die A1 Bremen Richtung Osnabrück ist zwischen Wildeshausen West und Ahlhorner Heide wegen einer Nachtbaustelle noch bis 6 Uhr gesperrt. Die A4 Aachen Richtung Köln ist zwischen dem Kreuz Köln West und Köln Eiffeltor wegen des Aufbaus einer Schrankenanlage noch bis Donnerstag gesperrt. Die A33 Osnabrück Richtung Bielefeld ist zwischen Harderberg und Borglo Kloster Ösede und in Richtung Osnabrück zwischen Hilter und Borglo Kloster Ösede noch bis 5 Uhr gesperrt. Die A42 Kamp-Lindfort Richtung Dortmund ist zwischen Oberhausen Zentrum und dem Kreuz Essen-Nord wegen Bauarbeiten gesperrt. Die A71 Suhl Richtung Schweinfurt ist zwischen Meiningen Süd und Rentwertshausen wegen Wartungsarbeiten im Tunnel Eichelberg bis 6 Uhr gesperrt. Die Umleitung ist die U44. Und die A81 Singen Richtung Stuttgart ist zwischen dem Dreieck Bad Dürrheim und Tuningen nach einem Unfall gesperrt. Ich wünsche Ihnen eine gute und sichere Fahrt.
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0: Ja, die Jungs haben immer wieder tolle Songs uns quasi geschenkt. Gut, ein paar Euro musste man löhnen oder damals auch noch ein paar Mark, um ja die Platten zu kriegen. Aber ansonsten, ja, ist das Ganze unbezahlbar, wenn jemand so richtig schöne Musik macht, die für viele Jahre oder gar Jahrzehnte einfach den Menschen Freude bereitet. Simply Red hier mit Holding Back the Years in der ARD-Hitnacht. So, eine schöne Ballade, aber jetzt ist wieder ein richtiger Hit, so ein Kracher angesagt, aus den 70ern, damit keiner mehr hier einschläft. Hier sind Boney M.
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Ja, an dieser Stelle schöne Grüße an Sie, aber eben auch in den Musikerhimmel, wo sich ja immer mehr, ja, große Stars tummeln. Zwei von den Bee Gees inzwischen oder auch der folgende Superstar, vor allem der 80er Jahre, ist George Michael, einst Hälfte von Wham. Und dann als Solist, ja, hat er so richtig durchgestartet, zum Beispiel mit Faith. Das war 1987, unglaublich, nur fast 40 Jahre ist das her. Aber wollen wir nicht an die große Zeit denken, sondern an die kleine, ne? In dieser Nacht, 1.53 Uhr, 7 Minuten noch, bis 2 Uhr in der ARD-Hitnacht.

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1: Um 2 Uhr mit Milad Kupay. Die Lage im Konflikt zwischen den USA und dem Iran spitzt sich wieder zu. Nun hat das US-Militär eine weitere Angriffswelle begonnen. Aus der Nachrichtenredaktion Johanna Schultheiß.
2: Die erneuten Angriffe auf iranische Ziele haben dem zuständigen US-Regionalkommando zufolge am späten Montagabend deutscher Zeit begonnen. In der Erklärung hieß es, die Angriffe würden den iranischen Streitkräften hohe Kosten auferlegen und ihre Fähigkeiten schwächen, unschuldige Zivilisten und die Handelsschifffahrt in der Straße von Hormus anzugreifen. Die USA wollen außerdem die Blockade iranischer Häfen wieder aufnehmen. Zudem sollen auf alle Güter, die durch die Straße von Hormus transportiert werden, Abgaben von 20% fällig werden.
1: Russland hat die ukrainische Hauptstadt Kiew erneut mit ballistischen Raketen angegriffen. Das bestätigte Bürgermeister Klitschko im Online-Dienst Telegram. Im Stadtzentrum waren zahlreiche Explosionen zu hören. Behördenangaben zufolge brachen in mindestens 2 Stadtteilen Brände aus. Kurz zuvor hatten in Paris mehrere Mitgliedstaaten der sogenannten Koalition der Willigen eine Initiative ins Leben gerufen, die die ukrainische Flugabwehr stärken soll. Die Zahl der jungen Männer, die den Kriegsdienst verweigern wollen, nimmt zu. Nach einem Bericht des Redaktionsnetzwerks Deutschland gab es im ersten Halbjahr 2026 bereits mehr als 5.800 entsprechende Anträge. Aus der Nachrichtenredaktion Peter Eichenberg.
3: Die Zahl in der ersten Jahreshälfte habe damit deutlich höher gelegen als im gesamten Jahr 2011, als die Wehrpflicht ausgesetzt wurde, berichtet das Netzwerk und beruft sich dabei auf das zuständige Bundesamt. Ursache ist vermutlich die angespannte Sicherheitslage und das neue Wehrdienstgesetz, das zum Jahresbeginn in Kraft trat. Seitdem werden alle 18-jährigen Männer verpflichtend gemustert. So sollen Freiwillige für den Ausbau der Bundeswehr rekrutiert werden. Gelingt das nicht, ist auch eine Rückkehr zur Wehrpflicht im Gespräch.
1: Die Kosten für Bewohner in Pflegeheimen sind weiter gestiegen. Anfang Juli lag der Eigenanteil für das erste Jahr im Heim im bundesweiten Schnitt bei mehr als 3.360 Euro pro Monat. Das hat eine Auswertung des Verbands der Ersatzkassen ergeben. Das waren knapp 120 Euro mehr als zu Jahresbeginn und fast 260 Euro mehr als Mitte vergangenen Jahres. Regional gibt es erhebliche Unterschiede. Im Ländervergleich am teuersten war die Pflege in Bremen mit durchschnittlich rund 3.760 Euro pro Monat. Das waren die Nachrichten. Das Wetter in Deutschland. Meist ist es trocken, im Süden und Südwesten gebietsweise Schauer und Gewitter, Tiefstwerte 22 bis 12 Grad. Tagsüber oft freundlich, im Süden und in den Mittelgebirgen teils kräftige Schauer und Gewitter, Höchstwerte 23 bis 36 Grad. Und die Zeit, es ist 2.03 Uhr.
4: Und hier ist der Verkehrsservice in der ARD-Hitnacht. Die A1 Bremen Richtung Osnabrück ist zwischen Wildeshausen West und Alhorner Heide wegen einer Nachtbaustelle bis 6 Uhr gesperrt. Die A4 Aachen Richtung Köln ist zwischen dem Kreuz Köln West und Köln Eiffeltor wegen des Aufbaus einer Schrankenanlage gesperrt und das noch bis Donnerstag. Die A33 Osnabrück Richtung Bielefeld ist zwischen Harderberg und Borgloh Kloster Ösede und in Richtung Osnabrück zwischen Hilter und Borgloh Kloster Ösede bis 5 Uhr gesperrt. Die A42 Kamp-Lindfort Richtung Dortmund ist zwischen Oberhausen Zentrum und dem Kreuz Essen-Nord wegen Bauarbeiten gesperrt. Und die A71 Suhl Richtung Schweinfurt ist zwischen Meiningen Süd und Rentwertshausen wegen Wartungsarbeiten im Tunnel Eichelberg bis 6 Uhr gesperrt. Als Umleitung dient die U44. Ihnen eine gute und sichere Fahrt in den neuen Tag.
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